0: In Österreich hat es heute nur noch 23 bis 31 Grad und hier ziehen im Laufe des Tages verbreitet Regenschauer und Gewitter auf, die heftig sein können mit Sturm, Hagel und Starkregen. Morgen Freitag unbeständig mit Schauern und Gewittern bei nur noch 24 bis 32 Grad.
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Wer hat verloren? 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

Newsflash. In den letzten Monaten ist die Zahl der vermissten Personen dramatisch angestiegen. Die jüngste Veröffentlichung der lokalen Polizeibehörde berichtet von einem weiteren tragischen Fall. Es handelt sich um ein 19-jähriges Mädchen, das zuletzt vor 14 Tagen gesehen wurde. Die Polizei schließt die Möglichkeit nicht aus, dass es sich hier um ein Verbrechen handelt.

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1: Am Mikrofon Sebastian Rosenauer. Es ist 3 Uhr. Das Smartphone ist die neue Geldbörse. Immer mehr Österreicherinnen und Österreicher zahlen mit dem Handy, wie ein aktueller Bericht des Zahlungsdienstleisters Nexi zeigt. Martina Großfortner.
2: Besonders deutlich sieht man das bei den 18- bis 29-Jährigen. Hier zahlen 73% der Befragten mit dem Handy. Ab 30 plus nutzt die Hälfte das Handy als Geldbörse. Und zwar nicht nur online, sondern auch im Geschäft. Damir Leko vom Zahlungsdienstleister Nexi.
3: Der Grund dafür ist tatsächlich, dass es als komfortabel und schnell angesehen wird.
2: In welchen Branchen zahlen die Österreicherinnen und Österreicher besonders oft mit dem Smartphone?
3: Die Tourismusbranche. Verständlich ist auch, dass sie ja online das Zimmer vielleicht im Vorfeld buchen und reservieren. Und dann bei Anreise natürlich bezahlen. Genauso mittlerweile, was wir sehen, ist, dass wir in Österreich vermehrt auch Versicherungen eben dementsprechend digitaler abschließen.
2: Das Handy wird nicht nur fürs Zahlen genutzt, sondern für den gesamten Kaufprozess, also auch fürs Recherchieren, was man wo bekommt. Für die Studie sind fast 28.000 Menschen in 34 europäischen Ländern befragt worden.
1: Teile einer SpaceX-Rakete sind auf dem Mond eingeschlagen. Das haben Wissenschaftler jetzt bestätigt. Es handelt sich um 4 Tonnen Weltraumschrott einer Falcon 9-Rakete, die im Vorjahr 2 Mondlandegeräte ins All befördert hat. Laut den Forschern passiert es selten, dass menschengemachter Schrott auf den Mond fällt. Man erhoffe sich jetzt also wichtige Erkenntnisse über zukünftige Mondmissionen. Mehr Gießen ist nicht unbedingt besser. Im Gegenteil kann weniger Wasser den Pflanzen sogar dabei helfen, widerstandsfähiger zu werden. Tobias Mayer berichtet.
4: Viele Gartenpflanzen brauchen nicht täglich Wasser, auch nicht jetzt während der Hitzephase, sagt die Ökologin Margarita Hartlieb vom österreichischen Biodiversitätsrat.
5: Wenn man viel gießt oder regelmäßig gießt, dann kommt es gar nicht dazu, dass die Pflanzen tiefer wurzeln, weil sie das Gefühl haben, sie werden eh gut gegossen immer.
4: Die Pflanzen werden also gewissermaßen faul.
5: Wenn eine Pflanze nicht jeden Tag gegossen wird, ist es im besten Fall so, dass sie sich selber mit den Wurzeln in tiefere Schichten auf die Suche nach Wasser begibt.
4: Hartlieb rät, seltener dafür aber mit mehr Wasser zu gießen. So kann das Wasser auch in tiefere Wurzelschichten vordringen und verdunstet nicht bereits an der Oberfläche.
1: Und die Wetteraussichten hat jetzt noch Michi Mattern.
6: Heute gibt es von Vorarlberg bis ins westliche Niederösterreich deutlich weniger Sonne als zuletzt. Dafür immer mehr Regenschauer sowie teils heftige Gewitter und damit bei auffrischendem Nordwestwind nur noch 23 bis 31 Grad. Weit im Osten und Süden ist es zwar noch länger sonnig und vorerst nur vereinzelt gewittrig, mit maximal 32 bis 38 Grad wird es aber nicht mehr ganz so extrem heiß wie gestern. Morgen Freitag geht die Hitzewelle überall zu Ende. Bei einer Mischung aus Sonne, Wolkenschauern und Gewittern erreichen die Temperatur nur noch 24 bis 32 Grad.

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1: Am Mikrofon Sebastian Rosenauer. Es ist 4 Uhr. Immer mehr Menschen rufen die Bergrettung, auch wenn sie nur erschöpft oder überfordert sind. Im Vergleich zum Vorjahr hatte die Bergrettung im heurigen Sommer um 20% mehr Einsätze, bei denen niemand verletzt war. Das dürfte auch, aber nicht nur an den Hitzewellen liegen. Bernd Koschuh berichtet.
2: Fast 700 Personen mussten im Mai, Juni und Juli in Österreich gerettet werden, obwohl sie unverletzt waren, laut dem Kuratorium Alpine Sicherheit. Ein Anstieg um 21%. Bergrettungsgeschäftsführer Martin Gurdet erklärt, das sind Personen,
3: die den Weg nicht mehr weiter können, die mit der Situation überfordert sind oder durch eine Erschöpfung einfach nicht mehr weitergehen können.
2: Und Erschöpfung tritt bei Hitze besonders oft ein. Allerdings werden nicht Ältere, sondern die 21- bis 30-Jährigen am häufigsten unverletzt geborgen, sagt Bergretter Christian Eder. Soziale Medien spielen eine Rolle.
4: Diese Fotos oder Bilder oder Videos, die werden teilweise von Leuten gemacht, die gute Alpinisten sind, gute Bergsteiger sind. Die Leute sehen das, die wunderschönen Bilder, und dann sagt derjenige, das will ich auch machen. Und dann passieren natürlich die Unfälle.
2: Bei der Bergung von Verletzten gab es insgesamt einen Anstieg um 15%.
1: Selbstfahrende Taxis kommen nach Europa. In London hat die Firma Uber jetzt eine erste Robotaxi-Lizenz bekommen. Zunächst sollen noch Sicherheitsfahrer mit an Bord sein. Im Laufe des Sommers sollen aber dann die ersten Fahrgäste ganz ohne Chauffeur unterwegs sein. Fenerbahce Istanbul war für Sturm Graz am Abend dann doch eine Nummer zu groß. Wolfgang Eichinger, Sturm verliert in Istanbul das erste Spiel in der dritten Qualifikationsrunde für die Champions League mit 0:2.
5: Viele Chancen hat sich der türkische Vizemeister Fenerbahce im Heimspiel nicht erspielt, aber zweimal getroffen. Beide Treffer in der ersten Hälfte, beide durch zwei scharfe platzierte Schüsse ins Eck, einmal von Talisca, einmal von Greenwood. Der Marktwert von Fenerbahce ist mit 332 Millionen Euro fast sechsmal so hoch wie der von Sturm. Und das hat sich auch gezeigt, Jürgen Heil.
6: Ja, das haben sie uns auch im Ballbesitz spüren lassen. Doch muss man schon sagen, wir haben mit zwei Schüsse aufs Tor, zwei Gegentore kriegt erst zur Halbzeit, und das tut halt brutal weh.
5: Aber die Grazer geben nicht auf, die Chance im Heimspiel ist klein, aber intakt.
6: Wir werden natürlich all in spielen, was haben wir zum Verlieren. Und wenn wir da ein Tor schießen, dann bin ich mir sicher, dass es in Graz lieber noch brennen wird.
5: Nach 17 Pflichtspielen ungeschlagen ist es die erste Niederlage von Sturm Graz. Kommenden Dienstag im Retourspiel in Graz gegen Fenerbahce soll alles wieder ganz anders aussehen.
1: Und jetzt zum Wetter mit Michi Mattern.
7: Der Donnerstag bringt im Osten und Süden Österreichs noch einmal etliche Sonnenstunden, vorerst nur einzelne Gewitter und große Hitze mit maximal 32 bis 38 Grad, aber keine Rekorde mehr. Von Vorarlberg bis ins westliche Niederösterreich hat es heute nur noch 23 bis 31 Grad und hier ziehen im Laufe des Tages verbreitet Regenschauer und Gewitter auf, die heftig sein können mit Sturm, Hagel und Starkregen. Morgen Freitag unbeständig mit Schauern und Gewittern bei nur noch 24 bis 32 Grad.
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1: Am Mikrofon Christina Goenz. Wasser ist im heurigen Dürresommer ein wertvolles Gut. Die Bevölkerung ist zum Wassersparen aufgerufen. Viele Gartenbesitzerinnen und Besitzer fürchten um ihre Pflanzenvielfalt, wenn sie nun das Gießen einstellen. Allerdings kann weniger Gießen sogar dabei helfen, die Gartenpflanzen trockenresistenter zu machen. Tobias Mayer berichtet.
2: Viele Gartenpflanzen brauchen nicht täglich Wasser, auch nicht jetzt während der Hitzephase, sagt die Ökologin Margarita Hartlieb vom österreichischen Biodiversitätsrat.
3: Wenn man viel gießt oder regelmäßig gießt, dann kommt es gar nicht dazu, dass die Pflanzen tiefer wurzeln, weil sie das Gefühl haben, sie werden eh gut gegossen immer.
2: Die Pflanzen werden also gewissermaßen faul.
3: Wenn eine Pflanze nicht jeden Tag gegossen wird, ist es im besten Fall so, dass sie sich selber mit den Wurzeln in tiefere Schichten auf die Suche nach Wasser begibt.
2: Hartlieb rät, seltener dafür aber mit mehr Wasser zu gießen. So kann das Wasser auch in tiefere Wurzelschichten vordringen und verdunstet nicht bereits an der Oberfläche.
1: Die an die Straße von Hormuz grenzenden Golfstaaten Iran und Oman stehen nach Angaben aus Teheran kurz vor einer Einigung auf eine neue Schifffahrtsroute durch die blockierte Meerenge. Allerdings soll die Abmachung keine vollständige Wiederöffnung der Straße von Hormuz bedeuten, sondern ein neues Modell darstellen, heißt es. Das US-Justizministerium wird von New Mexico geklagt, weil es Untersuchungen zur Epstein-Akte blockieren soll. Der Generalstaatsanwalt von New Mexico, Raul Torres, wirft dem Ministerium vor, entscheidende Informationen zurückzuhalten, um die Interessen der Opfer zu schädigen, und fordert Zugang zu den Daten. Torres vermutet, dass New Mexico eines der wenigen Gebiete ist, in denen Epsteins Komplizen noch zur Verantwortung gezogen werden können. Epstein hat in New Mexico eine Ranch. In Deutschland findet heute ein Niedrigwasser-Krisentreffen in Bonn statt. Die Industrie- und Schifffahrtsverbände fordern von der deutschen Regierung konkrete Schritte in Zeiten der Extremhitze. Gefordert wird unter anderem eine Investition in die Stärkung von Wasserstraßen während Extremwetterverhältnissen. Der Vulkan de Fuego in Guatemala hat sich wieder beruhigt. Die Behörden des lateinamerikanischen Landes erklärten den Vulkanausbruch für beendet. Das waren die Nachrichten mit Christina Goenz.
4: Das ist ja tatsächlich Regen.
5: Ja, vor allem um den Bodensee und im Rheintal regnet es heute auch schon von der Früh weg immer wieder. Im Laufe des Vormittags breitet sich der Regen dann aber aufs ganze Land aus, bei maximal noch 28 Grad heute. Morgen wird es dann zuerst wieder ziemlich sonnig, am Nachmittag sind dann wieder Regen und Gewitter möglich.
4: Sicher unterwegs der Radio Vorarlberg Verkehrsservice.
5: Frühverkehr läuft, wenn Sie aber doch aktuelle Infos haben, gerne bei uns anrufen unter 0800 20 4000.
6: Guten Morgen, Vorarlberg.
4: Guten Morgen.
6: Und hier sind Reinhard Wittwer
7: und Valentina Pisoni.
8: Guten Morgen. Morgen.
9: Ja, guten Morgen, Vorarlberg. Wir sind im Rettamontafon, sind schon fleißig am Vorbereiten und voll in den Startlöchern fürs Burning Lederhosen Festival und wünsche euch ein super Wochenende.
4: In der Lederhosen starten wir heute schon ins Wochenende.
5: Ja, das Burning Lederhosen Festival, das geht heute los.
4: Womit? Hören Sie auch gleich nach Alphaville.

0: Guten Morgen. 10 nach 5 ist es. Heute kommt ja zum Glück die lang ersehnte Abkühlung. Gut, zumindest nur ein bisschen.
1: Ja, aber in der Silvretta Montafon, da wird es brennend heiß. Ab heute nämlich 3 Tage lang beim Burning Lederhosen Festival.
0: Heute Abend geht's los, morgen und am Samstag dann weiter mit zum Beispiel Fox Club oder den Vorarlberger Mufukanten.
2: Ja, also auf die Mufukanten freuen wir uns natürlich besonders, da sie natürlich bei uns aus dem Tal kommen. Und da starten wir unseren Finaltag am Samstag mit einem Weißwurstfrühstück und musikalischer Umrahmung mit den Mufukanten.
0: Also so ein Weißwurst mit Breze und süßem Senf.
1: Ja.
0: Hat schon was.
1: Hat was.
0: Aber Burning Lederhose klingt so, als wäre der Dresscode schon fix, oder?
2: Ja, also erwünscht und gern gesehen auf jeden Fall in Dirndl und Lederhosen, aber man kann natürlich kommen, wie man möchte, wie man sich wohlfühlt und wir freuen uns einfach, euch am Berg da mal begrüßen zum Durchfahren.
1: Aber jetzt mit Dirndl und Lederhose dann den Berg hochwandern, stelle ich mir jetzt nicht ganz so angenehm vor.
2: Also mit der Hochhochbahn total easy zum Uffigöndela und oben ist natürlich alles barrierefrei. Also für jeden zugänglich und jeder ist herzlich willkommen und wir freuen uns auf euch.
0: Los geht's heute Abend 17:30 Uhr in Schruns.

Schönen Morgen mit den Beach Boys, die sind ja schon am Surfen um 5.20 Uhr. Der Wolfgang Ambros denkt sich, ich stehe gerade noch nicht so schnell auf. Guten Morgen.

0: Peter Mager und Obacht im Klostertal.
1: Ja, auf der S16 Arlberg-Schnellstraße Richtung Innsbruck, da steht zwischen Wals am Arlberg und Langen ein defektes Fahrzeug auf der rechten Fahrspur.

0: Guten Morgen am Donnerstag. Es ist der 6. August. Hier sind die Radio Vorarlberg Nachrichten um 5.30 Uhr.
1: Im Studio Emanuel Broger, einen schönen guten Morgen. Eine große Suchaktion am Bodensee ist in der Nacht erfolglos abgebrochen worden. Eine Frau war im deutschen Teil des Sees bei einem Unwetter vom Boot gefallen und untergegangen. Rund 200 Einsatzkräfte aus Deutschland, Österreich und der Schweiz haben nach der 65-Jährigen gesucht, konnten sie aber nicht finden. Die Suche soll bei Tageslicht fortgesetzt werden. Die Zahl der Privatinsolvenzen in Vorarlberg ist gestiegen. Im ersten Halbjahr sind heuer 250 Insolvenzverfahren eröffnet worden. Das sind knapp 9% mehr als im Vorjahr, heißt es vom Kreditschutzverband 1870. Als Ursachen für den Anstieg zählen die hohen Kosten für Energie, Wohnen und Lebensmittel. Die A14 wird heute Nacht im Bereich Götzis-Koblach für den gesamten Verkehr gesperrt. Grund sind die laufenden Sanierungsarbeiten an diesem Autobahnteilstück. Die Sperre beginnt laut ASFINAG um 20 Uhr und dauert bis voraussichtlich 5 Uhr morgen früh. Der Verkehr wird über die Landesstraßen umgeleitet.
0: Momentan sind wir ja um jedes bisschen Abkühlung froh.
2: Ja, zumindest bleiben die Temperaturen heute unter 30 Grad. Und vor allem um den Bodensee und im Rheintal regnet es heute auch schon von der Früh weg immer wieder. Im Laufe des Vormittags breiten sich der Regen dann aber aufs ganze Land aus. Morgen wird es dann zuerst wieder ziemlich sonnig. Am Nachmittag sind dann aber wieder Regen und Gewitter möglich.
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2: Frühverkehr läuft, aber vorsichtig, wenn Sie auf der S16 Arlberg-Schnellstraße Richtung Innsbruck unterwegs sind. Zwischen Wald am Arlberg und Langen steht da ein defektes Fahrzeug auf der rechten Fahrspur. Wenn Sie sonst aktuelle Infos haben, dann gerne bei uns durchgeben unter 0800 20 4000.
0: Gute Fahrt!

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2: Als Pfarrer einer großen Gemeinde bin ich oft am Friedhof unterwegs. Ich gehe auf bekannten Wegen zum offenen Grab, um dort mit der Trauergemeinde Abschied von einem Menschen zu nehmen. Vorbei an vielen Grabsteinen mit eingravierten Namen und Jahreszahlen. Aber hinter jedem Grabstein verbirgt sich viel mehr. Der Friedhof ist voller Lebensgeschichten, von denen ich einige kenne. Was wäre, wenn Grabsteine erzählen könnten? Vor einigen Jahren machte ich Urlaub auf der Nordseeinsel Amrum. Dort gibt es auf einem Friedhof die sogenannten sprechenden Grabsteine. Die meisten sind an die 200 Jahre alt, die größten sind 2 Meter hoch. Oft sind es Seefahrer, die dort begraben sind. Auf den Steinen sind ihre bewegten Lebensgeschichten eingemeißelt. Einige davon sind so lang, dass auch die Rückseite des Steins gebraucht wurde. Der Lebenslauf auf dem Grabstein des Seefahrers Hark Olufs schließt mit einer Art Testament. Gott gebe dem Leibe eine fröhliche Auferstehung am jüngsten Tage. Ich weiß, mein Gott, ich muss nun sterben. Ich will, eins aber bitte ich aus. Lass doch die Meinigen nicht verderben. Bewahre du das Witwenhaus. Ach Gott, weil ich nicht sorgen kann, so nimm dich Frau und Kinder an. Wenn Sie das nächste Mal einen Friedhof besuchen, hören Sie genau hin. Grabsteine können spannende Geschichten erzählen.
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0: Guten Morgen am Donnerstag und heute ist der nächste Stopp auf unserer ORF Vorarlberg Sommertour.
1: Da ist unsere Kollegin Karin Steher im ganzen Land unterwegs und schaut, was die einzelnen Regionen denn so zu bieten haben. Und heute ist sie im Montafon.
2: Also wir sind live beim Burning Lederhosen Festival und wie der Name schon sagt, Dirndl und Lederhose ist angesagt. Und das ist auch die Idee von dieser Region, ein bisschen mit solchen Veranstaltungen Kurzurlauber ins Tal zu locken. Und das funktioniert, ich kann es dir sagen, das werdet ihr heute Abend auch sehen. Dazu haben wir natürlich eine Geschichte gemacht in Sachen, was kann man im Montafon alles erleben. Und ich bin Mountainkart gefahren, was ziemlich staubig war, aber wirklich lustig. 6 Kilometer mit so einem Go-Kart runter vom Berg. Also es war wirklich toll. Zum Schluss gibt es einen Blitzer und ein Foto, dass man dabei war. Eh klar. Dann haben wir uns ein bisschen umgeschaut beim Alpine Coaster. Kilometerlange Schlangen, aber ein Erlebnis darunter ins Tal zu düsen mit diesem Gerät. Also wirklich wunderbar. 44 Hopper-Trails, also da geht was ab. Und zum Schluss, die Kulinarik darf nicht fehlen, waren wir natürlich am Golm. Und da haben sie sich gedacht, Leberkäse, Landjäger und Spaghetti Bolo allein genügt nicht mehr. Wir wollen ein bisschen auf eine höhere Ebene. Und die haben dann sich Gedanken gemacht und gesagt, eventuell wird es nächstes Jahr sogar eine Haube.
0: Aha, und was es da zu essen und zu erleben gibt, das können Sie heute Abend sehen, ab 19 Uhr in ORF 2.

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1: Am Mikrofon Christina Kreuz. Guten Morgen. Die Äcker im Land sind staubtrocken. Auf den Weiden wächst so gut wie kein Gras mehr. Das bringt auch die Milchbäuerinnen und Bauern unter Druck. Sie müssen ihren Kühen schon jetzt Heu verfüttern, das eigentlich für den Winter bestimmt gewesen wäre. Weil das Futter knapp und teuer wird, müssen einige Betriebe ihre Tiere verkaufen. Vanessa Gruber berichtet.
2: 70 Milchkühe stehen am Hof von Rudolf Buchner in Traisen in Niederösterreich im Stall, daneben noch einige Jungtiere. Normalerweise würden sie draußen auf der Weide grasen, aber die Wiese ist verdorrt. Es gibt zu wenig Futter, erzählt Landwirt Buchner.
3: Den Tieren verfüttern wir jetzt schon die Winterreserven eigentlich, weil sie draußen eben keine Weide nicht mehr haben. Und das ist natürlich problematisch, ja.
2: Buchner will jetzt Mais zukaufen, Kostenpunkt rund 50.000 Euro. Aus Kostengründen würden viele Betriebe jetzt Tiere verkaufen oder zum Schlachthof bringen müssen.
3: Wir werden selber auch einige Tiere natürlich verkaufen müssen, aber es ist ja so, ich brauche einen gewissen Tierbestand, dass ich auch leben kann davon.
2: Die Landwirtschaftskammer fordert Unterstützung. ÖVP-Landwirtschaftsminister Norbert Totschnig hat Maßnahmen angekündigt. Details gibt es allerdings noch nicht.
1: Der Iran und Oman haben sich nach Angaben aus Teheran auf eine neue Route für den Schiffsverkehr durch die Straße von Hormuz verständigt. Eine gemeinsame Erklärung der beiden an die Meerenge grenzenden Länder werde derzeit fertiggestellt, wenn bestimmte dritte Parteien den Prozess nicht behindern, so der Sprecher des iranischen Außenministeriums in Anspielung auf die USA. Ein neues Bedrohungsszenario, eine hohe Gefahrenlage. Davon sprach am späten Abend der deutsche Innenminister Alexander Dobrindt von der CSU auf dem Leipziger Flughafen. Rund 22 Stunden, nachdem dort eine Drohne mit einem Sprengsatz entdeckt und der Sprengstoff entschärft worden war. Aus Berlin berichtet Regina Pöll.
4: Die Gefahr ist nicht mehr abstrakt, sondern konkret, so Innenminister Dobrindt.
5: Dass eine Drohne bewaffnet mit Sprengstoff sich hier auf einem Flughafengelände befindet, das ist ein neues Bedrohungsszenario.
4: Versuche weiterer ähnlicher hybrider Anschläge hält Dobrindt für wörtlich nicht ausgeschlossen. An der Drohne aufgefallen sei die professionelle Technik. Der oder die Täter könnten die Abwehrtechnik bereits kennen.
5: Wir haben es hier mit einem Wettbewerb zu tun, der möglicherweise auch fremde Mächte mit einschließt. Das wird Teil der Ermittlung sein.
4: Noch seien viele Fragen offen.
1: Zum Sport. Inmitten der schwersten Krise seiner Amtszeit hat das Führungsteam des Fußball-Weltverbandes FIFA seine volle Unterstützung für Präsident Gianni Infantino bekräftigt. Das teilte die FIFA am späten Abend nach einer Notfallsitzung in der marokkanischen Hauptstadt Rabat mit. Bei dem Treffen war unter anderem Generalsekretär Matthias Grafström anwesend, der Infantino laut Medien wegen dessen geplanten Teilverkauf von WM-Vermarktungsrechten intern stark kritisiert hatte. Das waren die Nachrichten mit Christina Kreuz.
6: Also viel Regen kommt da ja da vielleicht nicht, aber mittlerweile freuen wir uns über jeden Tropfen.
7: Ja, und ein paar Tropfen kommen dann heute schon noch, jetzt in der Früh vor allem um den Bodensee und im Rheintal. Im Laufe des Vormittags regnet es dann auch immer wieder im ganzen Land bei schwülwarmen 28 Grad. Morgen wird es dann zuerst wieder ziemlich sonnig, am Nachmittag sind dann wieder Regen und Gewitter möglich.
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7: Frühverkehr läuft, aber Vorsicht, wenn Sie auf der S16 Arlberg-Schnellstraße Richtung Innsbruck unterwegs sind. Zwischen Wald am Arlberg und Langen steht da ein defektes Fahrzeug auf der rechten Fahrspur. Wenn Sie sonst aktuelle Infos für uns haben, dann gerne bei uns anrufen unter 0800 20 4000.
8: Guten Morgen Vorarlberg.
9: Guten Morgen.
8: Und hier sind Reinhard Witwer
9: und Valentina Pisoni.
6: Guten Morgen am 4 nach 6. Heute kann ich es Ihnen ja sagen, ich habe mir endlich professionelle Hilfe geholt.
7: Wofür jetzt genau? Mir ist ja gar nichts aufgefallen. Hast du jetzt einen Therapeut?
6: Hä? Nein, viel besser. Sag ich auch gleich nach Share.

0: 11 nach 6, Gute Morgen. Wolfurt bebt am Wochenende. Die Wolfurt Trophy ist inzwischen eines der größten Beachvolleyball-Events Österreichs mit Spitzensport, Hobbybewerben, aber auch Festivalstimmung mit Konzerten am Abend.
1: Ja, und auch heuer können Sie von morgen bis Sonntag wieder internationale Top-Teams in der Beach Arena an der Aach erleben.
0: Da wollte ich natürlich mit dabei sein. Also naja, ich weiß, recht kurzfristig, okay, aber heute könnte ich ja noch trainieren.
1: Du hast doch noch nie einen Volleyball aus der Nähe gesehen.
0: Ja, und drum habe ich mir professionelle Hilfe geholt.
2: Ich bin der Dominik.
0: Dominik aus Altach spielt in Wolfurt. Bist du dabei jetzt? Am Wochenende im Finale am Center Court, oder?
2: Natürlich, ja. Ja, der Wunsch wäre es. Morgen spielt auf jeden Fall mal die Qualifikation. Und dann schauen wir, ob wir es schaffen. Wäre auf jeden Fall cool. Letztes Jahr habe ich es geschafft. War ein mega Erlebnis, war richtig cool.
0: Jetzt habe ich mich natürlich sehr kurz entschlossen, Agmol, der wird unbedingt dort mit dir im Finale stehen.
2: Ja.
0: Ihr spielt mit einem Ball, oder?
2: Ja, mit einem Ball.
0: Kannst du mir nur mal zeigen, wie das geht?
2: Ja.
0: Was ist das erste, ein Aufschlag oder eine genau. Angabe, oder wie sagt man?
2: Im Service fängt es an.
0: Service?
2: Service. Du hast den Ball, wirst in die Höhe so, dass er circa einen Meter ober dir ist. Aha. Ich mache jetzt oft einen Float-Service.
0: Float-Service,
2: ja. Aha. Da ist das Ziel, dass der Ball so viel wie möglich flattert in der Luft. Oder?
0: Ein Flatterball?
2: Genau, ein Flatterball. Da probierst du den Ball mit sehr angespannter, flacher Hand zum Treffen. So schnell wie möglich sollte der Kontakt sein.
0: Ja, und ich will natürlich, dass der nicht zurückkommt, oder?
2: Genau, er sollte übers Netz gehen natürlich.
0: Ach so.
2: Also ja, so gut wie möglich an die Linie raus, das wäre am besten. Oder in die Mitte, also so schwer wie möglich am Gegner machen.
0: Okay, ja gut, genau. Dann wir sehen uns im Finale, oder?
2: Ja, wäre super, ja.
0: Da brenne ich dir her, weißt
2: du? Ja, okay, passt.
0: Na, ja. Viel Glück.
2: Ja, danke, danke.
0: Danke.
1: Das würde ich gern sehen, du am Beachvolleyballfeld.
0: Ja, der Ball habe ich leider schon verschluckt, schau.
1: Ah ja.

0: Na gut. Downnet heißt es heute Nacht auch auf der A14.
1: Ja, von heute auf morgen in der Nacht wird die Autobahn bei Götziskoblach nämlich komplett gesperrt. Da muss ein Gerüst abgebaut werden und darum wird dieses Teilstück dann aus Sicherheitsgründen von 20 Uhr bis voraussichtlich 5 Uhr morgens gesperrt. Die Umleitung in Richtung Deutschland ist aber über die Lastenstraße zur Auffahrt Altach eingerichtet und wenn Sie Richtung Tirol unterwegs sind, dann werden Sie über die LN190 zur Auffahrt Klaus-Koblach umgeleitet.
0: Und falls es etwas dauert, haben Sie vielleicht Zeit zum Telefonieren heute Nacht.
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0: Guten Morgen am Donnerstag. Es ist der 6. August. Hier sind die Radio Vorarlberg Nachrichten um 6.30 Uhr.
1: Im Studio Emanuel Broger. Die hohen Temperaturen der letzten Tage haben einigen Menschen zu schaffen gemacht. Das spüren auch die Mitarbeiter beim Roten Kreuz Vorarlberg. Die sind nämlich zu mehr Einsätzen gerufen worden. Katharina Bartlock mit Einzelheiten.
2: Im Schnitt fährt das Rote Kreuz Vorarlberg in 24 Stunden rund 100 Notfalleinsätze. An Hitzetagen sind es mehr, sagt Landesrettungskommandant Gerhard Kreutler, vor allem wegen Atembeschwerden, Herz-Kreislauf-Problemen oder Stürzen. Bei diesen Einsätzen sind auch die Sanitäterinnen und Sanitäter der Hitze ausgesetzt. Sie müssen immer ihre langen Uniformhosen tragen, die gelten nämlich als Schutzbekleidung. Abhilfe schaffen Klimaanlagen in den Fahrzeugen und klimatisierte Räume.

0: des Sees bei einem Unwetter vom Boot gefallen und untergegangen. Rund 200 Einsatzkräfte aus Deutschland, Österreich und der Schweiz haben nach der 65-Jährigen gesucht, konnten sie aber nicht finden. Die Suche soll bei Tageslicht fortgesetzt werden. Die finanziellen Belastungen für die Haushalte haben sich in den letzten Jahren immer weiter erhöht. Das hat dazu geführt, dass auch die Zahl der Privatinsolvenzen gestiegen ist. Jetzt liegen die aktuellen Zahlen für das erste Halbjahr vor. Peter Metzler.
1: In Vorarlberg ist die Zahl der Privatkonkurse um knapp 9% gestiegen. Nach Angaben des Kreditschutzverbandes von 1870 waren es insgesamt rund 250 Fälle. Die Schuldenlast ist im Jahresvergleich gleich geblieben und liegt bei insgesamt 18 Millionen Euro. Vor allem die schwierige wirtschaftliche Entwicklung und die hohen Kosten für Energie und Wohnen haben zu dem Anstieg geführt, sagt Karl-Heinz Götze vom KSV in Wien. Die Kaufkraft werde dadurch verringert, die Finanzprobleme vieler Haushalte werden vergrößert. Der Experte geht aber davon aus, dass bis Ende des Jahres die Insolvenzzahlen wieder auf dem Niveau des Vorjahres liegen.
0: Sommerzeit ist Baustellenzeit. Auch auf den Landesstraßen werden derzeit viele Arbeiten erledigt. Unter anderem wird zwischen Schnepfau und Au ein Radweg geschaffen. In Lustenau wird die Fahrbahn auf einer Länge von 1,5 Kilometer erneuert und auch in den kommenden Wochen werden weitere Bauarbeiten durchgeführt. So wird zum Beispiel zwischen Klösterle und Stuben der Schutz vor Steinschlägen verbessert. Jetzt noch zum Sport. Skispringerin Eva Pinkelnick arbeitet weiterhin hart an ihrem Comeback. Gut 10 Monate nach dem schweren Sturz und der Knieverletzung ist die 38-jährige Dornbirn auf einem guten Weg und möchte bald wieder die ersten Sprünge absolvieren.
2: Unglaublich, was da passiert ist. Es war ein harter Prozess und ein Heilungsprozess, nicht nur am Knie, sondern wirklich an Körper, Geist und Seele. Und kann jetzt wirklich nach 10 Monaten sagen, ich habe so viel Kraft wie schon lange nicht mehr. Bin so frei wie schon lange nicht mehr. Es ist eine Leichtigkeit im Leben wie schon lange nicht mehr. Ich bin einfach wieder tiefer und freue mich auf das, was jetzt denn noch kommt.
0: Und wenn alles nach Plan läuft, möchte Pinkelnick im Winter wieder in den Weltcup zurückkehren.
3: Ein bisschen Regen gab es schon, können wir wirklich gut gebrauchen. Aber wie viel kommt eigentlich noch? Monika Weiß vom GIOS für Wetterdienst Innsbruck. Guten Morgen.
4: Hallo, schönen guten Morgen. Ja, das ist tatsächlich ein bisschen unsicher, wie kräftig diese Kaltfront ausfällt. Es wird auch vielleicht nicht überall regnen und dafür andernorts sehr kräftig. Momentan in Bregenz wolkig bei 21 Grad, in Feldkirch stark bewölkt bei 21 Grad. Bludenz, Mellet bedeckt 20, Brand stark bewölkt bei 17 Grad. In Mittelberg wolkig bei 16 Grad und Wart meldet stark bewölkt und 15 Grad. Es bleibt wahrscheinlich bis in den Vormittag hinein weitgehend trocken. Zeitweise kommt sogar noch die Sonne durch und es ist sehr schwül. Gegen Mittag sollten dann die Regenschauer mit Potenzial für kräftige Güsse häufiger werden. Im Bergland sind auch Gewitter möglich. Dabei steigen die Höchstwerte auf 23 bis 28 Grad. Wie geht's weiter? Morgen Freitag recht sonnig mit nur lokalen gewittrigen Schauern am Nachmittag und am Samstag schon wieder viel Sonne und Temperaturen knapp über 30 Grad.
3: Danke Monika. 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
5: Frühverkehr, der läuft, aber Vorsicht, wenn Sie auf der S16 Arlberg-Schnellstraße Richtung Innsbruck unterwegs sind. Kurz vor dem Langener Tunnel blockiert ein defekter LKW den rechten Fahrstreifen. Wenn Sie sonst aktuelle Infos für uns haben, dann gerne bei uns durchgeben. Gerne anrufen 0800 20 4000.
3: Gute Fahrt.
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0: Guten Morgen um 20 vor 8 und 20 vor 7, sorry. Und Paula, die ist schon sportlich.
1: Guten Morgen, liebe Radio Vorarlberg Hörerinnen und Hörer. Das ist Paula aus Schwarzach. Ich bin gerade am Beachvolleyballplatz an der Aach und habe ein Camp vom Volleyball. Und halt, wir spielen immer Volleyball und lernen halt viel. Also die Techniken haben wir schon mal gelernt. Und jetzt lernen wir halt so die Kontrolle über den Ball und dass wir besser gezielter spielen können.
0: Jetzt gibt es die große Wolfo-Trophy am Wochenende.
1: Ja, da bin ich als Ballmädchen.
0: Oha, ja, viel Spaß. Und Aufwärmen geht gut mit Robbie Williams zum Beispiel, Supreme.

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8: Gleich mit den Hansen aus den 90ern und jetzt aus den 80ern. OMD mit dabei, 6.49 Uhr ist es. Guten Morgen am Donnerstag.

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1: Am Mikrofon Christina Kreuz. Guten Morgen. Nachdem US-Präsident Trump gestern bereits angekündigt hat, dass es eine baldige Einigung zu einem Abkommen für die Straße von Hormuz geben wird, bestätigt der Iran das. Die USA wären daran allerdings nicht beteiligt gewesen. Verhandelt haben der Iran und der Oman, die ja beide an die Meeresenge grenzen. Teresa Kulowitsch berichtet.
2: Im Staatsfernsehen erzählt der stellvertretende iranische Außenminister, dass man gemeinsam mit dem Oman an den finalen Zügen eines Abkommens arbeite. Beide an die Meeresenge angrenzende Länder hätten sich auf eine neue Route für den internationalen Schiffsverkehr geeinigt. Zu einem Abschluss könne es aber nur kommen, wenn sich niemand mehr einmischen würde. Das dürfte an die USA adressiert sein. Denn auch wenn Trump, wie so oft gestern bei einer Veranstaltung, davon spricht, dass er einen Deal machen möchte, dürfte ihm nicht gefallen, was das Abkommen beinhaltet. Etwa hohe Gebühren von bis zu 7%, die der Iran auf den Frachtwert von einfahrenden Schiffen einheben möchte. Vor allem aber auch, dass die Kontrolle dieser Schiffe in der Hand Teherans liegen würde, wie Reuters unter Berufung auf mehrere Insider berichtet.
1: Eine nordkoreanische Raketeneinheit hat nach Angaben eines ukrainischen Geheimdienstvertreters mit der Verlegung nach Westrussland begonnen. Sie könnte für Angriffe auf die Ukraine mit 120 ballistischen Raketen und 6 Startrampen ausgerüstet werden. Russland plane demnach, die Einheit mit rund 90 nordkoreanischen Soldaten in der westrussischen Region Woronesch zu stationieren. Die Bergrettung in Österreich musste im heurigen Sommer um rund 15% mehr Verletzte bergen als im vergangenen Jahr. Noch deutlicher war der Anstieg bei der Bergung von Unverletzten, also etwa von erschöpften Personen. 21% beträgt hier der Anstieg. Das dürfte auch aber nicht nur an den Hitzewellen im Juni und Juli gelegen sein, wie Bernd Kuschu berichtet.
3: Fast 700 Personen mussten im Mai, Juni und Juli in Österreich gerettet werden, obwohl sie unverletzt waren, laut dem Kuratorium Alpine Sicherheit. Ein Anstieg um 21%. Bergrettungsgeschäftsführer Martin Gurdet erklärt, das sind Personen,
4: die den Weg nicht mehr weiter können, die mit der Situation überfordert sind oder durch eine Erschöpfung einfach nicht mehr weitergehen können.
3: Und Erschöpfung tritt bei Hitze besonders oft ein. Allerdings werden nicht Ältere, sondern die 21- bis 30-Jährigen am häufigsten unverletzt geborgen, sagt Bergretter Christian Eder. Soziale Medien spielen eine Rolle.
5: Diese Fotos oder Bilder oder Videos, die werden teilweise von Leuten gemacht, die gute Alpinisten sind, gute Bergsteiger sind. Die Leute sehen das, die wunderschönen Bilder, und dann sagt derjenige, das will ich auch machen. Und dann passieren natürlich die Unfälle.
3: Bei der Bergung von Verletzten gab es insgesamt einen Anstieg um 15%.
1: Berichtet Bernd Kuschu. Das waren die Nachrichten mit Christina Kreuz.
6: Momentan gibt es wenigstens ein bisschen Schatten.
7: Ja, die Wolken sind ziemlich hartnäckig. Am Vormittag bleibt es dann noch trocken, stellenweise kommt dann noch die Sonne durch. Ab Mittag werden dann Regenschauer immer wahrscheinlicher und in den Bergen ist dann auch das ein oder andere Gewitter mit dabei, bei schwülwarmen 28 Grad heute. Morgen wird es dann zuerst wieder ziemlich sonnig, am Nachmittag dann wieder Regen und Gewitter.
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7: Frühverkehr läuft, aber Vorsicht, wenn Sie auf der S16 Arlberg-Schnellstraße Richtung Innsbruck unterwegs sind. Kurz vor dem Langener Tunnel blockiert ein defekter LKW den rechten Fahrstreifen. Wenn Sie sonst aktuelle Infos oder Meldungen für uns haben, dann gerne durchgeben unter 0800 20 4000.
8: Guten Morgen, Vorarlberg.
9: Guten Morgen.
8: Und hier sind Reinhard Witwer
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6: Guten Morgen. Um 6:53.
11: Ja, guten Morgen, Vorarlberg. Wir, das Silvretta Montafon, sind schon fleißig am Vorbereiten und vorliegenden Startlöchern fürs Burning Lederhosen Festival und wünsche euch ein super Wochenende.
6: In der Lederhosen starten die heute schon ins Wochenende.
7: Ja, das Burning Lederhosen Festival, das geht heute los.
6: Und Moment, hören Sie gleich nach Soul Sister.

0: Guten Morgen. An diesem Donnerstag, kaum hat es ein bisschen abgekühlt, heizen die anderen schon wieder ein.
1: Ja, in der Silvretta Montafon, da wird es brennend heiß, ab heute 3 Tage lang beim Burning Lederhosen Festival.
0: Isabel Jenny vom Montafon Tourismus, heute Abend geht's los, morgen dann am Samstag weiter zum Beispiel mit Fox Club.
2: Komm, zeig mir noch ein bisschen, ich will's ein bisschen wissen, rock me.
0: Oder den Vorarlberger Mufu-Kanten.
3: Ja, also auf die Mufu-Kanten freuen wir uns natürlich besonders, da sie natürlich bei uns aus dem Tal kommen. Und da starten wir unseren Finaltag am Samstag mit einem Weißwurstfrühstück und musikalischer Umrahmung mit den Mufu-Kanten.
0: Ja, fein. Und Burning Lederhose klingt so, als wäre der Dresscode eh schon klar, oder?
3: Ja, also erwünscht und gern gesehen auf jeden Fall in Dirndl und Lederhosen, aber man kann natürlich kommen, wie man möchte, wie man sich wohlfühlt und wir freuen uns einfach, euch am Berg da mal begrüßen zu dürfen.
1: Das Festival dann auf über 2000 Meter und damit Sie da in Lederhose und Dirndl nicht schon verschwitzt oben ankommen, gibt es eine ganz gemütliche Alternative zum Wandern.
3: Also mit der Hochhochbahn total easy zum Uffigöndela und oben ist natürlich alles barrierefrei. Also für jeden zugänglich und jeder ist herzlich willkommen und wir freuen uns auf euch.
0: Das Burning Lederhosenfest heute Abend ab 17:30 Uhr in Schruns.

0: Guten Morgen am Donnerstag. Du, nur weil es das schon seit Stunden heißt und nichts getan hat, auf der S16 steht da immer noch ein LKW.
1: Ja, ich habe gerade mit der Straßenmeisterei telefoniert. Der steht da immer noch auf der S16 vor dem Langener Tunnel. Er wartet nämlich noch auf den Pannendienst, aber kein Problem. Sie kommen da auf der linken Spur dran vorbei und es gibt derzeit keine Verzögerungen.
0: Okay, gut, dann hoffele und gute Fahrt.
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0: Guten Morgen, es ist Donnerstag, der 6. August. Hier sind die Radio Vorarlberg Nachrichten um 7.30 Uhr.
1: Im Studio Emanuel Broger, einen schönen guten Morgen. Temperaturen über 30 Grad waren in diesem Sommer keine Seltenheit. Diese Hitze macht sich auch beim Roten Kreuz bemerkbar. Dort werden für gewöhnlich in 24 Stunden rund 100 Notfalleinsätze gefahren. Während der Hitzetage waren es aber mehr, sagt Landesrettungskommandant Gerhard Kreutler.
2: Von Atembeschwerden über Herz-Kreislauf-Probleme, aber auch Stürze aufgrund von Kreislaufproblemen, das kann man schon sagen, dass das so ist. Inwieweit immer alles mit der Hitze zusammenhängt, ist jetzt schwer zu darstellen. Aber wir merken schon, dass das allen mittlerweile sehr an die Substanz geht. Aber nicht nur der Patienten, sondern vor allem auch unseren Mitarbeiterinnen und Mitarbeitern, weil die natürlich genauso im Einsatz dieser Hitze ausgesetzt sind.
1: Lange Uniformhosen sind trotz Hitze Pflicht beim Roten Kreuz, sagt Kreutler. Sie gelten nämlich als Schutzbekleidung. Nach Liechtenstein ist nun auch der Schweizer Kanton Graubünden Opfer eines Cyberangriffs geworden. Wie das Bündner Amt für Informatik mitteilt, habe man in den vergangenen Tagen einen Angriff auf einen Server des Kantons festgestellt.

0: dauert bis voraussichtlich 5 Uhr morgen früh. Der Verkehr wird indes über die Landesstraßen umgeleitet. Mit dem EU-Projekt Amore sollen österreichweit alte Moorflächen revitalisiert werden. Dadurch können sie wieder Treibhausgase aufnehmen und tragen so zum Klimaschutz bei. Vorarlberg hat bei diesem Live-Projekt die Führungsrolle übernommen. Allerdings ist es zwischenzeitlich zu Verzögerungen gekommen. Moritz Moser berichtet.
1: Eines der Teilprojekte, die Restaurierung eines Moores im Rheindelta, ist so groß, dass die Arbeiten europaweit ausgeschrieben werden müssen. Das war nicht von Anfang an klar. Außerdem hat man im ersten Vergabeversuch für 2 Aufträge niemanden gefunden, der diese übernehmen wollte. Das Land hat bereits im Vorjahr entsprechende Mittel budgetiert und musste diese nun zurückstellen. Man rechnet aber damit, dass die Vergabe noch heuer erfolgen kann. Verzögerungen gibt es aber auch wegen personeller Engpässe und weil Grundstückseigentümer und landwirtschaftliche Pächter mit dem Moor nicht immer so glücklich sind. Ein Projekt befindet sich aber bereits in Umsetzung, nämlich jenes im Mesmerit in Schlins.
0: In der heimischen Eishockeyliga haben die Pioneers Vorarlberg Marco Ojanen als neuen Coach vorgestellt. Der Finne war ursprünglich als Co-Trainer geplant. Nach der kurzfristigen Absage von Cheftrainer Janne Grönwall mussten die Feldkircher aber umplanen. Neuer Co-Trainer wird Toni Wirter. Er bekommt ebenfalls aus Finnland.
2: Du... Warst du es jetzt schon wieder mit dem Regen?
3: Ja, irgendwie schon. Am Vormittag bleibt es nämlich noch trocken. Stellenweise kommt da auch wieder die Sonne durch. Ab Mittag werden die Regenschauer dann aber immer wieder wahrscheinlicher. Und in den Bergen ist dann auch das ein oder andere Gewitter mit dabei. Bei schwülwarmen 28 Grad heute. Morgen wird es dann wieder zuerst ziemlich sonnig. Am Nachmittag dann wieder Regen und Gewitter.
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3: Frühverkehr läuft, aber vorsichtig, wenn Sie auf der S16 Arlberg-Schnellstraße Richtung Innsbruck unterwegs sind. Kurz vor dem Langener Tunnel blockiert ein defekter LKW den rechten Fahrstreifen. Wenn Sie aber aktuelle Infos für uns haben, gerne bei uns durchgeben unter 0800 20 4000.
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0: Es ist Donnerstag, es ist der 6. August. Heute, vor genau 72 Jahren, hat eine ganz kleine Plattenfirma, nämlich Sun Records, in Memphis, Tennessee, die erste Platte ihres neuen Künstlers herausgebracht.
1: Aha.
0: Das war der Elvis Presley.

0: Da sind wir schon. Ganz Vorarlberg ist dein einziges Abenteuerland. Denn heute ist der nächste Stopp auf unserer ORF Vorarlberg Sommertour.
1: Da ist unsere Kollegin Karin Steher im ganzen Land unterwegs und schaut, was die einzelnen Regionen denn so zu bieten haben. Und heute ist sie im Montafon.
2: Also wir sind live beim Burning Lederhosen Festival und wie der Name schon sagt, Dirndl und Lederhose ist angesagt und das ist auch die Idee von dieser Region, ein bisschen mit solchen Veranstaltungen Kurzurlauber ins Tal zu locken und das funktioniert. Ich kann es dir sagen, das werdet ihr heute Abend auch sehen. Dazu haben wir natürlich eine Geschichte gemacht in Sachen, was kann man im Montafon alles erleben. Und ich bin Mountainkart gefahren, was ziemlich staubig war, aber wirklich lustig. 6 Kilometer mit so einem Go-Kart runter vom Berg. Also es war wirklich toll. Zum Schluss gibt es einen Blitzer und ein Foto, dass man dabei war. Eh klar. Dann haben wir uns ein bisschen umgeschaut beim Alpine Coaster. Kilometerlange Schlangen, aber ein Erlebnis darunter ins Tal zu düsen mit diesem Gerät. Also wirklich wunderbar. 44 Hopper-Trails, also da geht was ab. Und zum Schluss, die Kulinarik darf nicht fehlen, waren wir natürlich am Golm. Und da haben sie sich gedacht, Leberkäse, Landjäger und Spaghetti Bolo allein genügt nicht mehr. Wir wollen ein bisschen auf eine höhere Ebene. Und die haben dann sich Gedanken gemacht und gesagt, eventuell wird es nächstes Jahr sogar eine Haube.
0: Aha, und was es da zu essen gibt und zu erleben, das können Sie heute Abend auch sehen. In Vorarlberg heute ab 19 Uhr in ORF 2.

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5: Am Mikrofon Christina Greunz, guten Morgen. Hitze und Trockenheit machen auch den Landwirten zu schaffen. Den Milchbäuerinnen und Bauern geht das Futter für ihre Tiere aus. Vanessa Gruber aus der Wirtschaftsredaktion, du hast mit einem Landwirt in Niederösterreich gesprochen. Wie schaut es bei dem aktuell aus?
6: Wie überall im Land sind auch bei ihm die Äcker staubtrocken. Dort, wo sonst Kühe grasen, wächst derzeit so gut wie nichts mehr. Er kann kein frisches Heu ernten und wie viele andere bringt auch er seine Tiere zurück in den Stall und verfüttert Heu, das eigentlich für den Winter bestimmt gewesen wäre. Die Reserven, die eigentlich bis zum nächsten Frühling halten müssen, werden da jetzt schon angepackt.
5: Und einige Landwirte müssen bereits Tiere verkaufen und zum Schlachthof bringen. Warum?
6: Weil das Futter zu teuer wird. Gras oder Heu, das haben die Bauern ja normalerweise auf ihren Wiesen. Futter zu kaufen ist teuer, Mais etwa, auch da dürfte die Ernte heuer magerer ausfallen. Das verursacht Zusatzkosten für die Landwirte, mit denen sie nicht kalkuliert haben. Und das geht sich bei vielen nicht aus, da bleibt einem nichts anderes übrig, als die Tiere zu verkaufen.
5: Berichtet Vanessa Gruber über die derzeitige Situation vieler Landwirtinnen und Landwirte, wird verursacht durch die lange Trockenperiode. Die Trockenheit lässt auch die Waldbrandgefahr steigen. Seit gestern Nachmittag kämpfen in Niederösterreich hunderte Einsatzkräfte gegen einen Großbrand im Föhrenwald bei St. Egiden im Bezirk Neunkirchen. Am Abend hat es geheißen, der Brand sei unter Kontrolle. Der Einsatz ist in der Nacht weitergelaufen und zwar mit 250 Einsatzkräften. Und auch in der Steiermark im Bezirk Liezen gab es gleich mehrere kleine Waldbrände, wobei die Löscharbeiten teilweise noch andauern. Dazu kamen durch ein Gewitter verursachte Überflutungen und Murenabgänge. Und auch in Salzburg gab es Waldbrände, die gelöscht werden konnten. Zur Sportrückendeckung gibt es nun für Gianni Infantino. Das Führungsteam des Fußballweltverbandes bekräftigt nach einer Krisensitzung in Marokko seine volle Unterstützung für den zuletzt angezählten FIFA-Präsidenten, berichtet Bernhard Kastler.
7: In der schwersten Krise seiner Amtszeit vereinigt Infantino sein Führungsteam hinter sich, darunter auch Generalsekretär Matthias Grafström, der den FIFA-Präsidenten rund um den geplatzten Investorendeal intern kritisiert hatte. Nach einer Notfallsitzung in Rabat bekräftigt der Weltverband in einer Aussendung die, Zitat, uneingeschränkte Unterstützung für Infantino, dem einzigen von den 211 Mitgliedsverbänden gewählten Funktionär, und zeigt sich auch optimistisch, das Vertrauen in die Organisation wiederherzustellen. Infantino soll sich bei der Sitzung für Fehler im Zusammenhang mit seinen umstrittenen Plänen entschuldigt haben, auch mittels Brief bei den Verbänden. Damit bleibt der Italo-Schweizer vorerst als FIFA-Präsident im Amt. Bleiben wird allerdings wohl auch der Widerstand vor allem aus Europa. Bei der FIFA-Wahl im März 2027 ist zumindest mit einem Gegenkandidaten zu rechnen.
5: Das waren die Nachrichten mit Christina Greunz.
8: Sind jetzt 10 Grad weniger, aber fühlt sich nicht so an.
9: Ja, es ist nicht mehr ganz so heiß wie zuletzt mit maximal 28 Grad heute. Am Vormittag bleibt es noch trocken, stellenweise kommt dann auch noch die Sonne durch. Ab Mittag werden die Regenschauer dann aber überall immer wahrscheinlicher. Morgen wird es dann wieder zuerst ziemlich sonnig, am Nachmittag dann wieder Regen und Gewitter.
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9: Auf der S16 Arlberg-Schnellstraße Richtung Innsbruck blockiert kurz vor dem Langener Tunnel immer noch ein defekter LKW den rechten Fahrstreifen. Aber kein Problem, Sie kommen da auf der linken Spur dran vorbei und es gibt derzeit auch keine Verzögerungen. Wenn Sie Meldungen haben, wir sind erreichbar, also sehr gerne anrufen unter 0800 20 4000.
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8: Guten Morgen. Morgen. Um 3 nach 8. Ja, jetzt kann ich es ja sagen, ich habe mir endlich professionelle Hilfe geholt.
9: Ach so, hast du Therapeut gewechselt?
8: Hä? Na, viel besser. Sag ich gleich, nach Stevie Wonder.

0: Schauen wir mal, gell? Es ist Donnerstag und Wolfurt bebt am Wochenende. Die Wolfurt Trophy ist inzwischen eines der größten Beachvolleyball-Events Österreichs mit Spitzensport, Hobbybewerben, aber auch Festivalstimmung mit Konzerten am Abend.
1: Ja, auch heuer können Sie da von morgen bis Sonntag wieder internationale Top-Teams in der Beach-Arena an der Aach erleben.
0: Ja, ich wollte natürlich mit dabei sein. Okay, natürlich. Kurzfristig, ich verstehe. Aber heute könnte ich ja noch trainieren.
1: Du hast doch noch nie im Leben einen Volleyball aus der Nähe gesehen.
0: Ja, und darum habe ich mir professionelle Hilfe geholt.
2: Ich bin der Dominik.
0: Dominik Hasaltach spielt in Wolfurt. Bist du dabei jetzt? Am Wochenende im Finale am Center Court, oder?
2: Natürlich, ja. Ja, der Wunsch wäre es. Morgen spielt auf jeden Fall mal die Qualifikation. Und dann schauen wir, ob wir es schaffen. Wäre auf jeden Fall cool. Letztes Jahr habe ich es geschafft. War ein mega Erlebnis, war richtig cool.
0: Jetzt habe ich mich natürlich sehr kurz entschlossen. Agmolde wird unbedingt dort mit dir im Finale stehen.
2: Ja.
0: Ihr spielt mit einem Ball, oder?
2: Ja, mit dem Ball.
0: Kannst du mir nochmal zeigen, wie das geht?
2: Ja.
0: Was ist das erste, ein Aufschlag oder eine genau. Angabe oder wie sagt man?
2: Im Service fängt es an.
0: Service?
2: Service. Du hast den Ball, wirst in die Höhe so, dass er circa einen Meter ober dir ist.
0: Aha.
2: Ich mache jetzt oft einen Float-Service.
0: Ein Float?
2: Float-Service, ja.
0: Aha.
2: Da ist das Ziel, dass der Ball so viel wie möglich flattert in der Luft, oder?
0: Ein Flatterball?
2: Genau, ein Flatterball.
0: Aha.
2: Da probierst du den Ball mit sehr angespannter, flacher Hand zum Treffen. So schnell wie möglich sollte der Kontakt sein.
0: Ja, und ich will natürlich, dass der nicht zurückkommt, oder?
2: Genau, er sollte übers Netz gehen natürlich.
0: Ach so.
2: Also ja, so gut wie möglich an die Linie raus, das wäre am besten. Oder in die Mitte, also so schwer wie möglich am Gegner machen.
0: Okay, ja gut, genau. Dann wir sehen uns im Finale, oder?
2: Ja, wäre super, ja.
0: Da brenne ich dir her, weißt
2: du? Ja, okay, passt.
0: Na, viel Glück.
2: Ja, danke, danke.
0: Danke.
1: Ja, genau, das würde ich gern sehen, du am Beachvolleyballfeld.
0: Ja, den Ball habe ich leider schon verschluckt. Schau.

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2: Guten Morgen.
3: Guten Morgen und also bitte enttäuschen Sie mich jetzt nicht, aber da müssen Sie jetzt wirklich noch textsicher sein. Hooray, hooray, it's a holly holiday. Absoluter Kult aus den 70ern von Boney M.

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0: Guten Morgen am Donnerstag. Es ist der 6. August. Hier sind die Radio Vorarlberg Nachrichten um 8.30 Uhr.
6: Im Studio Emanuel Broger, einen schönen guten Morgen. Die finanziellen Belastungen für Haushalte haben sich in den letzten Jahren immer weiter erhöht. Das macht sich auch bei den Privatinsolvenzen bemerkbar. Die sind nämlich deutlich gestiegen. Peter Metzler mit Einzelheiten.
7: In Vorarlberg ist die Zahl der Privatkonkurse um knapp 9% gestiegen. Nach Angaben des Kreditschutzverbandes von 1870 waren es insgesamt rund 250 Fälle. Die Schuldenlast ist im Jahresvergleich gleich geblieben und liegt bei insgesamt 18 Millionen Euro. Vor allem die schwierige wirtschaftliche Entwicklung und die hohen Kosten für Energie und Wohnen haben zu dem Anstieg geführt, sagt Karl-Heinz Götze vom KSV in Wien. Die Kaufkraft werde dadurch verringert, die Finanzprobleme vieler Haushalte werden vergrößert. Der Experte geht aber davon aus, dass bis Ende des Jahres die Insolvenzzahlen wieder auf dem Niveau des Vorjahres liegen.
6: Eine große Suchaktion am Bodensee ist in der Nacht erfolglos abgebrochen worden. Eine Frau war im deutschen Teil des Sees bei einem Unwetter vom Boot gefallen und untergegangen. Rund 200 Einsatzkräfte aus Deutschland, Österreich und der Schweiz haben nach der 65-Jährigen gesucht, konnten sie aber nicht finden. Die Suche soll heute fortgesetzt werden. Die hohen Temperaturen der letzten

0: 100 Notfalleinsätze. An Hitzetagen sind es mehr, sagt Landesrettungskommandant Gerhard Kreutler, vor allem wegen Atembeschwerden, Herz-Kreislauf-Problemen oder Stürzen. Bei diesen Einsätzen sind auch die Sanitäterinnen und Sanitäter der Hitze ausgesetzt. Sie müssen immer ihre langen Uniformhosen tragen, die gelten nämlich als Schutzbekleidung. Abhilfe schaffen Klimaanlagen in den Fahrzeugen und klimatisierte Räume in den Rettungsheimen. Mehr Personal brauche es wegen der Hitze in der Regel nicht, sagt Kreutler. Sei das doch einmal der Fall, könne man Freiwillige alarmieren.
1: Die A14 wird heute Nacht im Bereich Götzis-Koblach für den gesamten Verkehr gesperrt. Grund sind die laufenden Sanierungsarbeiten an diesem Autobahnteilstück. Die Sperre beginnt laut Asfinag um 20 Uhr und dauert bis voraussichtlich 5 Uhr morgen früh. Der Verkehr wird über die Landesstraßen umgeleitet. Und jetzt noch zum Sport. Skispringerin Eva Pinkelnick arbeitet weiterhin hart an ihrem Comeback. Gut 10 Monate nach der schweren Knieverletzung ist die 38-jährige Dornbirnerin auf einem guten Weg und möchte bald wieder die ersten Sprünge absolvieren.
2: Unglaublich, was da passiert ist. Es war ein harter Prozess und ein Heilungsprozess, nicht nur am Knie, sondern wirklich an Körper, Geist und Seele. Und kann jetzt wirklich nach 10 Monaten sagen, ich habe so viel Kraft wie schon lange nicht mehr. Bin so frei wie schon lange nicht mehr. Es ist eine Leichtigkeit im Leben wie schon lange nicht mehr. Ich bin einfach wieder Eva und freue mich auf das, was jetzt denn noch kommt.
1: Ja, und wenn alles nach Plan läuft, möchte Pinkelnick im Winter wieder in den Weltcup zurückkehren.
3: Ja, und heute werden auch viele die Welt außerhalb des Schwimmbads wieder ganz neu kennenlernen.
4: Ja, am Vormittag bleibt es zwar noch trocken, hier und da kommt sogar noch die Sonne durch. Ab Mittag werden die Regenschauer dann aber immer wahrscheinlicher und die können dann auch stellenweise ziemlich kräftig ausfallen. Morgen wird es dann zuerst wieder ziemlich sonnig, am Nachmittag dann wieder Regen und Gewitter.
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4: Auf der S16 Arlberg-Schnellstraße Richtung Innsbruck blockiert kurz vor dem Langener Tunnel immer noch ein defekter LKW den rechten Fahrstreifen. Aber kein Problem, sie kommen da auf der linken Spur dran vorbei und es gibt derzeit auch keine Verzögerungen. Auch sonst läuft es überall. Wenn Sie aber Meldungen haben, wir sind erreichbar, also gerne anrufen 0800
3: 20 4000. Gute Fahrt.
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0: Guten Morgen am Donnerstag und da wird schon fleißig trainiert.
1: Guten Morgen, liebe Radio Vorarlberg-Hörerinnen und Hörer. Das ist Paula aus Schwarzach. Ich bin gerade am Beachvolleyballplatz an der Ach und habe ein Camp vom Volleyball. Und halt, wir spielen immer Volleyball und lernen halt viel. Also die Techniken haben wir schon mal gelernt. Und jetzt lernen wir halt so die Kontrolle über den Ball und dass wir besser gezielter spielen können.
0: Jetzt gibt es die große Wolfo-Trophy am Wochenende.
1: Ja, da bin ich als Ballmädchen.
0: Oha, viel Spaß am Center Court. Und immer aufwärmen gut, gell? Geht am besten mit Radio Vorarlberg.

Gorter Mager. Jetzt gehen wir erstmal runter vom Gas, kurze Nachdenkpause im Büro. Hier ist der Austropop-Ballade mit Gänsehautgarantie. STS und Mach die Augen zu.

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4: Gleich mit dem Vormittag und Bernhard Zillner. Danke fürs Zuhören. Gesund lieber.
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7: Ja, guten Morgen, Vorarlberg. Wir haben das Silvretta Montafon. 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
2: Am Mikrofon Christina Kreuz. Die österreichischen Bergretter, Flugretter und Alpinpolizisten haben im heurigen Sommer zu besonders vielen Rettungseinsätzen ausrücken müssen. Gegenüber dem Vergleichszeitraum des Vorjahres sind im Mai, Juni und Juli um knapp 20% mehr Bergsteiger und Bergsteigerinnen geborgen worden. Auffällig ist, dass fast gleich viele unverletzte Personen geborgen wurden wie Verletzte. Bernd Kuschu, wie ist das zu erklären?
3: Ja, der Anstieg bei den unverletzt Geborgenen beträgt sogar 21%. Dass Bergsteiger in den Hitzewellen im Juni und Juli erschöpft nicht mehr weiter konnten, spielt da sicher eine Rolle. Das Auffällige ist aber, dass die größte Altersgruppe unter den 700 unverletzt Geborgenen die 21- bis 30-Jährigen waren, also nicht etwa erschöpfte ältere Menschen. Soweit jedenfalls die Zahlen des Kuratoriums Alpine Sicherheit.
2: Aber woran kann das liegen, dass oft junge Menschen nicht mehr weiter können?
3: Laut der Tiroler Bergrettung dürften Selbstüberschätzung, aber auch die sozialen Medien eine Rolle spielen. Wenn erfahrene Bergsteiger oder Kletterer tolle Bilder posten, dann regt das natürlich andere junge Menschen an, denselben Berg zu besteigen, dieselbe Route zu versuchen, der sie bisweilen nicht gewachsen sind. Aber eine relativ gute Nachricht zum Schluss gibt's auch. Die Zahl der Todesfälle am Berg ist im Mai, Juni und Juli von 50 auf 31 zurückgegangen im Vergleich zum Vorjahrszeitraum.
2: Berichtet Bernd Kuschu. Die langanhaltende Hitzewelle setzt vielen Badeseen zu, etwa in Niederösterreich. Nach der Blaualgenwarnung im Moorbad in Schrems ist jetzt auch im Herrenteich in Litschau ein erhöhtes Vorkommen an Cyanobakterien nachgewiesen worden. Ein Badeverbot gibt es in Litschau derzeit aber nicht, dennoch hat die Gemeinde Warntafeln aufgestellt. Nach dem schweren Erdbeben seit rund 40 Jahren in den Flegreischen Feldern bei Neapel wächst der Druck auf die italienische Regierung. Hunderte Menschen protestieren gegen aus ihrer Sicht zu langsame Hilfe. Die Regierung reagiert nun mit Soforthilfe. Sophie Ruppetz berichtet.
4: Wir sind ganz auf uns allein gestellt. Wir haben weder Wasser noch Strom. So beschreibt eine Demonstrantin die Lage in den Flegreischen Feldern bei Neapel. Hunderte Menschen protestieren gegen die Regierung und fordern rasche Hilfe. Wir werden den Hafen blockieren, bis wir mit der Regierung über unsere Zukunft sprechen können. Viele werfen den Behörden vor, trotz jahrelanger Warnungen zu wenig getan zu haben. Nach den stärkeren Erdbeben 2023 wurden rund 20.000 Gebäude überprüft. Knapp 600 gelten als besonders gefährdet. Dennoch leben viele Menschen weiterhin in diesen Häusern. Die Regierung regiert nun auf die Proteste. Sie kündigt zusätzliche Soforthilfen an und will das Förderprogramm für die Sanierung der Gebäude mit höheren Zuschüssen und einfacheren Verfahren verbessern.
2: Das waren die Nachrichten mit Christina Kreuz.
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5: Am Vormittag dürfte es aller Voraussicht nach weitgehend trocken bleiben, außer unter den Achseln, denn es ist ziemlich schwül und zeitweise kommt die Sonne durch. Erste Schauer sind am ehesten am Bodensee möglich. Gegen Mittag wird der Regen dann mehr und es kann auch stellenweise kräftig gießen. In den Bergen sind auch Gewitter dabei. Bis zum Abend beruhigt sich das Wetter dann wieder. Die Höchstwerte, die erreichen heute 23 bis 28 Grad. Am Freitag in der Früh lockern Restwolken bald auf und es wird vor allem über den Tälern recht sonnig. Nachmittags bilden sich aber dann in den Bergen lokale, teils gewitterige Regenschauer, die auch wieder kräftiger ausfallen können. Die Höchstwerte morgen ebenfalls 23 bis 28 Grad. Am Samstag, da wird es dann bis auf ein paar Quellwolken am Nachmittag wieder sehr sonnig und die Höchstwerte, die steigen wieder über den 30er. Mit Radio Vorarlberg sind Sie sicher unterwegs um 8:54 und da haben wir eine gute Nachricht für die S16. Die Alberg-Schnellstraße Richtung Innsbruck. Der defekte LKW kurz vor dem Langener Turm ist entfernt. Da ist alles wieder frei. Aber L200 Bregenzer Waldstraße zwischen Dornbirn und Alberschwende im Achrein-Tunnel ist die rechte Fahrspur gesperrt. Die Kameras im Tunnel müssen ausgetauscht werden. Wir wünschen Ihnen auf jeden Fall gute Fahrt.
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5: Ja, schönen Vormittag. Ich habe gleich zu Beginn super Musik für Sie. Los geht's mit Journey und Don't Stop Believin'. Und dann ist die hier dran. Jennifer Lopez mit Ain't It Funny, das heißt so viel wie Ist es nicht komisch? Und das bringt mich zu der Frage, Ist es nicht komisch, dass es Leute gibt, für die es nicht das Normalste der Welt ist, wenn man bei der Hitze der letzten Zeit mehrmals täglich die Unterhosen wechselt?
7: Warum?
5: Naja, was ich so mitbekommen habe, scheint das nicht Usus zu sein, sonst hätten mich die Leute gestern nicht so ungläubig angeschaut. Im Omnibus.
7: Du meine Güte.
5: Ja, don't stop believing. Hier sind Journey.

0: Schön ist das Gefühl, wenn man einen hat, der einen will. Philosophisches von der John Fox Band hier bei Radio Vorarlberg am Donnerstagvormittag. Wissen Sie, was in letzter Zeit auch ein schönes Gefühl war, wenn man nach der Arbeit raus auf den Parkplatz gekommen ist und in ein Auto einsteigen konnte, das im Schatten gestanden hatte? Darum bedenken Sie immer, wenn Sie wo parken, wie der Schatten wandert, damit die Karre dann nicht in der prallen Sonne steht. Bei mir hat das bislang eher nicht geklappt. Jedes Mal, wenn ich den Schattengang akribisch vorberechnet habe, scheint sich die Erde dann extra in die andere Richtung gedreht zu haben.
1: Faszinierend.
0: Nee, glaube eher, ich habe schlechte Schattenkarma. Beim Parken haben Mike und Bekenex recht, wenn sie singen: All I need is a miracle.
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0: Das ist schön für John und Vangelis, I Find My Way Home. 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
1: Im Studio Emanuel Bruger, einen schönen Vormittag. Nach einem Radunfall in Dornbirn sucht die Polizei nach Zeugen. Eine 77-jährige Frau war gestern im Kreuzungsbereich Schillerstraße-Stadtstraße gestürzt, weil sie einem schwarzen SUV ausweichen wollte. Der Lenker des Autos fuhr ohne zu halten weiter. Die Polizei bittet um Hinweise. Nach Liechtenstein ist nun auch der Schweizer Kanton Graubünden Opfer eines Cyberangriffs geworden. Wie das Bündner Amt für Informatik mitteilt, habe man in den vergangenen Tagen einen Angriff auf einen Server des Kantons festgestellt. Nach ersten Erkenntnissen dürften dabei aber keine Daten gestohlen worden sein. Wer hinter dem Angriff steckt, ist noch unklar. Die A14 wird heute nach dem Bereich Götzis-Koblach für den gesamten Verkehr gesperrt. Grund sind die laufenden Sanierungsarbeiten an diesem Autobahnteilstück. Die Sperre beginnt laut Asfinag um 20 Uhr und dauert bis voraussichtlich 5 Uhr morgen früh. Der Verkehr wird über Landesstraßen umgeleitet.
0: So, manchmal hat man das Gefühl, im Sommer wird die Vignette zum Autobahnparkpickerl. Überall Baustellen, naja. Aber wenn Sie stehen, müssen Sie wenigstens nicht schwitzen. Meistens haben sie ja im Auto eine Klimaanlage und außerdem ist es nicht mehr ganz so heiß, obwohl schwül ist es. 23 bis 28 Grad sind heute noch drin. Am Vormittag dürfte es aller Voraussicht nach weitgehend trocken bleiben. Dann gibt es zeitweise Sonne. Erste Schauer sind am ersten am Bodensee möglich. Gegen Mittag wird der Regen dann aber mehr und es kann auch stellenweise kräftig gießen. In den Bergen sind auch Gewitter dabei. Am Freitag in der Früh lockern Restwolken bald auf und es wird vor allem über den Tälern recht sonnig. Nachmittags bilden sich aber in den Bergen lokale, teils gewitterige Regenschauer, die auch wieder kräftig ausfallen können. Die Temperaturen wie heute 23 bis 28 Grad. Am Samstag sind wir. Da wird es dann bis auf ein paar Quellwolken am Nachmittag wieder sehr sonnig und die Höchstwerte steigen wieder über den 30er. Mit Radio Vorarlberg sind Sie sicher unterwegs um 9.32 Uhr. Da haben wir nur die Meldung für die L200, Bregenzer Waldstraße zwischen Dornbirn und Albertschwende. Im Achrentunnel ist die rechte Fahrspur gesperrt. Sollte Ihnen sonst wo was auffallen, wir sind da kostenlos erreichbar unter 0800 20 4000.
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0: Gleich wirft hier Julian Le Play seinen Anker und das sind Mental SM.

0: Enrique Iglesias. Bailamos. Was vielleicht wir? Tanzen wir? Nee, tanzen ist nichts für mich. Und ich weiß nicht, wie Sie zum Spazierengehen stehen, aber ich sage immer, bei mir läuft nur das Radio. Ja, wenn es aber um Walking in Memphis geht, da werde ich zum Fan. Es handelt sich dabei um ein sehr persönliches Lied, das der New Yorker Mark Cohn vor genau 35 Jahren im Alter von 28 herausgebracht hat. Er war damals unzufrieden mit dem, was er bis dahin geschrieben hatte. Er hat sich verglichen mit Größen wie James Taylor oder Jackson Browne, die 10 Jahre jünger waren, als sie ihren großen Durchbruch im Musikbusiness hatten. Und er hat sich ein Beispiel an James Taylor genommen, der mal woanders hingereist ist, um sozusagen eine Songschreibblockade zu überwinden. Ja, und so hat es Cohen nach Memphis verschlagen, wo auf den Spuren von Elvis gewandelt ist. Zwei Begebenheiten waren es da, die den Song in ihm entstehen haben lassen. Zum einen ein Besuch des Gottesdienstes von Reverend Al Green, den er im Song erwähnt, und die Begegnung mit Muriel Wilkins, über die er im Lied singt. Muriel spielt Piano jeden Freitag im Hollywood. Sie hat mich dorthin gebracht, um sie kennenzulernen, und sie haben mich gebeten, mit ihr eine kleine Nummer zu singen. Und so sang ich mit aller Kraft. Und sie fragte: Sag Kindchen, bist du ein Christ? Und ich sagte: Gnädige Frau, heute Abend bin ich einer. Tell me, are you a Christian child? And I said, ma'am, I am tonight. Ja, das Besondere daran war, dass Cohen eigentlich jüdischen Glaubens ist. Ja, super Nummer, super Geschichte. Hier ist Mark Cohen mit Walking in Memphis.
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0: stehe auf Maggie Mae. Das Gewürz Maggi finde ich allerdings weh. Aber das ist eine andere Geschichte.
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0: Von Michael Zambello mit seinem Maniac.

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1: Am Mikrofon Christina Kreuz. In Niederösterreich, Salzburg und der Steiermark waren hunderte Feuerwehrleute wegen Waldbränden im Einsatz. Vor allem der Großbrand im Föhrenwald bei St. Egiden am Steinfeld in Niederösterreich beschäftigt die Feuerwehren heute weiter. 6 Helfer wurden im Einsatz verletzt. Felix Schneider-Sturm berichtet.
2: Der größte Brand im Föhrenwald im Bezirk Neunkirchen in Niederösterreich hat etwa 100 Hektar betroffen. Mittlerweile ist der Brand unter Kontrolle, was vor allem mit den Windverhältnissen zu tun hat, sagt Bezirksfeuerwehrkommandant Mario Lukas.
3: Also wir haben Gott sei Dank Windstille gehabt, das war ganz wichtig, dass der Wind nicht nochmal reinfährt.
2: Immer wieder gibt es Glutnester, die Nachlöscharbeiten gehen heute weiter. Auch in Gensandorf hat es auf einer Fläche von 15 Hektar gebrannt. In der Steiermark haben kurze, aber heftige Gewitter, gefolgt von mehreren Feuern, rund 350 Einsatzkräfte beschäftigt. Auch dort wird heute weiter gelöscht. Und auch in Salzburg sind mehrere Wald- und Flurbrände nach Gewittern ausgebrochen. Insbesondere in Saalfelden ist die Lage noch immer angespannt. Insgesamt ist die Waldbrandgefahr in Österreich sehr hoch. Heuer sind bereits 280 Brände verzeichnet worden. Im gesamten vergangenen Jahr waren es 160.
1: In Langenzersdorf im Bezirk Korneuburg in Niederösterreich ist heute früh eine Leiche entdeckt worden. Die Polizei geht von einem Gewaltdelikt aus. Ein Tatverdächtiger wurde festgenommen. Näheres ist noch nicht bekannt. Bei den US-Demokraten hat im Bundesstaat Michigan eine richtungsweisende Vorwahl stattgefunden. Gewonnen hat der Kandidat des linken Flügels Abdul Al-Sayed gegen die moderate Kandidatin des Partei-Establishments. Sein unerwartet knapper Sieg ist das Ergebnis eines Richtungsstreits innerhalb der Demokraten. Barbara Wolschek berichtet.
4: Welcoming Abdul Al-Sayed!
5: Mit weniger als 15.000 Stimmen hat der Kandidat des linken Flügels der Demokratischen Partei, Abdul Al-Sayed, sich durchgesetzt. Gegen den Willen des Partei-Establishments, gegen eine Kandidatin mit mächtiger finanzieller Unterstützung, auch aus Israel.
6: We took on a machine.
5: Wir haben gegen eine gewaltige Maschine gewonnen. Jetzt gilt Zusammenhalt im Kampf gegen den politischen Gegner. Einen kommunistischen Loser nennt Donald Trump den Gewinner in Michigan. Für den linken Flügel unter den Demokraten ist der Sieg Al-Sayeds der Beweis, dass einer von ihnen es auch in der politischen Mitte schaffen kann. Ob das auch landesweit so ist, darüber wird ab sofort debattiert.
1: Durch einen russischen Angriff auf ein Schiff in der Schwarzmeerregion Odessa sind nach ukrainischen Behördenangaben mindestens ein Mensch getötet und 3 weitere verletzt worden. Laut dem zuständigen Gouverneur wurde ein unter der Flagge von Guinea-Bissau fahrender Handelsfrachter getroffen, der mit ukrainischen Weizen beladen war. Der Rumpf des Schiffs sei beschädigt, die anderen Besatzungsmitglieder seien an Land gebracht worden. Das waren die Nachrichten mit Christina Kreuz.
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7: Ja, endlich hat das Wetter von heiß auf schwül gewechselt. Vom Regen in die Jauche, sagt man da, glaube ich. Naja, wenn Sie sich im Freien nicht so schnell bewegen, dann kommen Sie am Vormittag weitgehend trocken durch. Erste Schauer sind dann am ehesten am Bodensee möglich. Gegen Mittag, da wird der Regen dann mehr und es kann auch stellenweise kräftig gießen. In den Bergen sind auch Gewitter dabei. Bis zum Abend beruhigt sich das Wetter dann wieder. Die Temperaturen erreichen heute 23 bis 28 Grad. Am Freitag in der Früh lockern Restwolken bald auf und es wird vor allem über den Tälern recht sonnig. Nachmittags bilden sich aber in den Bergen lokale, teils gewitterige Regenschauer, die auch wieder kräftig ausfallen können. Höchstwerte wie heute 23 bis 28 Grad. Am Samstag, da wird es bis auf ein paar Quellwolken am Nachmittag wieder sehr sonnig und die Höchstwerte, die steigen wieder über den 30er. Mit Radio Vorarlberg sind Sie sicher unterwegs um 10:04. Da haben wir eine Meldung, immer noch für die L200, Prengenzer Waldstraße zwischen Dornbirn und Alberschwende. Im Achrheintunnel ist die rechte Fahrspur gesperrt. Die Kameras im Tunnel müssen ausgetauscht werden. Wenn Ihnen sonst sowas auffällt, wir sind da kostenlos erreichbar unter 0800 20 4000.
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7: Falls Sie gerade in einer Partnerschaft sind, dann hoffe ich, die verläuft glücklich und Ihr Schatz treibt kein böses Spiel mit Ihnen. Der Chris Isaac ist da scheinbar mal an eine falsche geraten. Die hat ein Wicked Game, ein böses Spiel mit ihm und seinen Gefühlen gespielt. Blöde Geschichte. Aber ich bin meistens gar nicht so weit gekommen, weil ich schon vor der Partnerschaft beim Spiel mit dem Korb gescheitert bin. Nicht beim Basketball, Spiel mit dem Korb. Das nennt man Flirt.

Radio Vorarlberg mit einem 5,5-minütigen Meisterwerk von Harry Styles aus dem Jahr 2017. Sign of the Times. Haben Sie gewusst, dass Prince 30 Jahre davor ein Album mit demselben Titel herausgebracht hat? Sign of the Times. Ja, und so klingt der gleichnamige

0: sensationelles Lied und ein tolles Album und ein gleichnamiger Film mit Prince in der Hauptrolle ist 1987 auch noch erschienen. So, und wenn wir jetzt schon in den 80ern sind, 5 Jahre davor hat sich ein gewisser Martin Fry, seines Zeichens Kopf der New Wave Band ABC, seinen Frust von der Seele geschrieben im Lied The Look of Love. 1982 wurde er nämlich von seiner damaligen Freundin abserviert und das hat er in einem Lied verarbeitet. Wie sie Schluss gemacht hat, das weiß ich jetzt nicht, aber sicher nicht so, wie es heute übel ist. Per WhatsApp hat es ja noch nicht gegeben. Und so waren wir damals auch nicht drauf. Wenn wir Teenager damals Schluss gemacht haben, dann haben wir uns wenigstens die Mühe gemacht, der Verflossenen ein Fax zu schicken.
1: Ganz toll.

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1: Im Studio Emanuel Broger, einen schönen Vormittag. In der Bregenzer Wälder Gemeinde Lingenau ist es vor kurzem zu Wasserrohrbrüchen gekommen. Deshalb steht derzeit in einigen Parzellen kein Leitungswasser zur Verfügung. Konkret sind Gschwend, Hof und Hehl betroffen, teilt die Gemeinde mit. Das Bauhofteam bemühe sich, die Leitungen so rasch wie möglich zu reparieren. Nach einem Radunfall in Dornbirn sucht die Polizei nach Zeugen. Eine 77-jährige Frau war gestern im Kreuzungsbereich Schillerstraße-Stadtstraße gestürzt, weil sie einem schwarzen SUV ausweichen wollte. Der Lenker des Autos fuhr ohne zu halten weiter. Die Polizei bittet um Hinweise. Und in Friedrichshafen hat die deutsche Polizei einen etwas ungewöhnlichen Einbrecher geschnappt. Der Mann hatte sich unberechtigterweise Zugang zu einer Kneipe verschafft und sich an der Bar bedient. Bevor er das Lokal wieder verließ, räumte er allerdings noch auf. Geholfen hat ihm das freilich nicht. Gegen den Mann wird nun wegen Diebstahls und Hausfriedensbruch ermittelt.
0: Ja, also mein häuslicher Friede wurde in letzter Zeit nur durch die Hitze gebrochen. Wir fast ja klärlort gewesen, gell? Aber jetzt bleiben wir mal 2 Tage unter der 30-Grad-Marke. Am Vormittag soll es noch weitgehend trocken bleiben. Erste Schauer sind dann am ehesten am Bodensee möglich. Gegen Mittag wird der Regen dann mehr und es kann stellenweise auch kräftig gießen. In den Bergen sind auch Gewitter dabei. Bis zum Abend beruhigt sich das Wetter wieder. Die Temperaturen erreichen heute 23 bis 28 Grad. Am Freitag in der Früh lockern Restwolken bald auf. Es wird vor allem über den Tälern recht sonnig. Nachmittags bilden sich aber in den Bergen lokale, teils gewitterige Regenschauer, die auch wieder kräftig ausfallen können. Die Höchstwerte auch morgen 23 bis 28 Grad. Am Samstag, da wird es dann bis auf ein paar Quellwolken am Nachmittag wieder sehr sonnig und die Höchstwerte, die steigen wieder über den 30er. Mit Radio Vorarlberg sind Sie sicher unterwegs um 10.32 Uhr. Da haben wir die Meldung für die L200, die Bregenzer Waldstraße zwischen Dornbirn und Alberschwende. Im Achrheintunnel ist die rechte Fahrspur gesperrt. Die Kameras im Tunnel müssen ausgetauscht werden. Wenn Ihnen sonst wo was auffällt, wir sind da kostenlos erreichbar unter 0800 20 4000.
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0: Gleich tanzt Phil Collins ins Licht, Dance into the Light. Und das ist Cyndi Lauper, All Through the Night.

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1: Horgold auf Luchter. Ein verknallter Chris Steger. Zefix, ich steh auf dich. Keinen Grund zum Zefixen haben die Schülerinnen und Schüler. Noch sind's 5 Wochen, bis die Schule wieder losgeht. Aber einige werden schon ein bisschen fluchen, weil sie langsam für den Nachzipf anfangen müssen zu lernen. Ja, wenn die angefressen sind, dann, liebe Eltern, gebt ihnen einfach ein Schmollkornbrot. Für euch gibt's dann von uns bald ein besonderes Zuckerl.
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0: Floyd waren das mit Wish You Were Here. And I wish you blieb auch nach 11 bei mir, dann bekommen Sie diesen Superhit von Gloria Gaynor zu hören.
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0: Jetzt heißt es noch
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2: Am Mikrofon Christina Kreuz. Wie viele Länder in Europa kämpft auch die Schweiz mit der extremen Hitze. Mitten in der Alpensaison sind die Hänge staubtrocken. Natürliche Quellen, aus denen die Tiere normalerweise trinken, sind längst versiegt. Im Kanton Graubünden kommt das ersehnte Nass aber trotzdem aus Schneekanonen, berichtet unsere Schweiz-Korrespondentin Bettina Prendergast.
3: Die Bergbahnen Obersachsen-Mundan haben einen riesigen Speichersee und die Bauern viele durstige Rinder. Aus Schneekanonen spritzt jetzt jeden Tag Wasser in große Tröge. Ein Rind braucht an die 100 Liter am Tag. Der See hat bis zu 35.000 Kubikmeter. Das bisschen, das die Tiere brauchen, merkt man gar nicht, sagt der technische Leiter der Beschneiungsanlagen Arno Schmucki.
4: Der See hat etwa 35.000 Kubik Wasser und so. Das merken wir natürlich nicht gross.
3: Ganz freiwillig hilft der Tourismus der Landwirtschaft aber nicht. Die Bauern sind Eigentümer von Flächen im Skigebiet. Die Bergbahnen sind auf ihr Wohlwollen angewiesen, wenn sie weiter im Geschäft bleiben wollen.
2: Polizistinnen und Polizisten aus 4 Bundesländern werden seit Montag für Schwerpunktaktionen im Rahmen der Einsatzgruppe gegen Jugendkriminalität nach Wien geschickt. Eine tageweise Entsendung von Kräften nach Wien sei kein Novum, sondern wird regelmäßig praktiziert, so ein Sprecher des Innenministeriums gegenüber der APA. Konkret betroffen sind die Landespolizeidirektionen in Niederösterreich, Oberösterreich, der Steiermark und dem Burgenland. Das Smartphone hat die Geldbörse von vielen Österreicherinnen und Österreichern verdrängt. Das zeigt ein aktueller Bericht des Zahlungsdienstleisters Nexi. Martina Grußfurtner berichtet.
5: Besonders deutlich sieht man das bei den 18- bis 29-Jährigen. Hier zahlen 73% der Befragten mit dem Handy. Ab 30 plus nutzt die Hälfte das Handy als Geldbörse. Und zwar nicht nur online, sondern auch im Geschäft. Damir Leko vom Zahlungsdienstleister Nexi.
6: Der Grund dafür ist tatsächlich, dass es als komfortabel und schnell angesehen wird.
5: In welchen Branchen zahlen die Österreicherinnen und Österreicher besonders oft mit dem Smartphone?
6: Die Tourismusbranche. Verständlich ist auch, dass sie ja online das Zimmer vielleicht im Vorfeld buchen und reservieren und dann bei Anreise natürlich bezahlen. Genauso mittlerweile, was wir sehen, ist, dass wir in Österreich vermehrt auch Versicherungen eben dementsprechend digitaler abschließen.
5: Das Handy wird nicht nur fürs Zahlen genutzt, sondern für den gesamten Kaufprozess, also auch fürs Recherchieren, was man wo bekommt. Für die Studie sind fast 28.000 Menschen in 34 europäischen Ländern befragt worden.
2: Auf dem Mond ist ein 4 Tonnen schweres Schrottteil einer SpaceX-Rakete eingeschlagen. Das meldet die europäische Südsternwarte ESO. Der Aufprall sei mit Hilfe des hochentwickelten Very Large Telescope in Chile nachgewiesen worden. Die Rakete hat im Jänner 2025 2 Landegeräte zum Mond gebracht. Die oberste Raketenstufe ist danach wie geplant im All verblieben. Durch eine Mischung aus Sonnenaktivität und Schwerkraft sei sie aber vom berechneten Kurs weg in Richtung Mond abgelenkt worden. Das waren die Nachrichten mit Christina Goenz.
7: Dieser Elon Musk, jetzt macht er uns auch noch den Mond kaputt. Die Sonne, die ist hingegen noch ganz, versteckt sich allerdings heute gerne mal hinter den Wolken. Noch ist es aber weitgehend trocken. Gegen Mittag wird der Regen dann häufiger und es kann auch stellenweise kräftig gießen. In den Bergen sind auch Gewitter dabei. Bis zum Abend beruhigt sich das Wetter und die Temperaturen, die erreichen heute schwüle 23 bis 28 Grad. Am Freitag in der Früh, da lockern Restwolken bald auf und es wird vor allem über den Tälern recht sonnig. Nachmittags bilden sich aber in den Bergen lokale, teils gewitterige Regenschauer, die auch wieder kräftig ausfallen können. Höchstwerte ähnlich wie heute, 23 bis 28 Grad. Am Samstag, da wird es bis auf ein paar Quellwolken am Nachmittag wieder sehr sonnig und die Höchstwerte, die steigen wieder über 30 Grad. Mit Radio Vorarlberg sind Sie sicher unterwegs um 11:04. Die Polizei hat nicht gemeldet, was Sie länger am Weiterkommen hindert. Wenn Sie aber was entdecken, gerne melden. Kostenlos unter 0800 20 4000.
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7: Hier bringt gleich Zuccaro, eine dunkelhaarige Schönheit, zum Tanzen. Baila Morena ist gleich dran. Wenn Sie gut tanzen können, dann dürfen Sie da ruhig mithopsen. Für mich ist das nix. Ich war schon als Kind rhythmisch minderbegabt. Als wir in der Waldorfschule unseren Namen tanzen sollten, da dachten alle, ich heiße Jutta.
2: Oh, mein
7: ja, damals war ich Sweet 16. Hier ist Billy Idol.

0: Midnight Oil aus dem heißen Australien waren das. Da wacht man ja noch öfter als bei uns in brennend heißen Betten auf. Beds are burning. Falls Sie in letzter Zeit mal mit gebrannten Mandeln aufgewacht sind, dann hatten Sie immerhin schon was fürs Frühstück. Wenn Sie aber edle Kost serviert bekommen wollen, dann empfehle ich das hier.
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0: der Reini Fendrich. Viel schöner ist das Gefühl. 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
1: Im Studio Emanuel Broger. Die 65-jährige Frau, nach der seit gestern im Bodensee gesucht worden ist, ist tot. Einsatzkräfte haben ihre Leiche heute früh bei Langenargen geborgen. Die Frau war gestern während eines Unwetters von einem Motorboot ins Wasser gestürzt und untergegangen. Rund 200 Einsatzkräfte aus Deutschland, Österreich und der Schweiz waren an der Suche beteiligt. In der Bregenzer Wälder Gemeinde Lingenau ist es zu Wasserrohrbrüchen gekommen. Deshalb steht derzeit in einigen Parzellen kein Leitungswasser zur Verfügung. Konkret sind Gschwend, Hof und Hehl betroffen, teilt die Gemeinde mit. Das Bauhofteam bemühe sich, die Leitungen so rasch wie möglich zu reparieren. In Friedrichshafen hat die deutsche Polizei einen etwas ungewöhnlichen Einbrecher geschnappt. Der Mann hatte sich unberechtigterweise Zugang zu einer Kneipe verschafft und sich an der Bar bedient. Bevor er das Lokal wieder verließ, räumte er allerdings noch auf. Geholfen hat ihm das freilich nicht. Gegen den Mann wird nun wegen Diebstahls und Hausfriedensbruchs ermittelt.
0: Ja, der Mann sollte mal bei mir einbrechen. Zu holen gibt's da ja nichts, aber ganz viel aufzuräumen. Falls Sie heute noch Fenster putzen wollen, jetzt ging's noch. Es ist noch weitgehend trocken und die Sonne brennt nicht runter. Allerdings kann es gegen Mittag dann häufiger regnen. Am Nachmittag wird der Regen dann mehr und es kann auch stellenweise kräftig gießen. In den Bergen sind auch Gewitter dabei. Bis zum Abend beruhigt sich das Wetter dann wieder. Die Temperaturen erreichen heute schwüle 23 bis 28 Grad. Am Freitag in der Früh lockern Restwolken bald auf und es wird vor allem über den Tälern recht sonnig. Nachmittags bilden sich aber in den Bergen lokale, teils gewitterige Regenschauer, die auch wieder kräftig ausfallen können. Die Höchstwerte wie heute 23 bis 28 Grad. Am Samstag, da wird es dann bis auf ein paar Quellwolken am Nachmittag wieder sehr sonnig und die Höchstwerte, die steigen wieder über den 30er. Mit Radio Vorarlberg sind Sie sicher unterwegs um 11.32 Uhr. Die Polizei hat uns keine Störungen gemeldet. Wenn Ihnen was auffallen sollte, bitte gerne durchgeben, kostenlos unter 0800 20 4000.
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0: Also, dass Mexikaner Tacos essen, das wussten Sie, oder? Wussten Sie aber auch, dass Taco singen kann. Das tut er. Hier mit Puddin' on the Ritz.
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0: einfach eine lässige Nummer. Haben Sie jetzt bei Georg Danz aus Weißen Pferden nicht auch an Urlaub in Lipica in Slowenien gedacht, wo die Lipizzaner ursprünglich herkommen?
1: Nee.
0: Okay, aber vielleicht sind Sie ja auch jemand, der meistens Urlaub im Ausland macht. Nachdem man aber dauernd hört, wie schön Urlaub in Vorarlberg ist, habe ich das letztes Jahr mal gemacht. Na danke, die Unterkunft war dreckig und der Service lausig. Gut, vielleicht hätte ich nicht daheim bleiben, sondern wie unsere Karin Stecher ins schöne Montafon fahren sollen. Die ist da ja derzeit auf Sommertour. Karin, wo gehst denn da um?
2: Also wir sind live beim Burning Lederhosen Festival und wie der Name schon sagt, Dirndl und Lederhose ist angesagt. Und das ist auch die Idee von dieser Region, ein bisschen mit solchen Veranstaltungen Kurzurlauber ins Tal zu locken. Und das funktioniert, ich kann es dir sagen, das werdet ihr heute Abend auch sehen. Dazu haben wir natürlich eine Geschichte gemacht in Sachen, was kann man im Montafon alles erleben. Und ich bin Mountainkart gefahren, was ziemlich staubig war, aber wirklich lustig. 6 Kilometer mit so einem Go-Kart runter vom Berg. Also es war wirklich toll. Da geht was ab. Und zum Schluss, die Kulinarik darf nicht fehlen, waren wir natürlich am Golm. Und da haben sie sich gedacht, Leberkäse, Landjäger und Spaghetti Bolo allein genügt nicht mehr. Wir wollen ein bisschen auf eine höhere Ebene. Und die haben dann sich Gedanken gemacht und gesagt, eventuell wird es nächstes Jahr sogar eine Haube.
0: Ja, die Hauben, die kann man im Montafon ja sicher schon im Dezember. Ja, wenn es dann kalt wird, da tragen die dann die Wintergäste. Jetzt genießen wir aber erst einmal die Sommertour zu sehen. In Vorarlberg heute, 19 Uhr, ORF 2.
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0: 1970er von Harry Chapin, Cats in the Cradle. Haben Sie schon einmal Gewalt am Arbeitsplatz erlebt? Also, dass ein Chef den Arbeitsplatz manchmal mit einer Gitarre verwechselt, weil er ständig andere Saiten aufziehen will, ja, das haben wir alle schon mal gehört, aber Gewalt bei der Arbeit, leider ist das keine Ausnahmeerscheinung mehr, berichten wir in den Mittagsnachrichten um 12. Und bis dahin gibt's jetzt noch Johnny Nash mit Rock Your Baby.
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0: Seit 1270 gibt es laut urkundlicher Erwähnung eine Kirche in der oberösterreichischen Gemeinde Waldneukirchen. Geweiht ist sie den heiligen Petrus und Paulus. Das dreijochige Langhausschiff und das zweijochige Seitenschiff haben Netzrippengewölbe. Die Gewölbeflächen zwischen den Rippen sind mit freskalen Blütenornamenten aus dem 14. Jahrhundert ausgestattet. Die Schlusssteine im Chor wurden mit bemerkenswerten Steinskulpturen verziert, die unter anderem den heiligen Petrus zeigen. Hinter dem Hochaltar befindet sich ein Fresko aus dem 16. Jahrhundert, das die Enthauptung des heiligen Paulus zeigt. Auf dem Dachboden der Kirche befindet sich ein Tretrad, das als Kran für den Bau des Kirchturms verwendet wurde. Er stammt aus dem Jahr 1723.
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2: Herzlich willkommen zum Mittagsjournal heute mit diesen Themen. Es gibt immer mehr Fälle von körperlicher Gewalt am Arbeitsplatz. Im Innenministerium wird am Nachmittag ressortübergreifend über die aktuelle Hitzewelle und ihre Folgen beraten. Und nach dem Brand im Föhrenwald im südlichen Niederösterreich bekämpft die Feuerwehr jetzt restliche Glutnester. Aus dem Journalstudio begrüßt sie Andreas Lechner. Der Arbeitsplatz wird immer öfter zur Risikozone, denn Beschäftigte sind immer häufiger mit Angriffen, Drohungen oder sexueller Belästigung konfrontiert. Die aktuellen Zahlen der AUVA, der Allgemeinen Unfallversicherungsanstalt, zeigen eine klare Entwicklung. Volker Obermeier aus der ORF-Wirtschaftsredaktion, inwieweit hat sich die Lage verschlimmert?
3: Der Anstieg der registrierten Fälle gilt als besorgniserregend. An die 1750 Übergriffe wurden im Vorjahr gemeldet, nur bei der AUVA macht an die 5 Fälle pro Tag. Und das sind nur jene aufgrund von körperlicher Gewalt, die einen Krankenstand zur Folge hatten. Besonders betroffen sind vor allem Frauen, die im Gesundheits- und Sozialbereich arbeiten. Und in 2 von 3 Fällen sind die Verursacher Kunden und Patientinnen.
2: Und wie sehen nun die Forderungen von AUVA und von Arbeitnehmervertretern aus, um diese Zahl von gerade körperlicher Gewalt am Arbeitsplatz wenigstens zu verringern?
3: Nun, zum einen müssen die Arbeitgeber ihre Fürsorgepflichten deutlich ernster nehmen. Auch brauche es mehr Vorbeugung, damit es erst gar nicht zu Übergriffen kommt. Da können Schulungen ebenso helfen wie ganz klare Meldevorgänge. Weitere Vorschläge, besserer Arbeitnehmerschutz, mehr Personal und auch strengere Strafen, damit Gewalt im Job nicht Teil des Berufsrisikos wird.
2: Berichtet Volker Obermeier. Die Bundesregierung hat sich zuletzt kaum über die aktuelle Hitzewelle und ihre Folgen geäußert. Für den frühen Nachmittag ist dazu allerdings ein ressortübergreifendes Treffen im Bundeslagezentrum im Innenministerium geplant. Felix Nowak aus unserer Innenpolitikredaktion, was ist denn davon zu erwarten?
4: Tatsächlich wohl nicht allzu viel. Vertreterinnen und Vertreter aller Ministerien sollen an dem Termin teilnehmen. Auch der Krisensicherheitsberater der Regierung, Peter Vorhofer, ist dabei, in Summe 20 Leute. Das ist ein Gremium, das sich öfter trifft, um sich über Krisen und mögliche Krisen auszutauschen. Aber es sind eben keine Politikerinnen und Politiker dabei. Und das heißt, dass praktisch keine größeren Beschlüsse möglich sind, maximal Handlungsempfehlungen. Ein Thema werden wohl die großen Probleme in der Landwirtschaft sein, die aufgrund der Trockenheit entstanden sind. Da arbeitet die Regierung an einem Hilfspaket und könnte demnächst auch Details präsentieren. Aber wie gesagt, ein Beschluss bei dem Beamtentreffen am Nachmittag wäre schon eine große Überraschung.
2: Der riesige Waldbrand im Föhrenwald bei St. Egiden am Steinfeld im südlichen Niederösterreich ist zwar unter Kontrolle, aber der Einsatz wird noch länger dauern. Lukas Grenn in St. Egiden, warum?
5: Das liegt laut der Feuerwehr vor allem daran, dass die Glutnester immer wieder auflodern und das macht die Arbeit für die ca. 300 Feuerwehrmitglieder, die derzeit im Einsatz sind, enorm schwierig. Dazu kommt noch, dass der Wind jetzt am Vormittag wieder stärker geworden ist und natürlich wirkt sich auch die Hitze negativ auf die Brandbekämpfung aus. Die Feuerwehr geht deshalb davon aus, dass der Einsatz noch Tage dauern könnte, bis wirklich Brand ausgegeben werden kann.
2: Berichtet Lukas Grenn vom Einsatzort. Der Brand ist gestern Nachmittag ausgebrochen. Betroffen ist ein Waldgebiet in der Größe von 100 Hektar. Bei neuerlichen russischen Angriffen sind im Norden der ukrainischen Region Sumy mindestens 3 Menschen getötet worden. In mehreren Siedlungen seien zudem zahlreiche Menschen verletzt worden, teilten die örtlichen Behörden mit. Es seien gelenkte Fliegerbomben zum Einsatz gekommen, wie es heißt. Auf russischer Seite steht in der Region Jaroslawl, nordöstlich von Moskau, eine Ölraffinerie nach einem ukrainischen Drohnenangriff in Flammen. Herabfallende Drohnenteile hätten den Lagertank der Raffinerie getroffen, haben die russischen österreichischen Behörden vor kurzem mitgeteilt. Das war das Mittagsjournal mit Andreas Lechner.
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6: Also wenn Sie nicht wissen, was es heute braucht, Sonnen- oder Regenschirm, dann imprägnieren Sie einfach den Sonnenschirm, dann sind Sie auf der sicheren Seite. Wobei am Nachmittag eher mit Regen als mit Sonne zu rechnen ist. Stellenweise kann es jetzt schon ein bisschen regnen. Am Nachmittag, da wird der Regen dann häufiger und es kann auch stellenweise kräftig gießen. In den Bergen sind auch Gewitter dabei. Bis zum Abend beruhigt sich das Wetter dann wieder. Die Temperaturen erreichen heute noch schwüle 23 bis 28 Grad. Am Freitag in der Früh lockern Restwolken bald auf und es wird vor allem über den Tälern recht sonnig. Nachmittags bilden sich aber in den Bergen wieder lokale, teils gewitterige Regenschauer, die auch wieder kräftig ausfallen können. Höchstwerte wie heute Morgen 23 bis 28 Grad. Am Samstag wird es bis auf ein paar Quellwolken am Nachmittag wieder sehr sonnig und die Höchstwerte, die steigen wieder über den 30er. Mit Radio Vorarlberg sind Sie sicher unterwegs um 6 Minuten nach 12. Da dauert es ein bisschen auf der A96 von Weißensberg Richtung Pfändertunnel 10 Minuten. Stehen Sie da, sollte Ihnen sonst wo was auffallen, bitte gerne durchgeben. Kostenlos unter 0800 20 4000.
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6: Mahlzeit Vorarlberg, haben Sie auch schon so einen Hunger? Ich habe plötzlich unglaubliche Lust auf Pizza. Obwohl ich gar nicht so ein Pizza-Fan bin, keine Ahnung, woran da... Das Unterbewusstsein hat zugeschlagen. Ich sehe gerade, an vierter Stelle in der Musikliste Pizzeria und Jaus. Da hat das Gehirn wohl gedacht, als Jause jetzt eine Pizza-Verzehrer, das wäre gut. Ja, bin ein bisschen einfach gestrickt. Egal, trotzdem werde ich mir nach der Sendung eine Pizza Tonno zubereiten, und zwar telefonisch, wenn Sie wissen, was ich meine, im Stellurne. Sie können sich jetzt neben Ihrem Mittagessen die Musik von Chicago auf der Zunge zergehen, ja, sagen wir auf dem Trommelfell zergehen lassen. Hard to say I'm sorry.

0: Eine Hymne aus den 80ern, Europe mit dem Final Countdown. Vielleicht ist Ihnen Ähnliches auch mal wieder voran, als ich neulich meine Wasserkanal-Halbjahresrechnung bekommen habe. Da habe ich gedacht, die haben da falsch abgerechnet. Ich hatte einen Wasserverbrauch wie ein Poolbesitzer. Dabei habe ich nur einen mickrigen Unkenpool im Garten, in den ich selten mal Wasser hineintröpfel. Schuld am riesigen Wasserverbrauch war allerdings ein defektes Ventil an einem Boiler. Ja, sollten Sie vielleicht auch mal checken. Jetzt ist aber rausgekommen, dass einige Gemeinden in Vorarlberg die Wassergebühren tatsächlich falsch eingehoben haben. Emanuel Broger, warum denn das?
1: Ja, offenbar haben einige Kommunen die Wassergebühren ohne ordentliche Berechnungsgrundlage vorgeschrieben und sie unter Missachtung der rechtlichen Vorschriften eingehoben. Das zeigt ein aktueller Prüfbericht des Landesrechnungshofs. Welche Gemeinden da genau geprüft wurden und um wie viel Geld es da geht, das hören Sie gleich in den Mittagsnachrichten.
0: Genau. Und das hier, das hören Sie heute nach.
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0: Lighthouse Family, total high. 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
1: Mit diesen Themen. In ganz Vorarlberg ist es weiterhin zu trocken. Noch ist die Wasserversorgung zwar gesichert, trotzdem heißt es Wasser sparen. Und mit Wasser hat sich auch der Landesrechnungshof befasst. Er kritisiert, dass die Berechnung der Gebühren durch die Gemeinden oft nicht nachvollziehbar ist. Mein Name ist Katharina Battlock. Einen schönen Mittag. Nach einem Blick auf Ihre Wasserrechnung haben Sie sich vielleicht auch schon gefragt, wie der Betrag eigentlich genau zustande kommt. Damit sind Sie nicht allein. Wie ein Bericht des Landesrechnungshofes zeigt, wissen viele Gemeinden selbst nicht genau, wie sie auf ihre Wasser- und Kanalgebühren kommen. Geprüft wurden Klaus, Ludesch und Schwarzach. Die Ergebnisse sollten aber auch anderen Gemeinden zu denken geben, Moritz Moser.
2: Unterschiedlich hohe Wassergebühren in den einzelnen Gemeinden sind an sich nichts Ungewöhnliches. Jede Gemeinde hat andere Voraussetzungen. Das Kanalsystem kann älter oder jünger sein oder die Quellen der Gemeinde sind vielleicht nicht so einfach zu fassen. Allerdings hat der Landesrechnungshof bei seiner Prüfung festgestellt, dass die drei Gemeinden ohne ordentliche Berechnungsgrundlage arbeiten. Das heißt, sie wissen nicht, wie viel sie ihr Kanalsystem oder ihr Wassersystem wirklich kostet. Die Gebühren werden also im Blindflug vorgeschrieben. Dafür fehlt nicht nur die gesetzliche Grundlage, es ist auch schlecht fürs Budget. Zwei der drei Gemeinden haben nicht kostendeckend gearbeitet. Das überrascht angesichts der klammen Gemeindekassen auch Landesrechnungshofdirektorin Brigitte Eckler-Bagier.
3: Denn die Gebühreneinnahmen sind immerhin die drittgrößte Einnahmeposition der Gemeinde nach Ertragsanteilen und der kommunalen Grundsteuer. Im Wesentlichen ist unsere Erfahrung, sind die Informationen der Gemeinde zu wenig da, wie hoch die Gebühren eigentlich die Aufwendungen oder die Kosten decken.
2: Der Landesrechnungshof empfiehlt nun nicht nur den drei Geprüften, sondern auch allen anderen Gemeinden im Land, sich ihre Gebührenkalkulationen genau anzuschauen.
1: In Bludenz läuft derzeit die Fahndung nach einem entflohenen Schubhäftling. Laut Polizei ist ihm die Flucht gelungen, als er vom Polizeianhaltezentrum zu einem Transportfahrzeug gebracht worden sei. Von der Person gehe aber keine Gefahr aus. Jene 65-jährige Frau, nach der seit gestern im Bodensee gesucht worden ist, ist tot. Einsatzkräfte haben ihre Leiche heute früh bei Langenargen geborgen. Die Frau war gestern während eines Unwetters von einem Motorboot ins Wasser gestürzt und untergegangen. An der Suche waren rund 200 Einsatzkräfte beteiligt, auch aus Vorarlberg. In Lingenau laufen nach einem Wasserrohrbruch nach wie vor die Reparaturarbeiten. Mehrere Ortsteile haben seit Stunden kein Trinkwasser. Das Team des Bauhofs der Gemeinde arbeitet mit Hochdruck daran, die Leitung zu reparieren. Betroffen sind unter anderem auch Gasthäuser, ein Zahnarzt und die Sennerei. In Lingenau ist also eine kaputte Leitung schuld daran, dass es aktuell kein Wasser gibt. Generell fehlt uns das im ganzen Land, aber schon eine ganze Weile. In einigen Teilen Österreichs ist das Wasser schon knapp. Auch wenn die eine oder andere Gemeinde in Vorarlberg auch schon bittet, sparsam mit Wasser umzugehen, gibt es vom Land aber noch Entwarnung, Thomas Giesinger.
4: Flächendeckend über das ganze Land ist die Wasserversorgung derzeit gesichert. Das sagt der Leiter der Abteilung Wasserwirtschaft beim Land, Wolfram Hanefeld. Einige Gemeinden sind von Quellwasser abhängig, dort kann es eng werden, aber da sie in Verbünden mit anderen Gemeinden sind, können sie sich untereinander aushelfen. Für rund 90% der Vorarlberger Bevölkerung besteht aber noch kein Grund zur Sorge.
1: Was aber trotzdem gut tun würde, wäre Regen.
4: Es fehlen im Jahresschnitt derzeit 500 Liter Niederschlag pro Quadratmeter. Das ist rund ein Drittel weniger Regen als in vergangenen Jahren und genau das spürt man derzeit auch. Hinzu kommen die hohen Temperaturen und das auch in der Nacht. Die Verdunstung hat deshalb um 17% zugenommen, sagt Wolfram Hanefeld. In Oberösterreich oder Kärnten haben einige Gemeinden schon darum gebeten, weniger zu duschen. Da sind wir laut Wasserabteilungsleiter Hanefeld aber noch weit davon entfernt, auch wenn es noch 2-3 Wochen lang trocken bleibt. Und wenn es regnet, dann hilft auch nur normaler Niederschlag. Ein Gewitter mit Starkregen könnte wiederum zu Problemen führen.
1: Die Gemeinden appellieren also an die Bevölkerung, den Wasserverbrauch einzuschränken, aber auch das Land rät zu einem sinnvollen Umgang.

0: in den frühen Morgenstunden oder am Abend. Sonst verdunstet zu viel Wasser und das ist auch wieder kontraproduktiv.
1: Danke, Thomas Giesinger. Unseren Nachbarn in der Schweiz geht es auch nicht wirklich besser. Dort schadet die Hitze auch der Alpwirtschaft. Die Hänge sind staubtrocken. Im Kanton Graubünden hilft jetzt der Tourismus der Landwirtschaft aus. Rinder bekommen Wasser aus Schneekanonen, berichtet Schweiz-Korrespondentin Bettina Prendergast.
2: Es gibt keine schönere Ton auf der Aube als fließendes Wasser.
3: Für Sandra Herger gibt es kein schöneres Geräusch als das Plätschern von Wasser. Herger ist Hirtin auf der Alpe Hitzecken in Obersachsen. Aus den Schneekanonen spritzt Wasser in drei große Tröge. Der Landwirt Ursin Riede ist froh, dass er seine Tiere noch länger hier lassen kann. Sie sind jedes Jahr an die 100 Tage nicht im Stall. Und wenn er jetzt zufüttern müsste, wären das Unmengen, sagt er.
4: Die Tiere sind rund 100 Tage nicht auf dem Betrieb. Das Futter, wenn man das umrechnet, das sind Unmengen.
3: Riede und andere Landwirte versuchen schon seit Jahren, die Bergbahnen Obersachsen-Mundaun dazu zu bringen, bei großer Hitze Wasser aus dem Speichersee auf die Alpe zu pumpen.
5: Der See hat etwa 30 bis 35'000 Kubik Wasser und so. Das Marken werden natürlich nicht gross, wenn man da das Spitzwasser hochpumpt.
3: Das bisschen Wasser für die Rinder merkt man gar nicht, sagt Arno Schmucki. Er ist der technische Leiter der Beschneiungsanlagen. Der See hat bis zu 35'000 Kubikmeter Wasser. Ein bisschen Druck steckt aber schon auch dahinter. Die Landwirte sind Eigentümer mehrerer Flächen, die im Winter zum Skigebiet gehören. Die Bergbahnen sind also auf ihr Wohlwollen angewiesen, wenn sie im Geschäft bleiben wollen.
1: Die Landwirtschaft bekommt auch Hilfe von der Regierung in Bern. Die Schweizer Bäuerinnen und Bauern zahlen seit 1. August keine Zölle mehr, wenn sie Heu importieren müssen.
6: Ja, das war's eigentlich von den Nachrichten, aber ich hätte hier noch eine Vermisstenmeldung. Seit letzter Nacht ist der Hochsommer mit viel Sonne und über 30 Grad abgängig. Zweckdienliche hin. Wobei, wer vermisst schon die Hitze? Monika Weiß von der Cheers für Innsbruck. Mahlzeit.
7: Angenehme Mittagsstunde. Die Kaltfront ist da, wird aber nicht allzu aktiv sein und am Abend vor Radlberg schon wieder verlassen. In den nächsten Stunden werden die Regenschauer häufiger. Im Bergland sind einzelne Gewitter nicht ausgeschlossen. Gegen Abend setzt bereits Wetterberuhigung ein. Die höchsten Temperaturen liegen dabei zwischen 22 und 27 Grad. Wie geht es weiter? Morgen Freitag lockern etwaige Restwolken auf. Es wird recht sonnig und bis zu 28 Grad warm. Lokale gewittrige Schauer über den Bergen sind möglich. Meist sollte es aber trocken bleiben. Am Samstag viel Sonne und schon wieder Temperaturen bis zu 32 Grad.
6: Danke, Monika. Mit Radio Vorarlberg sind Sie sicher unterwegs um 12.37 Uhr und da habe ich eine Meldung für die A96 von Weißensberg zum Pfennertunnel hin. Da zeigen die Verkehrssensoren derzeit eine Viertelstunde Zeitverlust. Den Grund kann ich Ihnen nicht sagen, aber vielleicht wisst Sie es ja. Dann gerne durchgeben, kostenlos unter 0800 20 4000.
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6: So, jetzt wird es aber Zeit für Gianna Nannini und ihren unmöglichen Hund. Bello e impossibile.

So, mittlerweile wissen wir auch, warum es auf der A96 von Weißensberg hinunter zum Fennertunnel aktuell ca. 10 Minuten länger dauert. Der Daniel, ein aufmerksamer Radio Vorarlberg-Hörer, hat uns gesagt, es handelt sich um eine Tagesbaustelle. Schilder werden da montiert. Vielen Dank dem Daniel und Ihnen allen eine gute Fahrt.

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1: Hallo, der Juanes soll mal genauer schauen. Ich trage kein schwarzes Hemd, kein Camisa Negra, sondern ein schwarzes T-Shirt. Wurscht. Das trage ich jetzt eher raus aus dem Studio. Laura Überbacher macht hier weiter. Was sie anhat, ja, sie werden sie ja sehen. Achso, nee, das ist gerade nicht. Bernhard Zinner sagt danke fürs Zuhören. Freue mich auf morgen um 9 Uhr.

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1: Im Studio Andreas Lechner. Die Ukraine befürchtet, dass sich Russland weitere militärische Hilfe aus Nordkorea sichert. Denn Nordkorea hat offenbar damit begonnen, eine Raketeneinheit im Westen Russlands zu stationieren. Diese ballistischen Raketen sind zwar ungenauer, haben aber eine größere Reichweite als vergleichbare russische Systeme, berichtet Robert Zickmund.
2: Aus dem westrussischen Bezirk Woronesch tauchten zuletzt Satellitenbilder auf, die für den ukrainischen Geheimdienst beweisen, dass Nordkorea beginnt, im großen Stil Raketensysteme des Typs KN-23 und KN-24 sowie deren Abschussrampen an die ukrainische Grenze zu verlegen. Bereits letzte Woche hätte eine KN-23 ein ukrainisches Wohnhaus getroffen und 6 Menschen getötet, so der ukrainische Präsident Volodymyr Zelensky. Diese Raketen haben vor allem eine größere Reichweite als das russische Iskander-System und sind somit gefährlicher. Derzeit fehlt der Ukraine die nötige Munition, um ballistische Raketen abzufangen.
1: Die Staatsanwaltschaft ermittelt laut Kronenzeitung gegen ORF-Stiftungsratschef Heinz Lederer. Ihm wird Nötigung vorgeworfen. Hintergrund ist ein Telefonat im vergangenen Jahr mit dem damals amtierenden Generaldirektor Roland Weißmann. Lederer bestreitet die Vorwürfe. Maximilian Biegler mit den Einzelheiten.
3: An einem Frühjahrstag im Jahr 2025 soll ORF-Stiftungsrat Heinz Lederer den damaligen Generaldirektor Roland Weißmann angerufen haben, schreibt die Krone mit Verweis auf den Gerichtsakt. In Mafia-Manier, wie es in einer eidesstaatlichen Erklärung heißt, soll Lederer unter anderem Personalwünsche an den ORF-Chef herangetragen haben. Die Staatsanwaltschaft ermittelt nun wegen des Verdachts der Nötigung. Heinz Lederer weist die Vorwürfe strikt zurück. Es sei die oberste Pflicht eines Aufsichtsrats, sich regelmäßig mit der Geschäftsführung über strategische, budgetäre und personelle Fragestellungen auszutauschen, betont Lederer.
1: Die enorme Hitze und die massive Trockenheit sind für viele heimische Rinderbauern existenzgefährdend. Denn vielerorts fehlt das Futter, sodass erste Rinderbauern bereits einen Teil ihres Bestandes notverkaufen müssen. Schlimm ist die Situation auch für Bauern, die Grünfutter zukaufen müssen. Denn die Preise für Futter sind derzeit extrem hoch, weil wenig bis gar nichts vorhanden ist, heißt es von Seiten der betroffenen Landwirte. Im Prozess um einen tödlichen Anschlag mit einem PKW auf eine Demonstration in München ist der 25-jährige Angeklagte aus Afghanistan wegen Mordes und versuchten Mordes zu lebenslanger Haft verurteilt worden, wie das Oberlandesgericht der bayerischen Landeshauptstadt zu Mittag mitgeteilt hat. Bei dem Anschlag sind im Februar des Vorjahres eine 37-jährige Mutter und ihr 2-jähriges Kind ums Leben gekommen. Mehr als 40 Menschen sind verletzt worden. Das waren die Nachrichten mit Andreas Lechner.
4: Heute macht die Sonne mal Pause. Stellenweise regnet es gerade, schwül bleibt es aber trotzdem mit maximal 23 bis 28 Grad. Morgen am Freitag scheint schon wieder die Sonne mit bis zu 28 Grad. Nur in den Bergen sind vereinzelt Regenschauer möglich. Sie sind sicher unterwegs mit Radio Vorarlberg um kurz nach 1 und wir blicken zu unseren Nachbarn nach Deutschland. Auf der A96 von Weißensberg Richtung Pfändertunnel dauert es derzeit 10 bis 15 Minuten länger. Grund ist eine Tagesbaustelle. Und wir kommen zurück nach Vorarlberg. In Feldkirchstadt einwärts dauert es 10 Minuten länger, wenn Sie von der Felsenau kommen. Falls Sie sonst noch Infos haben, dann gerne anrufen. 0800 20 4000.
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4: Und jetzt ein Mann mit einer unverwechselbaren Stimme. Das ist Chris Rea.

Auch wenn Sie den Text vom nächsten Song vielleicht nicht Wort für Wort verstehen, die Botschaft ist schnell erzählt. Tanz, wenn du tanzen willst, mach dein Ding und geh deinen eigenen Weg.

0: Nick Kamen für Ihren Nachmittag. Schönen Donnerstag. Kurzer Blick aufs Wetter. Heute haben wir gefühlt ein bisschen Erholung vor der Hitze. Die Sonne macht mal Pause. Jetzt am Nachmittag können auch stellenweise ein paar Regentropfen fallen. Morgen am Freitag scheint aber schon wieder die Sonne mit bis zu 28 Grad. Nur in den Bergen sind vereinzelt Regenschauer möglich. Sie sind sicher unterwegs mit Radio Vorarlberg um 13:30 und wir blicken zu unseren Nachbarn nach Deutschland. Auf der A96 von Weißensberg Richtung Pfändertunnel dauert es derzeit 10 bis 15 Minuten länger. Grund ist eine Tagesbaustelle. In Vorarlberg läuft's und falls Ihnen sonst noch was auffällt, rufen Sie gerne an 0800 20 4000.
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schönen Donnerstag. Falls das Nachmittagstief schon angeklopft hat, wird es jetzt Zeit, die Akkus wieder aufzuladen. Und das ganz ohne Koffein. Unser Geheimrezept: Musik.

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1: Im Studio Andreas Lechner. Neue Ermittlungen gibt es rund um das SOS Kinderdorf. Wie der Kurier berichtet, sollen Kinder aus Panama nach Österreich gebracht und hier missbraucht worden sein. Die Staatsanwaltschaft Innsbruck prüft einen Anfangsverdacht, wie Annabelle Amini berichtet.
2: Auslöser ist ein fast 1000-seitiger Abschlussbericht einer unabhängigen Kommission, der in seiner vollen Länge jahrelang unter Verschluss war und erst mit Bekanntwerden der Vorwürfe im Herbst an die Staatsanwaltschaft übermittelt wurde. Darin geht es um zwei Jugendliche aus Panama. Eine Frau soll als Jugendliche in Panama missbraucht worden sein und ein Bursch soll nach seiner Ankunft in Österreich spurlos verschwunden sein, berichtet der Kurier. Die Staatsanwaltschaft Innsbruck prüft nun den Verdacht, dass die Kinder unter dem Vorwand von Ausbildungsmöglichkeiten nach Österreich gebracht und hier erneut missbraucht worden sein sollen. Eine Anfrage an SOS Kinderdorf dazu blieb bisher unbeantwortet. Parallel dazu laufen die Ermittlungen der Staatsanwaltschaft Klagenfurt. Ein Vorhabensbericht wurde der Oberstaatsanwaltschaft Graz übermittelt. Darin geht es unter anderem um die Vorwürfe gegen den ehemaligen Präsidenten von SOS Kinderdorf, Helmut Kutin.
1: Der Iran und der Oman haben sich nach Angaben aus Teheran auf eine neue Schiffsroute durch die Straße von Hormuz geeinigt. Sie würde dem Iran deutlich mehr Kontrolle über die Wasserstraße geben. Eine gemeinsame Erklärung werde derzeit fertiggestellt, wenn bestimmte dritte Parteien den Prozess nicht behindern, hieß es weiter. Die USA waren übrigens nicht Teil der Einigung und haben bisher noch keine Stellungnahme dazu abgegeben. Auch der Oman hat sich noch nicht öffentlich geäußert. Mordalarm gibt es in Niederösterreich. In einer Siedlung in Langenzersdorf im Bezirk Korneuburg ist die Leiche eines Mannes entdeckt worden. Unter Mordverdacht steht ein erst 18-Jähriger. Robert Salzer mit den Einzelheiten.
3: Die bekannten Fakten sind noch recht mager. Am Morgen um 6.30 Uhr ist die Polizei alarmiert worden. Sie hat in dem Einfamilienhaus in Langenzersdorf im Bezirk Korneuburg einen toten Mann gefunden. Wie der 29-Jährige konkret ums Leben gekommen ist, das ist derzeit noch Teil von Ermittlungen. Es dürfte sich aber um eine Gewalttat gehandelt haben. Ein Verdächtiger aus dem Bezirk Korneuburg im Alter von 18 Jahren ist auch schon verhaftet worden. Die beiden Männer sollen sich in den sozialen Medien kennengelernt haben. Nach ersten Erkenntnissen dürfte es in der Nacht zu einem Streit gekommen sein, der tödlich geendet hat. Die Einvernahmen laufen. Mehr gesicherte Informationen gäbe es derzeit nicht, heißt es von der Polizei.
1: Bei einem schweren Verkehrsunfall auf der Fernpassstraße in Nassereit im Bezirk Imst in Tirol sind 7 Personen verletzt worden. 2 Pkw waren zunächst frontal ineinander gekracht, wodurch beide Autos von der Fahrbahn geschleudert worden sind. 2 Motorradfahrer sind ebenfalls in den Unfall verwickelt gewesen. Beide haben dabei schwere Verletzungen erlitten. Auch die insgesamt 5 Pkw-Insassen wurden verletzt. Der genaue Hergang des Unfalls ist noch unklar. Das waren die Nachrichten mit Andreas Lechner.
4: Heute haben wir gefühlt ein bisschen Erholung vor der Hitze. Auch am Nachmittag bleibt es bewölkt. Stellenweise können auch ein paar Regentropfen fallen. Morgen am Freitag scheint aber schon wieder die Sonne mit bis zu 28 Grad. Nur in den Bergen sind vereinzelt Regenschauer möglich. Sie sind sicher unterwegs mit Radio Vorarlberg um kurz nach 2 und auf den Straßen läuft's. Es sind uns keine Störungen gemeldet worden. Sollten Sie aber doch Infos haben, rufen Sie gerne an 0800 20 4000.
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4: Und jetzt eine absolute Powerfrau, the one and only Tina Turner.

0: Schönen Nachmittag. Woche 4 der Sommerferien läuft. Und wie schaut's aus? Gehen Ihnen langsam die Ausflugsideen aus? Dann müssen Sie heute Abend in Vorarlberg heute unbedingt einschalten. Wir haben da ein paar Tipps für Sie. Bei uns im Schöner Ländle gibt es nämlich wirklich einiges zu entdecken. Und genau das zeigen wir den ganzen August bei unserer ORF Vorarlberg Sommertour. Meine Kollegin Karin Stecher ist heute im Montafon unterwegs beim Burning Lederhosen Festival. Und Karin, du warst vorab auch schon im Montafon unterwegs und hast dir angeschaut, was man dort alles machen kann. Und ich kann schon mal so viel sagen, oder? Da war ordentlich Action dabei.
1: Ich bin Mountainkart gefahren, was ziemlich staubig war, aber wirklich lustig. 6 Kilometer mit so einem Go-Kart runter vom Berg. Dann haben wir uns ein bisschen umgeschaut beim Alpine Coaster. Kilometerlange Schlangen, aber ein Erlebnis, darunter ins Tal zu düsen mit diesem Gerät. 44 Hopper-Trails, also da geht was ab. Und zum Schluss, die Kulinarik darf nicht fehlen, waren wir natürlich am Golm. Und da haben sie sich gedacht, Leberkäse, Landjäger und Spaghetti Bolo allein genügt nicht mehr. Wir wollen ein bisschen auf eine höhere Ebene. Und die haben dann sich Gedanken gemacht und gesagt, eventuell wird es nächstes Jahr sogar eine Haube.
0: Okay, jetzt habe ich schon wieder Hunger. Danke, Karin. Die ORF Vorarlberg Sommertour heute um 19 Uhr in Vorarlberg. Heute auf ORF 2.

0: High on Emotion, super Nummer von Christel Berg. Es ist 14.30 Uhr, Zeit für die Radio Vorarlberg Nachrichten.
1: Mit Katharina Battlock, schönen Nachmittag. Der Landesrechnungshof kritisiert die Wassergebühren. Die sind in den Vorarlberger Gemeinden unterschiedlich hoch. Eine Begründung dafür gibt es aber nicht immer. Laut Landesrechnungshof verwenden Gemeinden oft keine oder veraltete Berechnungen als Grundlage für die Wasser- oder Abwassergebühren. Zudem hat er mehrere Rechtsbrüche festgestellt. So hat eine Gemeinde zum Beispiel unerlaubterweise Mahngebühren verlangt. In Lingenau laufen die Reparaturen nach einem Wasserrohrbruch weiter auf Hochtouren. Mehrere Ortsteile haben seit etwa 6 Uhr in der Früh kein Trinkwasser. Betroffen sind unter anderem auch Gasthäuser, ein Hotel, ein Zahnarzt und die Sennerei. In Bludenz läuft weiterhin die Fahndung nach einem entflohenen Schubhäftling. Laut Polizei ist ihm die Flucht gelungen, als er vom Polizeianhaltezentrum zu einem Transportfahrzeug gebracht worden sei. Von der Person gehe aber keine Gefahr aus.
0: Gerade mal angenehm die Temperaturen. Auch jetzt am Nachmittag bleibt's bewölkt. Stellenweise können ein paar Regentropfen fallen. Morgen am Freitag scheint aber schon wieder die Sonne mit bis zu 28 Grad. Nur in den Bergen sind vereinzelt Regenschauer möglich. Sie sind sicher unterwegs mit Radio Vorarlberg um 2:30 und es sind uns keine Störungen gemeldet worden. Falls Sie aber doch Infos haben, rufen Sie gerne an 0800 20 4000.
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0: Dieser Song hat einfach eine richtig gute Energie. Perfekt, um am Nachmittag noch einmal ein bisschen Schwung zu holen. Jetzt für Sie, The Weather Girls.
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1: Im Studio Andreas Lechner. Seit Montag müssen 24 Polizistinnen und Polizisten aus den Bundesländern in Wien ihren Dienst versehen wegen der hohen Jugendkriminalität in Wien. Während das Innenministerium von einem Routineeinsatz spricht, sieht die Gewerkschaft darin ein deutliches Eingeständnis, dass die Wiener Polizei personell an ihre Grenzen stößt, Petra Thalhammer-Jeschek berichtet.
2: Dass jetzt im Sommer 24 Polizistinnen und Polizisten aus den Bundesländern in Wien aushelfen müssen, habe nichts mit der Urlaubszeit zu tun, sondern mit dem Personalmangel, sagt der Wiener Polizeigewerkschafter Walter Strahlhofer von der FSG.
3: Die Kolleginnen und Kollegen laufen der Polizei in Scharen davon. Die Dienststellen sind nicht adäquat. Die Hitzewelle, die wir jetzt da die dritte in diesem Jahr haben, wir haben sehr wenige, gerade Polizeiinspektionen, gerade dort, wo die Polizistinnen und Polizisten mit Uniform und Sicherheitswesten Dienst machen, genau die sind nicht klimatisiert.
2: Nennt der Gewerkschafter einen von mehreren Gründen, wieso für viele der Dienst auf der Polizeiinspektion unattraktiv geworden sei.
3: Aber natürlich sind wir auch schon mit Anträgen aus Wien an den Innenminister herangetreten und wir werden da teilweise halt nur belächelt.
2: Und fordert rasch eine Modernisierung der Wiener Polizeiinspektionen.
1: Die britische Armee hat einen Bericht der BBC über sexuellen Missbrauch von minderjährigen Rekrutinnen in einer militärischen Ausbildungsstätte als äußerst erschütternd bezeichnet. Vier junge Frauen hatten dem Sender berichtet, dass sie während ihres Aufenthalts im Army Foundation College in der nordenglischen Stadt Harrogate sexuell missbraucht worden sein sollen. Mit Vorwürfen dieser Art sieht sich die betroffene Ausbildungsstätte nicht zum ersten Mal konfrontiert. Wie die BBC berichtet, wurden zwischen 2018 und 2025 mehr als 170 Vorwürfe sexuellen Fehlverhaltens im Zusammenhang mit dem College erfasst. Schlechte Nachrichten gibt es für den nordischen Kombinierer Johannes Lamparter. Der Gesamtweltcup-Sieger hat sich bei einem Trainingssturz in Courchevel in Frankreich schwer verletzt, wie Philipp Watzak berichtet.
4: Der Tiroler ist gestern bei einer Skisprung-Trainingseinheit in Courchevel, Frankreich, gestürzt. Gleich hat er über Schmerzen im Knie und Sprunggelenk geklagt und ist noch am selben Tag ins Sanatorium Kettenbrücke nach Innsbruck gebracht worden. Heute dann die Schocknachricht. Die erste Diagnose des Tirolers zeigt eine Innenbandzerrung im rechten Knie sowie einen Knöchelbruch und einen Riss im rechten Sprunggelenk. Die Knöchelverletzung wird morgen Freitag operativ versorgt. Wie lange der dreifache Olympiamedaillengewinner ausfallen wird und was die Verletzung für die kommende Saison mit der nordischen Ski-WM im schwedischen Falun bedeutet, ist derzeit noch unklar.
1: Zu einem tragischen Unfall ist es heute am Vormittag in Bremstetten bei Graz gekommen. Gegen 9.30 Uhr ist auf einem Bahnübergang der Graz-Köflacher Bahn ein Auto von einem Zug erfasst worden. Dabei ist der Pkw-Lenker ums Leben gekommen. Laut Polizei ist die Identität des Opfers noch unklar. Aufgrund des Unfalls musste der Bahnverkehr auf den Linien S61 und S7 eingestellt werden. Für die Fahrgäste wurde ein Schienenersatzverkehr mit Bussen eingerichtet. Das waren die Nachrichten mit Andreas Lechner.
5: Ausnahmsweise haben wir mal unter 30 Grad. Also ich weiß ja nicht, wie es Ihnen geht. Aber ich persönlich finde die Temperaturen ja gerade schon angenehm. Auch jetzt am Nachmittag bleibt es bewölkt. Stellenweise können ein paar Regentropfen fallen. Morgen am Freitag scheint aber schon wieder die Sonne mit bis zu 28 Grad. Nur in den Bergen sind vereinzelt Regenschauer möglich. Sie sind sicher unterwegs mit Radio Vorarlberg um kurz nach drei. Und in Feldkirchstadt einwärts brauchen Sie knapp 10 Minuten länger von Liechtenstein kommend. Ansonsten alles überschaubar, überall unter 10 Minuten Zeitverlust. Sollten Sie aber sonst noch Infos haben, rufen Sie gerne an 0800 20 4000.
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5: Schönen Nachmittag mit einer super Nummer. Jetzt können Sie Ihre Italienisch-Skills auspacken. Sara, perché ti amo.

0: Schönen Nachmittag. Heute hat es zumindest ein bisschen abgekühlt, aber in der Civretta Montafon wird es heute noch richtig heiß. Da findet das Burning Lederhosen Festival statt. Am Abend geht's los. Bis Samstag, 3 Tage lang Musik mit verschiedenen Bands und DJs. Organisatorin Isabel Jenny. Der Dresscode ist, glaube ich, selbsterklärend.
1: Ja, also erwünscht und gern gesehen auf jeden Fall in Dirndl und Lederhosen, aber man kann natürlich kommen, wie man möchte. Wie man sich wohlfühlt und wir freuen uns einfach, euch am Berg da mal begrüßen zu dürfen.
0: Was ist das Highlight?
1: Ja, also auf die Mufokanten freuen wir uns natürlich besonders, dass ich natürlich bei uns aus dem Tal kann. Und da starten wir unseren Finaltag am Samstag mit einem Weißwurstfrühstück und musikalischer Umrahmung mit den Mufokanten.
0: Ui, da kriege ich schon wieder Hunger, wenn ich Weißwürste höre. Also, Dirndl, Lederhosen raus aus dem Kasten, entstauben. Und dann wünsche ich euch ganz viel Spaß.

0: Schönen Nachmittag. Es ist 15.30 Uhr, Zeit für die Radio Vorarlberg Nachrichten.
1: Mit Katharina Badlock. Der Landesrechnungshof kritisiert die Wassergebühren. Die sind in den Vorarlberger Gemeinden unterschiedlich hoch. Eine Begründung dafür gibt es aber nicht immer. Laut Landesrechnungshof verwenden Gemeinden oft keine oder veraltete Berechnungen als Grundlage. Zudem wurden mehrere Rechtsbrüche festgestellt. So hat eine Gemeinde zum Beispiel unerlaubterweise Mahngebühren verlangt. Im Kanton Graubünden versorgen Schneekanonen Rinder auf der Alpe mit Wasser. Das Skigebiet Obersachsen-Mundaun hat einen großen Speichersee. Die Landwirte bekommen jetzt daraus Wasser, weil sie Druck gemacht haben. Ihnen gehören Flächen im Gebiet. Die Bergbahnen brauchen sie also, wenn sie im Geschäft bleiben wollen. In Friedrichshafen hat die Polizei einen Einbrecher geschnappt. Der Mann hatte sich Zugang zu einer Kneipe verschafft und sich an der Bar bedient. Bevor er das Lokal wieder verließ, räumte er aber noch auf. Geholfen hat ihm das nicht. Gegen den Mann wird wegen Diebstahls und Hausfriedensbruch ermittelt.
0: Ausnahmsweise haben wir mal unter 30 Grad. Heute dominieren die Wolken. Stellenweise können noch ein paar Regentropfen fallen. Morgen am Freitag scheint schon wieder die Sonne mit bis zu 28 Grad. Nur in den Bergen sind vereinzelt Regenschauer möglich. Sie sind sicher unterwegs mit Radio Vorarlberg um 3:30 auf der Bregenzer Straße Höhe Bregenzhafen. Brauchen Sie 10 Minuten länger, wenn Sie von Luchau kommen. Und in Feldkirchstadt einwärts dauert es knapp 10 Minuten länger von Lichtenstein oder vom Adetzenbergtunnel kommend. Ansonsten kommen Sie überall in unter 10 Minuten Zeitverlust durch. Falls Sie aber doch noch Infos haben, rufen Sie gerne an 0800 20 4000.
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schönen Donnerstag. Einer, der genau weiß, wie man Stimmung macht. Robbie Williams. I don't wanna rock, DJ, DJ, but you're making me feel so nice. Rock DJ Supernummer gleich nach Reinhard Fendrich. Und jetzt Real Life.

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1: Im Studio Andreas Lechner. Der mutmaßliche Anschlagsversuch mit einer Sprengstoffdrohne auf dem Flughafen Leipzig-Halle in Deutschland hat einer ukrainischen Frachtmaschine gegolten. Sie dürfte mit Munition für die ukrainische Armee beladen gewesen sein. Das berichten mehrere deutsche Medien unter Berufung auf einen vertraulichen Polizeibericht. Die Drohne mit der Sprengvorrichtung ist gestern früh auf dem Airport Leipzig-Halle gefunden worden. Wer dahinter steckt, ist noch unklar, sagt Oberst Markus Reisner vom österreichischen Bundesheer.
2: Man kann also diesen Fund, wenn man das so jetzt nennen und bezeichnen, ich möchte auch in zweierlei Art interpretieren. Es kann eine Warnung gewesen sein von zum Beispiel einer Kriegspartei wie Russland. Es kann aber auch ein missglückter Anschlag gewesen sein. Das Entscheidende, das Ziel, nämlich Angst und Schrecken zu verbreiten, das wurde bereits in jedem Fall erreicht. Denn in Zukunft gibt es also hohe Herausforderungen für die Sicherheitsbehörden zu erwarten. Sie haben es auch gehört, aktuell warten die Flughäfen in Berlin, München, Düsseldorf, Stuttgart, Hamburg, Leipzig, Halle, eben Köln, Bonn, alle noch auf quasi entsprechende Ausstattung mit Systemen. Und das dauert natürlich seine Zeit. Und wie gesagt, sagt der Angreifer, hat also im Prinzip ja alle Zeit der Welt, sich explizit und penibel vorzubereiten, um sie dann an empfindlicher Stelle zu treffen und sie dann so zu blamieren.
1: Sagt der Ukraine-Experte Markus Reisner im ORF-Interview. Die Zahl der Firmeninsolvenzen in Österreich ist im ersten Halbjahr zwar leicht zurückgegangen, das Niveau bleibt aus Sicht der Gläubigerschützer von der Kreditreform aber historisch hoch, daher kann auch keine Entwarnung gegeben werden. Laut Gläubigerschützern haben heuer im ersten Halbjahr etwas mehr als 3.440 Unternehmen Insolvenz angemeldet. Gegenüber dem Vorjahr ist das ein leichtes Minus von 1,6%. Im heurigen Dürresommer fürchten viele Gartenbesitzer um ihre Pflanzenvielfalt, aber es gibt auch eine gute Nachricht dazu. Viele Gartenpflanzen müssen auch während einer Hitzewelle nicht täglich gegossen werden. Die tägliche Wasserzufuhr würde die Pflanzen nämlich verwöhnen und verhindert laut Experten, dass sie selbstständig auf Wassersuche gehen, wie Tobias Meyer berichtet.
3: Viele Gartenpflanzen brauchen nicht täglich Wasser, auch nicht jetzt während der Hitzephase, sagt die Ökologin Margarita Hartlieb vom österreichischen Biodiversitätsrat.
4: Wenn man viel gießt oder regelmäßig gießt, dann kommt es gar nicht dazu, dass die Pflanzen tiefer wurzeln, weil sie das Gefühl haben, sie werden eh gut gegossen immer.
3: Die Pflanzen werden also gewissermaßen faul.
4: Wenn eine Pflanze nicht jeden Tag gegossen wird, ist es im besten Fall so, dass sie sich selber mit den Wurzeln in tiefere Schichten auf die Suche nach Wasser begibt.
3: Hartlieb rät, seltener dafür aber mit mehr Wasser zu gießen. So kann das Wasser auch in tiefere Wurzelschichten vordringen und verdunstet nicht bereits an der Oberfläche.
1: Bei der Kollision eines Pkw mit einem Zug der Graz-Köflacher Bahn in Premstetten bei Graz ist am Vormittag eine 71-jährige Pkw-Lenkerin ums Leben gekommen. Das hat die Polizei vor kurzem mitgeteilt. Die Frau dürfte das Rotlichtsignal an der Kreuzung übersehen haben. Das waren die Nachrichten mit Andreas Lechner.
5: Ja, und da kommt heute Abend die Sonne schon wieder ein bisschen durch, hat auch schon wieder 27 Grad in Bregenz und Dornbirn, 21 in Sulzberg und 18 Grad hat es in Lech. In der Nacht kühlt es dann ab auf 12 bis 17 Grad und morgen Freitag verschwinden dann so ein paar Restwolken und Nebelbänke mit der Sonne ganz schnell. Die verwandeln sich dann in Quellwolken. Die Höchstwerte, die erreichen schon bis zu 28 Grad und am Nachmittag sind dann aus diesen Quellwolken ganz vereinzelt ein paar Regenschauer mit dabei. Am Wochenende dann wieder sehr sonnig und heiß mit über 30 Grad. Sie sind sicher unterwegs mit dem Radio Vorarlberg Verkehrsservice um 3 nach 4. 10 Minuten länger dauert es da in Feldkirch von Thesis und Toasters statt einwärts. Ansonsten läuft es eigentlich ziemlich entspannt, würde ich sagen. Falls Sie doch was entdecken, rufen Sie gerne an 0800 20 4000.
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5: Und wir gehen es jetzt mal ein bisschen sehr entspannt an, nämlich mit der Cyndi Lauper und True Colors. Kommen Sie gut rein in Ihren hoffentlich bald Feierabend.

0: Bon Jovi lässt krachen hier am Donnerstagnachmittag und heute Abend ab 20 Uhr wird die Autobahn, die A14 bei Götzis-Koblach, in beiden Richtungen gesperrt und zwar bis morgen früh um 5 werden sie da über die Landstraßen umgeleitet. Klaus Oberhauser, Projektleiter von der ASFINAG, was wird denn da jetzt schon wieder genau gemacht?
1: Wir sind hier in der schon seit März die Überführung von Götzis nach Koblach und heute Nacht wird jetzt das Hängegerüst demontiert. Und das ist einfach zu gefährlich, wenn unter Verkehr läuft.
0: Das heißt, wir nähern uns ganz langsam, aber sicher schon dem Ende von dieser Baustelle, oder?
1: Genau, ja. Also voraussichtlich werden wir Ende August Bruck komplett für den Verkehr freigeben können.
0: Ah, perfekt. Das heißt, dass ich aufatmen für ganz, ganz viele, die da nach Koblach und nach Götzis möchten. Super, perfekt. In dem Fall frohes Schaffen, heute Abend und aufpassen.
1: Danke. Machen wir.

0: schönen Donnerstagnachmittag hier mit Radio Vorarlberg. Es ist 16.30 Uhr und das sind die Nachrichten.
1: Mit Katharina Battlock. Die Gemeinde Lingenau hat wieder Trinkwasser. Seit 6 Uhr früh hatten ja mehrere Ortsteile kein Wasser, weil die Leitung an zwei Stellen kaputt war. Einen Rohrbruch habe man reparieren können, sagt Gemeindearbeiter Georg Graf, den anderen nur provisorisch. Diese Leitung müsse man schnellstmöglich erneuern.
2: Bei der neuen Leitung handelt es sich um ca. 100 Meter, die erneuert werden müssen, weil es steht leider ein Gebäude drauf auf der alten bestehenden Leitung. Und die können wir aufgrund der blöden Situation oder vom Standort her nicht mehr reparieren und muss auch umgelegt werden.
1: Mit Wasser hat sich auch der Landesrechnungshof beschäftigt, besser gesagt mit den Wassergebühren. Das Ergebnis, sie sind in mehreren Vorarlberger Gemeinden nicht ordnungsgemäß vorgeschrieben worden. Teilweise wurden Bundesgesetze oder eigene Verordnungen missachtet. Aber auch die Berechnung sei im Blindflug erfolgt. Teilweise waren die Grundlagen 30 Jahre alt, sagt Landesrechnungshofdirektorin Brigitte Eckler-Bagehr.
3: Wesentliche Empfehlungen an die Gemeinden sind, dass sie eine Gebührenkalkulation erstellen, weil eine angemessene Kalkulation die Kosten entsprechend berücksichtigen kann. Und die Kosten sind die wesentliche Grundlage, um angemessene Tarife auch zu machen. Dazu braucht es, und das ist eine zweite Empfehlung, eine aussagefähige Planung.
1: Die Wassergebühren in den einzelnen Gemeinden können Sie auf vorarlberg.orf.at nachlesen. Jener Schubhäftling, der heute aus dem Polizeianhaltezentrum in Bludenz geflohen ist, ist weiter auf der Flucht. Die Polizei hat mehrere Stunden intensiv mit Hubschrauber und Hunden nach ihm gefahndet, konnte ihn aber nicht aufgreifen. Der 27-Jährige konnte fliehen, als er zu einem Transportfahrzeug gebracht wurde. Gefahr gehe von ihm nicht aus. Im Kanton Graubünden versorgen Schneekanonen Rinder auf der Alpe mit Wasser. Das Skigebiet Obersachsen-Mundaun hat einen großen Speichersee. Die Landwirte bekommen jetzt daraus Wasser, weil sie Druck gemacht haben. Ihnen gehören Flächen im Gebiet. Die Bergbahnen brauchen sie also, wenn sie im Geschäft bleiben wollen. Die Altacher Fußballer arbeiten vor ihrem ersten Heimspiel der Bundesliga-Saison vor allem an der Offensive. Trainer Ognjen Saric verteilt die Last des Toreschießens derzeit auf die ganze Mannschaft, weil sein großes Transferziel, ein starker Mittelstürmer, noch immer fehlt.
4: Und es ist mir auch wichtig, dass sie dieses Vertrauen spüren und wissen, dass sie im Sinne der Mannschaft auch arbeiten können, unabhängig von Toren. Und die Tore werden dann auch irgendwann kommen, aber wenn du nicht das Tor erzielst, kannst du trotzdem einen Assist, kannst mit Laufwegen Räume öffnen, kannst gegen den Ball mit einer guten Pressingarbeit in der Struktur der Mannschaft helfen und so sind wir es auch die Woche angegangen.
1: Das erste Heimspiel der Saison gibt es morgen Abend gegen die WSG Tirol. Spielbeginn ist um 19.30 Uhr. Wir berichten live.
0: Bewölkt, aber trocken, warm, nicht heiß, dafür aber schwül, so könnten wir das Wetter für heute zusammenfassen. Wie es weitergeht, die Wetteraussichten, gibt es jetzt von Monika Weiß aus der Geosphere in Innsbruck. Schönen Nachmittag.
5: Schönen Nachmittag, hallo. Die Kaltfront ist bereits am Abziehen, dahinter steigt der Luftdruck langsam wieder und mit ihm die Temperaturen. Am Abend klingen letzte Schauer ab, die Nacht verläuft trocken, es bleiben aber teilweise Restwolken und Nebelbänke zurück. Dabei kühlt es bis morgen früh auf 12 bis 17 Grad ab. Zunehmend hochsommerlich geht es weiter. Morgen Freitag wandeln sich etwaige Restwolken und Nebelbänke in Quellwolken um. Es wird recht sonnig und bis zu 28 Grad warm. Einzelne gewittrige Schauer sind im Bergland möglich, meist sollte es aber trocken bleiben. Am Wochenende viel Sonne und schon wieder Temperaturen über 30 Grad. Am Sonntagabend steigt die Gewittergefahr.
0: Gleich 4 Minuten nach 4:30 ist es. Wir schauen kurz auf Vorarlbergstraßen. 10 Minuten länger brauchen Sie da im Moment in Feldkirch von Thiesis und Toasters Richtung Bärenkreuzung. Ansonsten alle Verzögerungen unter 10 Minuten. Falls Sie doch irgendwo länger brauchen, rufen Sie an, kostenlos unter 0800 20 4000.
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0: und Michael Jackson.

0: Naja, das ist ja schon quasi Ferienhalbzeit, dieser Donnerstag. Und wenn Ihnen die Ausflugsideen langsam aber sicher ein bisschen ausgehen, dann sollten Sie heute Abend reinschauen. In Vorarlberg heute, unsere Karin Stecher, die ist ja auf Sommertour unterwegs durchs ganze Ländle. Und heute macht sie Halt im Montafon. Karin, was gibt's denn da?
1: Also wir sind live beim Burning Lederhosen Festival und wie der Name schon sagt, Dirndl und Lederhose ist angesagt und das ist auch die Idee von dieser Region, ein bisschen mit solchen Veranstaltungen Kurzurlauber ins Tal zu locken und das funktioniert. Ich kann es dir sagen, das werdet ihr heute Abend auch sehen. Dazu haben wir natürlich eine Geschichte gemacht in Sachen, was kann man im Montafon alles erleben. Und ich bin Mountainkart gefahren, was ziemlich staubig war, aber wirklich lustig. 6 Kilometer mit so einem Go-Kart runter vom Berg. Also es war wirklich toll. Zum Schluss gibt es einen Blitzer und ein Foto, dass man dabei war. Eh klar. Dann haben wir uns ein bisschen umgeschaut beim Alpine Coaster. Kilometerlange Schlangen, aber ein Erlebnis darunter ins Tal zu düsen mit diesem Gerät. Also wirklich wunderbar. Oh. 44 Hopper-Trails, also da geht was ab. Und zum Schluss, die Kulinarik darf nicht fehlen, waren wir natürlich am Golm. Und da haben sie sich gedacht, Leberkäse, Landjäger und Spaghetti Bolo allein genügt nicht mehr. Wir wollen ein bisschen auf eine höhere Ebene. Und die haben dann sich Gedanken gemacht und gesagt, eventuell wird es nächstes Jahr sogar eine Haube.
0: Oh, wow. Also da schaut eine Karin sicher noch einmal vorbei, wenn es dann soweit ist. Heute jedenfalls ist die Karin Stecher für uns im Montafon unterwegs und Sie können sich das anschauen in Vorarlberg heute ab 19 Uhr.

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5: Willkommen zum Journal um 5, das sind unsere Themen. In Wien läuft derzeit ein Großeinsatz der Polizei nach einem Überfall auf einen Dorotheum-Standort in Währing. Die Bundesregierung stellt Hilfen für die hitzegeplagte Landwirtschaft in Aussicht. Und der Anschlagsversuch am Flughafen Leipzig-Halle hat offenbar einer mit Munition beladenen Frachtmaschine gegolten. Aus dem Journalstudio begrüßt sie Andreas Lechner. Derzeit läuft ein Großeinsatz der Wiener Polizei an einem Standort des Dorotheum in Wien-Währing. Das Gebiet rund um die Filiale des Schmuckhändlers und Auktionshauses in der Währinger Straße 134 ist offenbar nach einem Raubüberfall großräumig abgeriegelt worden. Florian Sekira ist am Einsatzort. Was ist bisher bekannt?
6: Die Lage hier im 18. Bezirk ist für uns von außen noch sehr unübersehbar. Auf jeden Fall ist das Gebiet rund um das Dorotheum in der Währinger Straße 134 großräumig abgeriegelt. Die Polizei ist hier mit Helmen, mit einem riesen Aufgebot, mit Gewehren im Anschlag und viel mehr kann man ehrlich gesagt jetzt von hier noch gar nicht sagen, weil inhaltlich lässt die Polizei keine wirklichen Informationen raus. Es heißt, dass der Alarm um 15 Uhr in etwa ausgelöst wurde. Eine Geiselnahme, wie sie medial berichtet wird, wird von der Polizei nicht bestätigt, aber auch nicht dementiert. Nachdem der Polizeieinsatz immer noch in dieser Größenordnung läuft, ist wohl anzunehmen, dass zumindest Täter noch im Gebäude sind.
5: Berichtet Florian Sekira. Die heimische Landwirtschaft leidet massiv unter der extremen Hitze und Trockenheit. Deshalb will die Bundesregierung den Landwirten mit staatlichen Hilfen unter die Arme greifen. Das haben Beamte aus allen Ministerien bei einer Krisensitzung am Nachmittag empfohlen. Angespannt ist die Lage aber nicht nur in der Landwirtschaft, wie Felix Nowak berichtet.
7: Der staatliche Krisenberater Peter Vorhofer bewertet die Situation heute so.
8: Punktuell herausfordernd, teilweise sehr herausfordernd, gesamtstaatlich stabil.
7: Etwa beim Trinkwasser, hier gäbe es regional vereinzelt Engpässe, in Summe aber genug Wasser. Oder in der Landwirtschaft, hier seien zwar deutliche Ernteausfälle zu erwarten, aber die Lebensmittelversorgung sei gesichert. Weil unter anderem Futtermittel knapp wird, soll es staatliche Hilfen für Landwirte geben, bestätigt auch Kanzler Christian Stocker, ÖVP. Landwirtschaftsminister Totschnig arbeite hier Maßnahmen aus.
9: Die einerseits die Liquidität für die Landwirtschaft sicherstellen soll, gleichzeitig aber auch eine Schädensdämpfung und Schädensbehebung im Auge hat.
7: Ein Ende der Trockenheit ist jedenfalls weiterhin nicht in Sicht. Wettermodelle würden bis Weihnachten keine größeren Regenmengen zeigen, sagt Krisenberater Vorhofer.
5: Neue Erkenntnisse gibt es im Fall der Sprengstoffdrohne, die in der Nacht auf gestern am Flughafen Leipzig-Halle entdeckt worden ist. Das Ziel? Die ukrainische Frachtmaschine war offenbar mit militärischer Munition beladen, berichten WDR, NDR und Süddeutsche Zeitung. Der Flughafen könnte damit nur knapp einer Katastrophe entgangen sein, berichtet in Berlin Regina Pöll.
10: Die Maschine sollte offenbar Munition von Frankreich über Leipzig weiter transportieren, so heißt es in einem ursprünglich vertraulichen Polizeibericht. Innenminister Dobrindt hatte bereits von neuen Gefahren gesprochen.
11: Dass eine Drohne bewaffnet mit Sprengstoff sich hier auf einem Flughafengelände befindet, das ist ein neues Bedrohungsszenario.
10: Auch der zweite Vorfall wirft weiter Fragen auf. Ein Frachtflugzeug war mit einem noch unbekannten Objekt kollidiert. Die Landespolizei ermittelt. Sachsens Innenminister Armin Schuster.
12: Wir suchen ja noch nach Teilen einer möglicherweise zweiten Drohne.
10: Experten kritisieren, die Flughäfen seien nicht gut genug für die Drohnenabwehr ausgerüstet. Minister Dobrindt betont, die Ausstattung schreite voran, aber gleichzeitig sei die Bedrohung von außen gewachsen.
5: Der diesjährige österreichische Krimipreis geht an Marc Elsberg. Die mit 4.000 Euro dotierte Auszeichnung wird dem Wiener Autor im Rahmen des Krimifestes Kärnten am 13. Oktober in Velden verliehen. Der 59-jährige Elsberg gilt als Meister des Science-Thrillers. In seinen Büchern widmet er sich den Folgen ausbeuterischer Systeme und globaler Vernetzung sowie den Hintergründen politischer und wirtschaftlicher Machenschaften. Zuletzt ist sein Roman Eden, wenn das Sterben beginnt, erschienen. Das war das Journal um 5 mit Andreas Lechner.
2: Also viel Regen gibt es da heute nicht mehr. Im Laufe des Abends könnte sogar die Sonne noch ein kleines bisschen durchblinzeln. In der Nacht kühlt es dann ab auf 12 bis 17 Grad. Herrlich zum Durchlüften. Morgen Freitag dann schon wieder sehr sonnig, sehr warme bis zu 28 Grad. Die Quellwolken, die bleiben meistens harmlos. Nur über den Bergen können sich da lokale gewitterige Regenschauer bilden. Ja, das Wochenende ist dann schon wieder sehr sonnig und sehr heiß mit über 30 Grad. Sie sind sicher unterwegs mit dem Radio Vorarlberg Verkehrsservice um 5 nach 5 und da brauchen Sie im Moment 15 Minuten länger, wenn Sie in Feldkirch auf der Illstraße und auf der Lichtensteiner Straße jeweils stadteinwärts unterwegs sind und 10 Minuten länger dauert es in Mäder von der Grenze Richtung Altach. Falls Sie noch was entdecken, 0800 20 4000 ist unsere kostenlose Hotline.
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2: Ach was, Feierabend, wir schicken Sie nochmal auf Kurzurlaub. Mit Eros Ramazzotti.
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2: Dann noch eine Pasta dazu und die Welt ist in Ordnung. Davor aber müssen wir erstmal den Arbeitstag noch hinter uns bringen. Und das hier ist der perfekte Soundtrack für Roboti Roboti. In die Arme now natürlich. Status Quo.

0: Ja, es hat sich doch ein bisschen angefühlt wie Italien, auch heute Nacht noch die heißersehnte Abkühlung. Die ist da heute nur ein bisschen auf dem Thermometer erkennbar. Gefühlt ist es aber nicht unbedingt weniger heiß, für heute Meteorologe Thomas Rindre. Ja, wer wird es denn endlich jetzt ein bisschen kühler?
1: Also es ist tatsächlich das Thermometer angerutscht, deutlich weniger als der letzte Tag, aber die Luftfeuchtigkeit ist natürlich angestiegen. Das bedeutet, es ist schwül und drückend, alle, die gerade draussen sind, spüren es. Morgen aber, da haben wir ganz ähnliche Temperaturen und nicht mehr so hohe Luftfeuchtigkeit. Und darum wird sich das Ganze viel angenehmer anfühlen. Und wir haben richtig feine Sommertemperaturen zwischen 21 und 28, 29 Grad.
0: Also die Abkühlung kommt. Zumindest ein kleines bisschen, aber am Wochenende geht es schon wieder aufwärts mit den Temperaturen. Es wird schon wieder sommerlich.
1: Genau, am Samstag haben wir schon wieder 31, 32 Grad und auch die ganzen darauffolgenden Tage, eigentlich bis zum 40, glaube ich, geht es mit sommerlichem Wetter, mit bis zu 33 Grad ungefähr weiter. Wir sind natürlich in den Hundstagen, da kann man auch hohe Temperaturen erwarten und das sind jetzt hohe Temperaturen, wie sie zum Vorarlberger Sommer passen. Nicht 35 Grad, nicht 37 Grad, wo man kaum aushebt, sondern einfach mal zwischen 28 und 33 Grad. Das ist eigentlich ganz angenehmes Hochsommerwetter.
0: Und was noch viel wichtiger ist, die Nächte.
1: Ja, die sind natürlich dann auch nicht mehr ganz so extrem warm wie jetzt in letzter Zeit. Man muss auch bedenken, dass die Nächte immer länger würden, gell? Und die Nächte würden nicht mehr so extrem warm sein, wie es jetzt war in letzter Zeit.
0: Halleluja, dann heben wir das Sommerwetter untertags ein bisschen besser aus. Und einfach vielen herzlichen Dank.
1: Sehr gern.

0: Peter Cornelius ist reif für die Insel. Wir auch. Deswegen gibt es jetzt das Verkehrsupdate. Zum Start in Richtung Feierabend, 6:08 ist es. Und da ist jetzt gut was los im Feierabendverkehr, aber 15 Minuten länger dauert es. Nur im Moment in Feldkirch auf der Lichtensteiner und auf der Illstraße stadteinwärts. Ansonsten sind alle Verzögerungen unter 10 Minuten. Gute Fahrt.
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0: Tears in the Rain von Jennifer Rush begleitet uns rein in den Feierabend. 17.30 Uhr ist es jetzt und das sind die Radio Vorarlberg Nachrichten für Sie.
1: Mit Katharina Battlock. Schönen Abend. Die Vorarlberger Gemeinden tun sich schwer damit, Wassergebühren ordentlich zu berechnen und vorzuschreiben. Das zeigt ein aktueller Bericht des Landesrechnungshofes. Darum die Empfehlung, die Gemeinden sollen bei der Berechnung nachschärfen. Eine zweite Empfehlung sieht Verbesserungen bei der Finanzplanung vor. Es gibt aber auch rechtliche Probleme, sagt Landesrechnungshofdirektorin Brigitte Eckler-Bagher.
2: Eine dritte Empfehlung geht dahin, dass die Gemeinden darauf achten müssen, dass die Tariffestsetzung und die Tarifeinhebung auch ordnungsgemäß ist und den entsprechenden Bestimmungen, sprich Bundesabgabenordnung oder eigenen Verordnungen der Gemeinde entspricht.
1: In den meisten Gemeinden sind die Gebühren außerdem zu niedrig, um den Aufwand für die Wasserversorgung zu decken. Die ist in der Gemeinde Lingenau zum Glück mittlerweile wiederhergestellt. Dort hatten ja mehrere Ortsteile seit 6 Uhr früh kein Wasser, weil die Leitung an 2 Stellen kaputt war. Laut Gemeindearbeiter Georg Graf habe man einen Schaden ganz beheben können, den anderen provisorisch. Diese Leitung müsse man schnellstmöglich ersetzen. Vorarlberg gilt als Fahrradbundesland Nummer 1. Kein Wunder also, dass auch viele Räder verkauft werden. Radfahren boome, sagt Philipp Natter vom gleichnamigen Sportgeschäft in Mellau. Er hat zuletzt beobachtet, dass bei der Kundschaft ein klassisches Radmodell wieder hoch im Kurs steht.
3: Ich meine, das E-Bike, würde ich sagen, hat irgendwo mittlerweile fast eine Sättigung erreicht. Aber ich finde, dass alle mehr Leute wieder zurück umsteigen, weg vom E-Bike oder teilweise zusätzlich zum E-Bike auf Rennrad. Die Räder sind steifer geworden, sind aerodynamischer geworden. Die ganzen Schaltungskomponenten sind mittlerweile fast elektrisch. Es sind keine Kabel mehr da, es ist einfach alles viel cleaner und moderner geworden.
1: Was die neuen Rennräder alles können, sehen Sie am Abend in Vorarlberg heute ab 19 Uhr in ORF 2. Im Gebiet der Tannenbodenalpe im benachbarten Kanton St. Gallen ist ein 64-jähriger Wanderer von einer Mutterkuhherde angegriffen worden. Seine beiden Kinder konnten noch in den Wald flüchten. Der 64-jährige wurde verletzt ins Spital geflogen. Der Wanderweg wurde mittlerweile umzäunt. Die Altacher Fußballer arbeiten vor ihrem ersten Heimspiel der Bundesliga-Saison vor allem an der Offensive. Trainer Ognjen Caric verteilt die Last des Toreschießens derzeit auf die ganze Mannschaft, weil sein großes Transferziel, ein starker Mittelstürmer, noch immer fehlt.
4: Und es ist mir auch wichtig, dass sie dieses Vertrauen spüren und wissen, dass sie im Sinne der Mannschaft auch arbeiten können, unabhängig von Toren. Und die Tore werden dann auch irgendwann kommen, aber wenn du nicht das Tor erzielst, kannst du trotzdem einen Assist, kannst mit Laufwegen Räume öffnen, kannst gegen den Ball mit der guten Pressingarbeit in der Struktur der Mannschaft helfen und so sind wir es auch die Woche angegangen.
1: Das erste Heimspiel der Saison gibt es morgen Abend gegen die WSG Tirol. Spielbeginn ist um 19.30 Uhr. Wir berichten live.
0: Ja, und es geht heute bewölkt, aber großteils trocken. Rein in diesen Feierabend und warm haben wir es. 27 Grad messen wir im Moment in Bregenz, 26 in Hohenems und 25 in Bludenz. In der Nacht kühlt es dann ab auf angenehme 12 bis 17 Grad. Gut zum Durchlüften, weil morgen ist es dann schon wieder sonnig und warm mit bis zu 28 Grad. Nur über den Bergen, da können sich dann die Quellwolken noch zu lokalen gewittrigen Regenschauer auswachsen. Das Wochenende dann aus heutiger Sicht schon wieder sehr sonnig und heiß mit über 30 Grad. Gleich 4 Minuten nach 5:30 ist es, 15 Minuten länger dauert es da im Moment in Feldkirch auf der Lichtensteiner und auf der Illstraße stadteinwärts und knappe 10 Minuten länger sind es in Mäder ab der Grenze Richtung Altach. Das war's von meiner Seite. Falls Sie noch was entdecken, rufen Sie gerne an. Kostenlos unter 0800 20 4000.
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0: Das ist Rod Stewart für Ihren Feierabend und Urlaub schon vorbei, Verwandtschaftsbesuche erledigt. Frage, wie oft haben Sie beim letzten Verwandtschaftsbesuch über Ihre Kinder gehört? Boah, die sind aber brutal groß geworden. Öfter? Und Ihnen hat der Satz nicht nur Stolz, sondern auch Panikschweißperlen auf die Stirn getrieben? 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

0: 10 vor 6 ist es. Das ist Ihr verlässliches Verkehrsupdate zum Feierabend, auch in den Ferien. Und da dauert es im Moment 10 bis 15 Minuten länger immer noch in Feldkirch auf der Lichtensteiner und auf der Illstraße stadteinwärts. Und 10 Minuten länger brauchen Sie auch, wenn Sie in Mäder, wenn Sie von der Grenze kommen und Richtung Altach unterwegs sind. Ansonsten schaut es aber schon ganz entspannt aus. Falls Sie noch eine Meldung für uns haben, rufen Sie uns an. 0800 20 4000 wäre unsere kostenlose Hotline.
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2: Am Mikrofon begrüßt Sie Cornelia Krebs. Der Brand im Föhrenwald im Bezirk Neunkirchen in Niederösterreich ist mittlerweile unter Kontrolle. Die Nachlöscharbeiten der Feuerwehr dauern aber noch an und sie werden noch Tage dauern, heißt es vom Landesfeuerwehrkommando. Das Aufspüren und Löschen von Glutnestern ist derzeit die Hauptaufgabe der Freiwilligen. Ursula Köhler mit dem aktuellen Stand.
3: Schwarzer Boden, schwarze Baumstümpfe, stellenweise steigen kleine Rauchfähnchen auf. Dort schlägt David Heisenberger von der Feuerwehr Mönchkirchen ein Loch in den Boden und sofort sieht man die Glut, die an dieser Stelle noch glimmt und die jederzeit wieder aufflackern kann.
4: Wir löschen jetzt vor allem die Brandränder an, also da entlang der Wiese und entlang des Jungwaldes, damit halt die Ausbreitung dann endgültig ausgeschlossen ist. Es wird aber wahrscheinlich die nächsten paar Tage und Wochen noch immer wieder zu Aufflammungen kommen.
3: Ein zweiter Feuerwehrmann löscht die Stelle mit dem Wasser aus seinem Löschrucksack und weiter geht es zur nächsten Rauchfahne. 100 Hektar Waldboden müssen so im wahrsten Sinn des Wortes durchgeackert werden, denn kräftiger anhaltender Regen, der den Feuerwehrleuten die Arbeit abnehmen würde, ist hier weiter nicht in Sicht.
2: Mit langjährigen Haftstrafen ist in Wien heute ein Prozess, in dem es um schwere Gewalt ging, zu Ende gegangen. Drei Angeklagte hatten in der Nacht auf den 1. März des Vorjahres zwei Männer im Alter von 21 und 22 Jahren in eine Wohnung in Wien Favoriten gebracht, gefangen gehalten und auf unmenschliche Art und Weise malträtiert. Der 20 Jahre alte Haupttäter fasste 11 Jahre Haft aus. Die Täter hätten sich einen Spaß daraus gemacht, das Opfer zu erniedrigen und ihm Leid zuzufügen, so die Staatsanwältin. Immer mehr Menschen in Österreich erleben Gewalt und Belästigung am Arbeitsplatz. Im Vorjahr wurden etwa 1750 Arbeitsunfälle allein infolge körperlicher Attacken registriert. Das zeigen die aktuellen Daten der Allgemeinen Unfallversicherungsanstalt AUVA. Volker Obermeier berichtet.
5: Die Ursache für Verletzungen sind oft Tritte, Schläge oder Bisse. Und Frauen sind deutlich stärker betroffen als Männer, sagt Caroline Kramer, Präventionsdirektorin der AUVA.
6: Die am stärksten betroffenen Branchen sind der Gesundheits- und der Sozialbereich, also genau der Bereich, wo Menschen mit Menschen oft in Ausnahmesituationen arbeiten.
5: Die aktuellen Zahlen zum Krankenstand nach Übergriffen bildet lediglich einen Teil der Wirklichkeit ab. Die AUVA erfasst nur Fälle der körperlichen Gewalt. Psychischer Druck, Beleidigungen oder sexuelle Belästigungen sind ebenso wenig enthalten wie Vorfälle aus anderen Versicherungsbereichen, etwa bei der Polizei. Zusammen mit der Gewerkschaft verlangt die AUVA mehr Vorbeugung, auch sein Arbeitgeber stärker gefordert, die Sicherheit sowie Gesundheit der Beschäftigten zu schützen.
2: Ein Hubschrauber mit US-Präsident Donald Trump an Bord ist offenbar über Washington einem Passagierflugzeug zu nahe gekommen. Laut der US-Flugsicherheitsbehörde wurde der vorgeschriebene Sicherheitsabstand nicht eingehalten. Der Vorfall werde untersucht, heißt es. Das waren die Nachrichten mit Cornelia Krebs.
7: Ja, bewölkt, aber meistens schon wieder trocken, geht's rein in diesen Feierabend. In der Nacht dann etwas kühler mit ein paar Nebelfeldern und Wolkenresten und 12 bis 17 Grad. Morgen verwandeln sich diese Nebelbänke und Restwolken in Quellwolken, die maximal in den Bergen noch für ein paar Schauern sorgen können. Der Rest des Landes, der ist sonnig und warm mit bis zu 28 Grad. Am Wochenende dann schon wieder sonnig und sehr warm, eigentlich heiß mit über 30 Grad. Sie sind sich unterwegs mit dem Radio Vorarlberg Verkehrsservice um 6:03 und da dauert es immer noch knappe 10 bis 15 Minuten länger in Feldkirch auf der Lichtensteiner und auf der Illstraße stadteinwärts und kurze Verzögerungen gibt es auch noch in Näda von der Grenze kommend Richtung Altach. Falls Sie sonst noch was entdecken, bitte gerne her damit mit den Infos und zwar gerne kostenlos an die 0800 20 4000.
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7: Und wir machen jetzt Folgendes. Also wir machen jetzt Stress aus und das Relaxen an. Und die Carly Simon hilft uns dabei. Wir müssen einfach nur ein bisschen mitsummen. Schon klappt das ganz von selbst. Schönen Feierabend. Musik.

0: schönen Donnerstagfeierabend. Ich hoffe, bei Ihnen läuft's. Bei vielen Lingenauern und Lingenauerinnen ist heute Morgen genau gar nichts gelaufen, als sie zum Beispiel unter die Dusche steigen wollten. Zwei Wasserrohrbrüche haben nämlich die Wasserversorgung ganzer Ortsteile in Lingenau lahmgelegt, darunter die Sennerei, Lebensmittelladen, Arzt oder auch Gasthäuser und Hotels. Los geht's in aller Herrgottsfrühe für Rainer Behreuter aus Alberschwende mit der Alarmierung.
1: Heute um 10 vor 7 hat mich die Wasserwärter von der Gemeinde angerufen, dass sie einen Rohrbruch haben. Dann habe ich gesagt, ja passt, ich lade den Backen auf und komme. Eine halbe Stunde später hat er nochmal angerufen, es seien zwei Rohrbrüche. Und um ca. 8 Uhr war ich dann da. Und dann haben wir da angefangen, die Straße aufzuschneiden.
0: Da kann man sich vorstellen, dass da richtig viel los war, gerade in der Früh, wo natürlich jeder ein Wasser braucht. Und ich denke nur dran, ich muss mal kurz, Sie wissen schon. Natürlich ein Riesenproblem auch für Hotels, wie das von Frank Timmers.
2: Leider haben wir das ganze Haus voll und auch Anreise, Abreise heute. Und ja, wir mussten gucken, wie wir mit Wasserflaschen und mit Wäschen und Kaffee, Abwasch, Sorge schauen, dass wir irgendwie durchkommen. Und jetzt hoffen wir eigentlich, dass wir es heute erledigen können, dass heute alles wieder erledigt ist, dass wir auch wieder duschen können. Wir müssen selber auch noch duschen. Ich möchte gern duschen.
0: Ja, und ich hoffe, der Frank Timmers hat jetzt diese wohlverdiente Dusche bekommen. Das Wasser läuft nämlich wieder überall in Lingenau. Wo genau und warum die Rohre gebrochen sind und was da noch alles jetzt gemacht werden muss, das alles sehen Sie heute in Fallberg heute ab 19 Uhr in ORF 2.

0: 18.30 Uhr. Das sind die Radio Vorarlberg Nachrichten für Sie.
1: Mit Katharina Bartlock, schönen Abend. Die Polizei hat am Grenzübergang in Hörbranz schon am Montag einen mutmaßlichen Drogendealer festgenommen. Der 29-Jährige wurde seit Mai per europäischem Haftbefehl gesucht. Er soll dazu beigetragen haben, Cannabis im Wert von über 1,5 Millionen Euro in Umlauf zu bringen. Im Gebiet der Tannenbodenalpe im benachbarten Kanton St. Gallen ist ein 64-jähriger Wanderer von einer Mutterkuhherde angegriffen worden. Seine beiden Kinder konnten noch in den Wald flüchten. Der 64-Jährige wurde verletzt ins Spital geflogen. Der Wanderweg wurde mittlerweile umzäunt. Die Eishockey-Erstligisten der Pioneers Vorarlberg bekommen für die neue Saison Verstärkung aus Finnland. Der 24-jährige Flügelstürmer Jesse Seppele wechselt vom finnischen Spitzenklub Helsinki mit 153 Erstligaspielen nach Feldkirch. Seppele sei schnell, agil, läuferisch stark und soll den Feldkirchern mit seiner Vielseitigkeit helfen.
0: Ja, da geht es fast überall trocken in den Feierabend. Ein paar Regenspritzer gibt es im Moment noch immer und davon. Aber spätestens in der Nacht, da lockert es dann überall auf bei 12 bis 17 Grad. Morgen Freitag dann schon wieder viel Sonne und bis zu 28 Grad nur über den Bergen. Da könnten sich aus den Quellwolken auch lokale gewitterige Regenschauer bilden. Sonnig und heiß mit über 30 Grad wird es dann wieder am Wochenende. Sie sind sicher unterwegs mit dem Radio Vorarlberg Verkehrsservice. Es ist kurz nach 6:30 und Sie brauchen noch knappe 10 Minuten länger in Feldkirch auf der Lichtensteiner Straße stadteinwärts. Das war's aber schon. Falls Sie noch was entdecken, rufen Sie an 0800 20 4000.
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1: Am Mikrofon begrüßt sie Cornelia Krebs. Wegen eines bewaffneten Raubüberfalls auf eine Dorotheum-Filiale und Verdacht auf Geiselnahme ist seit dem Nachmittag ein Großeinsatz auf der Währinger Straße in Wien im Gang. Laut Polizei sind keine Beschäftigten oder Kunden mehr im Geschäft, aber es wird vermutet, dass sich dort nach wie vor der oder die Täter aufhalten. Nicola Corazza berichtet.
2: Kurz nach 15 Uhr wurde die Polizei alarmiert, so Polizeisprecherin Irina Steirer.
3: Hier hat gegenüber den Beamten eine Person angegeben, dass sie eine männliche Person gesehen hat, wie diese vermutlich mit einer Schusswaffe bewaffnet die Räumlichkeiten betreten hat. Mitarbeitern ist es gelungen, die Räumlichkeiten zu verlassen.
2: Die Gegend rund um den Juwelierstandort des Dorotheums, Ecke Währinger Straße, Weimarer Straße, wird großräumig abgesperrt.
3: Natürlich muss man hier vorsichtig sein, wenn es sich um eine bewaffnete Person handelt, da man jetzt auch noch die genaue Sachlage nicht kennt, also nicht weiß, ob noch Personen drinnen sind, wie viele Personen im Gebäude anwesend sind, hat man hier auch Spezialeinheiten hinzugezogen.
2: Neben Beamten des Landeskriminalamtes sind auch Cobra-, Vega- und Diensthundeeinheiten im Einsatz.
1: Nach dem Fund einer Drohne mit Sprengvorrichtung am Leipziger Flughafen laufen die Ermittlungen. Medienberichte, wonach das ukrainische Transportflugzeug in der Nähe mit Munition beladen war, dementieren die Behörden. Gleichzeitig geht die Suche nach einem zweiten unbekannten Gegenstand weiter, mit dem eine DHL-Maschine kollidiert ist. Aus Deutschland, Regina Pöll.
4: Ob auch das Objekt beim zweiten Vorfall eine Drohne war, soll rasch geklärt werden, sagt Sachsens Innenminister Armin Schulze.
5: Wir suchen ja noch nach Teilen einer möglicherweise zweiten Drohne, kritische Infrastrukturen. Das alles ist jetzt unser Job.
4: Experten kritisieren, mehrere deutsche Flughäfen, darunter Leipzig, seien nicht ausreichend auf die Drohnenabwehr vorbereitet. Politikwissenschaftler Nico Lange.
6: Man braucht dafür elektrooptische und akustische Sensoren in der Ukraine. Unter anderem sieht man ja, wie man da ein klares Lagebild bekommt.
4: Innenminister Dobrindt hält dagegen, die Ausstattung werde vorangetrieben. Gleichzeitig wachse die Bedrohung von außen.
1: In einem Mehrparteienhaus im niederösterreichischen Kematen an der Yps im Bezirk Amstetten ist am Nachmittag ein Brand in einem Mehrparteienhaus ausgebrochen. Die Flammen dürften von einem Balkon auf den Dachstuhl übergegriffen haben und breiteten sich rasant aus. 17 Wohneinheiten sollen betroffen sein, an die 60 Menschen wurden evakuiert, eine leicht verletzte Person wurde ins Spital gebracht. Das Mittelmeer heizt sich immer mehr auf. An einer Messboje vor Mallorca wurde nun eine neue Rekordtemperatur von knapp über 33 Grad registriert. Das teilte der spanische Nationale Wetterdienst mit. Das sei der höchste jemals in spanischen Gewässern gemessene Wert, berichtete der staatliche TV-Sender RTVE. Im westlichen Mittelmeer liegen die derzeitigen Wassertemperaturen 4 Grad über dem langjährigen Durchschnitt. Das waren die Nachrichten mit Cornelia Krebs.
7: Ja, ein paar letzte Regenschauer gibt's da noch, zum Beispiel jetzt im Klostertal. Die Wolken, die lockern aber auf in der Nacht bei 12 bis 17 Grad. Morgen Freitag dann wieder viel Sonne bei bis zu 28 Grad. Nur über den Bergen, da könnten sich aus den Quellwolken stellenweise gewitterige Regenschauer bilden. Ja, sonnig und heiß mit über 30 Grad. So schaut dann das Wochenende wieder aus. Sie sind sicher unterwegs mit dem Radio Vorarlberg Verkehrsservice um 6:35. Da läuft's auf Vorarlbergstraßen. Gute Fahrt. Falls Sie noch irgendwelche Hinweise haben, anrufen. 0800 20 4000 ist unsere kostenlose Hotline.
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7: Ja, und Sie kommen mir gerade recht, es ist 6:45. Zeit für unser tägliches Spiel zum Feierabend. Erkenne den Song nach der allerersten Sekunde. Da geht's eigentlich um nichts, ein bisschen Ruhm und Ehre vielleicht und für Sie, wenn Sie mögen, Zeit zum Grüße ausrichten. Also, wenn Sie dann erraten, welchen Song ich hier suche. Das ist meine heutige erste Sekunde. Na, Idee? Dann spielen Sie mit 055 72 38 30.

0: Gefühl von Sandra Pires mit Here I Am. Musik aus Österreich übrigens. Aber wir sind auf der Suche nach unserem Song nach der allerersten Sekunde. Heute habe ich diese Sekunde für Sie ausgesucht. 055 72 38 30 gewählt hat jetzt der Philipp. Philipp aus dem Montafu. Philipp, woher genau?
1: Aus dem Zigale Kilke, jetzt Grigela.
0: Hä? Wie siehst du da genau?
1: Ja, das ist Mundart, ja.
0: Das habe ich noch nie gehört.
1: Wie, ja, sag, man lernt nie aus, oder?
0: Jetzt muss man es nochmal genau sagen.
1: Zigale Kilke.
0: Zigale Kilke.
1: Ja.
0: Habe ich wieder was gelernt? Vielen Dank dafür, Philipp. Was treibst du denn? Wo fährst du an? Wo kommst du her? Was machst du?
1: Ja, ich bin noch mit dem LKW auf Weg.
0: Hast du noch zum Schaffen in dem Fall?
1: Na, ein kleines Pferdchen, ja, ja.
0: Was hast du geladen?
1: Noch nichts.
0: Du holst ab in dem Fall?
1: Ja, genau.
0: Das heißt, dein Tag geht noch ein bisschen länger heute?
1: Ja, nicht mehr so lange. Stündchen etwa.
0: Wunderbar. Denn zur kleinen Unterhaltung,
1: ja,
0: spielst du bei uns mit und hättest eine Idee, welchen Song ich da suche?
1: Ja, also Money, Money, Money von ABBA. Kann das sein?
0: Das kann ganz gut sein. Money, money, money. Richtig. Must be funny in the rich man's world. Perfetto. Alles richtig,
1: ja,
0: gemacht.
1: Super. Ja, super.
0: Ja, dann wünsche ich dir noch einen guten Restarbeitstag. Komm gesund und munter wieder heim. Und Money, Money von ABBA schicke ich dir mit auf den Berg.
1: Danke vielmals.
0: Vierte, Philipp.
1: Schönen Abend. Servus, Pferdi, danke.

0: für Ihren Donnerstagabend. Es ist 19.30 Uhr und wir bringen Sie jetzt auf Stand, was sich so getan hat an diesem Donnerstag mit den Radio Vallberg Nachrichten.
1: Im Studio Katharina Bartlock, schönen Abend. Jener Schubhäftling, der heute aus dem Polizeianhaltezentrum in Bludenz geflohen ist, ist weiter auf der Flucht. Die Polizei hat mehrere Stunden lang intensiv mit Hubschrauber und Hunden nach ihm gefahndet, konnte ihn aber nicht aufgreifen. Der 27-Jährige konnte fliehen, als er zu einem Transportfahrzeug gebracht wurde. Gefahr gehe von ihm nicht aus. Die Polizei hat am Grenzübergang in Hörbranz schon am Montag einen mutmaßlichen Drogendealer festgenommen. Der 29-Jährige wurde seit Mai per europäischem Haftbefehl gesucht. Er soll dazu beigetragen haben, Cannabis im Wert von über 1,5 Millionen Euro in Umlauf zu bringen. Die Eishockey-Erstligisten der Pioneers Vorarlberg bekommen für die neue Saison Verstärkung aus Finnland. Der 24-jährige Flügelstürmer Jesse Seppele wechselt vom finnischen Spitzenklub Helsinki mit 153 Erstligaspielen nach Feldkirch. Seppele sei schnell, agil, läuferisch stark und soll den Feldkirchern mit seiner Vielseitigkeit helfen.
0: Wir drücken auf jeden Fall die Daumen. So, also die letzten Regentropfen hätten wir, glaube ich, geschafft für heute. Am Abend und in der Nacht, da lockert es dann immer mehr auf. Die Nacht ist dann recht frisch mit 12 bis 17 Grad endlich. Gut zum Durchlüften und Schlafen. Diese Restwolken, die verwandeln sich dann morgen dann in Quellwolken, die maximal in den Bergen für kurze Regenschauer sorgen könnten. Der Rest des Landes ist aber trocken, meist sonnig und warm mit bis zu 28 Grad. Und über 30 Grad und viel Sonnenschein gibt es dann schon wieder am Wochenende. Sie sind sicher unterwegs mit dem Radio Vallberg Verkehrsservice um kurz nach 7:30. Da schaut es im Moment ganz ruhig aus auf Vallbergstraßen, aber in einer halben Stunde ab 20 Uhr. Da wird dann die A14, die Autobahn bei Götziskoblach in beiden Richtungen für Bauarbeiten an einer Brücke gesperrt. Sie werden dann über die Landstraße umgeleitet. Ansonsten gibt es genau nichts zu melden. Gute Fahrt.
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0: Das ist Smokey für Ihren Sprung in Richtung Feierabend. In gut 20 Minuten ab 20 Uhr wird die Autobahn bei Götziskoblach in beiden Richtungen gesperrt. Bis morgen früh um 5 werden Sie da über die Landstraßen umgeleitet. Klaus Oberhauser, Projektleiter von der ASFINAG, was wird denn da jetzt genau gemacht?
1: Wir sind hier in der schon seit März die Überführung von Götzis nach Koblach. Und heute Nacht wird jetzt das Hängegerüst demontiert. Und das ist einfach zu gefährlich, wenn unter Verkehr läuft.
0: Das heißt, wir nähern uns ganz langsam, aber sicher schon dem Ende von dieser Baustelle, oder?
1: Genau, ja. Also voraussichtlich werden wir Ende August Brücke komplett für den Verkehr freigeben können.
0: Super, perfekt. In dem Fall frohes Schaffen, heute Abend und aufpassen.
1: Danke. Danke. Haben wir.

0: Forever von den Spice Girls. Tatsächlich eine der ersten CDs, die ich in meinem Leben gekauft habe. Okay, damit wissen Sie, ich bin kunhöriger Hasme. Mein Name ist Ines Meiser und der nun so hörige Has ist jetzt unmüde und macht viel Arbeit. Aber keine Sorge, die Playlist ist bereitgelegt und morgen früh sind dann diese beiden wieder für Sie da.
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1: Mikrofon begrüßt Sie Cornelia Krebs. Die EU-Kommission erhebt Vorwürfe gegen Russland. Nach Angaben der EU-Kommission haben russische Kanäle den Ansturm von mehr als 70.000 Migranten in die spanische Exklave Ceuta verstärkt. Einzelheiten aus Brüssel von Johannes Berderer.
2: Als 72.000 Migranten aus Marokko vergangenen Donnerstag und Freitag in die spanische Exklave Ceuta in Nordafrika gelangen, haben russische Desinformationskanäle unter anderem in den sozialen Medien versucht, die Situation noch zu verschärfen. Das gibt EU-Kommissionssprecher Guillaume Mercier heute zu bedenken. Wir haben gesehen, dass russische Desinformationskanäle versucht haben, die Situation in Ceuta noch weiter aufzubauschen, aber erst als es schon losgegangen ist, vergangenen Donnerstag. Vor dem Ansturm auf Ceuta habe die EU-Kommission jedoch keine derartigen Aktivitäten festgestellt.
1: Neue Ermittlungen gibt es in der Causa SOS Kinderdorf. Wie der Kurier berichtet, sollen Kinder aus Panama nach Österreich gebracht und hier missbraucht worden sein. Annabella Mini berichtet.
3: Es geht um den Verdacht des Beitrags zum schweren sexuellen Missbrauch. Die Staatsanwaltschaft Innsbruck prüft, ob Kinder unter dem Vorwand von Ausbildungsmöglichkeiten nach Österreich gebracht und hier missbraucht wurden. Konkret geht es um zwei Jugendliche aus Panama, ein Bub und ein Mädchen, denen als Entschädigung für die erfahrene Gewalt Ausbildungen in Tirol angeboten wurden, sagt Hans-Jörg Mayer, Sprecher der Staatsanwaltschaft Innsbruck.
4: Nach der Verdachtslage, und da muss ich jetzt sagen, das sind jetzt noch anonyme Vorwürfe, wir gehen dem nach und werden sehen, was dahinter ist, könnte es zu Missbrauchshandlungen auch in Tirol gekommen sein.
3: SOS Kinderdorf Österreich verweist schriftlich auf die Zuständigkeit von SOS Kinderdorf International, da Panama kein Schwerpunktland Österreich sei. Eine Anfrage dazu blieb bislang unbeantwortet.
1: Vor der Küste des Oman droht wegen eines auf Grund gelaufenen Öltankers eine Umweltkatastrophe gewaltigen Ausmaßes. Aus einem Tanker, der Russlands sogenannter Schattenflotte zugerechnet wird, treten Satellitenaufnahmen zufolge immer größere Mengen Öl aus. Der Ölteppich sei inzwischen etwa 600 Quadratkilometer groß, teilte Greenpeace mit. Erfolgreicher Auftakt von Rapid in der dritten Qualifikationsrunde für die Conference League. Martin Lang, Rapid gewinnt in Estland gegen Paide mit 4:1.
5: Nach 5 Minuten führt Rapid durch ein Elfmetertor von Boller mit 1:0. Dann machen die Hütteldorfer zu wenig, kassieren nach einem Corner knapp vor der Pause noch den 1:1 Ausgleich. Dann haben die Esten noch gute Chancen in Führung zu gehen. Rapid allerdings auch. Und erst in der Schlussphase gibt es innerhalb von 10 Minuten 3 Tore, davon 2 des 20-jährigen Malias Rapids Neuerwerbung Haidara und von Peter Nossadal. Rapid verlässt bei der Europacup-Prämie in Estland das Nationalstadion in Tallinn mit einem 4:1-Sieg gegen Paide.
1: Das waren die Nachrichten mit Cornelia Krebs.
6: Ja, die Wolken lockern auf, stellenweise blinzelt auch noch die Sonne durch. Heute Nacht kühlt es dann ab auf 12 bis 17 Grad. Ja, morgen gibt es viel Sonne, ein paar Quellwolken und bis zu 28 Grad über den Bergen. Da sind dann einzelne Regenschauer möglich, aber eher die Ausnahme. Ja, mit über 30 Grad und viel Sonnenschein geht es dann durchs Wochenende. 8:03 ist es, Sie sind sicher unterwegs mit dem Radio Vorarlberg Verkehrsservice. A14 Rheintal Autobahn, da ist ab jetzt bei Götziskoblach die Autobahn in beiden Richtungen gesperrt. Hier werden Arbeiten an einer Brücke durchgeführt und sie werden bis morgen früh um 5 über die Landstraße umgeleitet. Ansonsten läuft's aber. Gute Fahrt.
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7: Am Mikrofon im Nachrichtenstudio ist Tom Brandenberger. Im Föhrenwald bei St. Egiden am Steinfeld in Niederösterreich ist gestern ein Waldbrand ausgebrochen. Eine Föhre ist eine Baumart mit Nadeln. Das Feuer hat sich sehr schnell ausgebreitet, weil es schon seit vielen Tagen sehr heiß und trocken ist. Außerdem hat der Wind die Flammen angeheizt. Der Einsatz war für die Feuerwehrleute besonders schwierig, weil die Temperatur so heiß war. Auch mit mehreren Hubschraubern haben die Feuerwehrleute versucht, den Brand zu löschen. Inzwischen ist das Feuer unter Kontrolle. Der Einsatz wird aber noch Tage dauern, weil immer wieder Glutnester entstehen. Die große Hitze in Österreich geht zu Ende. Mit 41,2 Grad war es bisher so heiß wie noch nie in der Geschichte. Auch die Nächte waren so warm wie noch nie. Jetzt soll es aber wieder kühler werden. Allerdings steigt damit auch die Gefahr von Unwettern. Vor allem im Westen von Österreich sind Gewitter mit Regen, Hagel und starkem Wind möglich. Bis Samstag bleibt es auch im Osten von Österreich kühler, aber schon ab Sonntag kann es wieder bis zu 34 Grad geben. Immer mehr Menschen in Österreich erleben Gewalt oder Belästigung am Arbeitsplatz. Im vergangenen Jahr wurden etwa 1.750 Fälle von Gewalt am Arbeitsplatz gemeldet. Das sind um fast 65% mehr als vor 5 Jahren. Besonders betroffen sind Beschäftigte im Gesundheits- und Sozialbereich. Frauen sind dabei häufiger betroffen als Männer. Die wirkliche Zahl dürfte aber noch höher sein, denn erfasst werden nur Fälle mit körperlicher Gewalt, die zu einem Krankenstand führen. Beschimpfungen, psychische Gewalt oder sexuelle Belästigung werden nicht mitgezählt. Das waren Nachrichten in einfacher Sprache. Redaktion Raffaela Singer und Ronita Ferner.
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1: Am Mikrofon begrüßt Sie Cornelia Krebs. Der hohe Goldpreis derzeit ruft offensichtlich auch immer mehr Betrüger auf den Plan. Eine Bande hat in Baden in Niederösterreich eine groß angelegte Betrugsaktion durchgezogen und dabei mehr als eine 500.000 Euro erbeutet. Robert Salzer mit den Details.
2: Die Aktion war lange und penibel vorbereitet. In Baden ist für kurze Zeit ein Geschäftslokal angemietet worden. Dann ist in einer Tageszeitung und mittels Postwurfsendung vorgegaukelt worden, man kaufe trotz der aktuell hohen Goldpreise zu noch einmal überhöhten Grammpreisen Gold an, bestätigt Polizeisprecher Stefan Leudl.
3: Dieser Aufforderung sind auch rund 10 Personen gefolgt, sind tatsächlich hier mit ihren Wertgegenständen zu diesen Edelmetallhändler am Vormittag des 30. Juli gegangen, haben sich dort Angebote eingeholt.
2: Die drei Betrüger, laut Beschreibung südländischer Herkunft, haben eine Überweisung der Kaufsumme für den Folgetag versprochen, wobei das Gold im Geschäftslokal geblieben ist. Geld ist keines überwiesen worden, das Geschäft ist längst wieder zu. Die Geschädigten im Alter zwischen 50 und 71 Jahren haben insgesamt 600.000 Euro verloren. Die Polizei bittet um Hinweise.
1: Nach einem Überfall auf eine Dorotheum-Filiale in Wien-Währing ist der bewaffnete Täter geflüchtet. Der Verdacht, dass er sich noch in dem Geschäft aufhalten könnte, bestätigte sich nach einem stundenlangen Großeinsatz nicht. Nach dem Mann wird jetzt gefahndet. 4 Mitarbeiter konnten das Geschäft rechtzeitig verlassen. Nach der Entdeckung einer Sprengstoffdrohne auf dem Leipziger Flughafen hat die Flughafengesellschaft Berichte dementiert, wonach eines der ukrainischen Antonov-Flugzeuge in der Nähe mit Munition beladen gewesen sei. Die Flugzeuge seien zum Zeitpunkt des Vorfalls leer und damit ohne Fracht gewesen. Das Bundesinnenministerium hatte zuvor bereits intern anderslautende Berichte dementiert. Wie die Kronenzeitung zuerst berichtet hat, ermittelt die Staatsanwaltschaft gegen ORF-Stiftungsrat Heinz Lederer. Ihm wird Nötigung vorgeworfen. Hintergrund ist ein Telefonat im Frühjahr 2025 mit dem damals amtierenden Generaldirektor Roland Weißmann. Maximilian Biegler berichtet.
4: Laut der Kronenzeitung beziehen sich die Vorwürfe auf ein Telefonat im Frühjahr 2025. Heinz Lederer soll als angehender Stiftungsratsvorsitzender den damaligen ORF-Generaldirektor Roland Weißmann angerufen haben. In Mafia-Manier, wie es laut Krone in einer eidesstaatlichen Erklärung heißt, soll Lederer dann Forderungen an den ORF-Chef herangetragen haben. Die Staatsanwaltschaft bestätigt, dass gegen Lederer wegen dem Anfangsverdacht der Nötigung ermittelt wird. Lederer weist die Vorwürfe strikt zurück. Es sei die Pflicht eines Aufsichtsrats, sich regelmäßig mit der Geschäftsführung auszutauschen. Gegenüber dem Kurier sagt er außerdem, dass er darauf vertraue, dass die Ermittlungen die Vorwürfe in Luft auflösen werden. Roland Weißmanns Anwalt Oliver Scherbaum sagt, dass sein Mandant Lederer nicht angezeigt habe, sondern lediglich in einer Einvernahme vom Telefonat berichtet hat.
1: Das waren die Nachrichten mit Cornelia Krebs. Zum Wetter.
5: Kräftige Regenschauer und Gewitter gibt es heute Abend von Tirol bis Oberösterreich und Kärnten. Teilweise schüttet es und der Wind kann stark bis stürmisch auffrischen. Trocken ist es meistens jetzt noch nach Osten hin. Im Laufe der Nacht können aber auch hier da und dort Schauer und Gewitter vorkommen. Teilweise bleibt es aber auch trocken. Morgen der Freitag bringt keine große Hitze mehr. Es hat zwischen 23 und 31 Grad. Sonne und Wolken wechseln. Schauer und Gewitter sind in der Früh besonders von Salzburg ostwärts möglich. Im Lauf des Tages vor allem im Bergland und im Süden. So viel zum Wetter von Daniel Zeinlinger.
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1: Schwere Unwetter in Salzburg. Die Bundesregierung stellt wegen der Trockenheit Hilfen für Landwirte in Aussicht. Nordkorea liefert Russland Raketen. Zum Nachtjournal begrüßt sie Cornelia Krebs. Schwere Unwetter hat es heute Abend in Salzburg gegeben. Besonders betroffen ist der Oberpinzgau mit Stuhlfelden, Hollersbach und Uttendorf. Mehr von Peter Obermüller.
2: Am Vormittag war das Rückhaltebecken hinter der Wildbachsperre noch leer. Innerhalb kurzer Zeit hätten sehr große Wassermassen, Schuttgeröll und Holz den Stauraum aufgefüllt, schildert Einsatzleiter Florian Schett von der Freiwilligen Feuerwehr Uttendorf.
3: Die Sperre hat sich jetzt entleert. Die unteren zwei Träger sind durchgebrochen. Dadurch ist eine Verklausung des ganzen Oberbachs im Ortsgebiet von Uttendorf passiert. Gott sei Dank ist niemand verletzt. Es sind auch keine Häuser unmittelbar betroffen. Es war wirklich Glück im Unglück.
2: Der Tobersbach sucht sich ein neues, breites Flussbett über Wege und Straßen Richtung Uttendorfer Badesee. Eine statische Gewitterzelle sei die Ursache, so Feuerwehrkommandant Schett.
3: Beim Tobersbach-Kau ist gestanden, beim Dorfbach-Kau ist gestanden und in der Schleiderau, also immer im Tor ist auch gestanden, im Tubachtal. Und die drei Zellen haben sie nachher miteinander verbunden und dann wirklich punktuell entladen.
2: Die Unwetter hätten weniger als eine Stunde gedauert. Die Aufräumarbeiten dürften Tage in Anspruch nehmen.
1: Die heimische Landwirtschaft leidet massiv unter der extremen Hitze und Trockenheit. Deshalb will die Bundesregierung den Landwirten mit staatlichen Hilfen unter die Arme greifen. Das haben Beamte aus allen Ministerien bei einer Krisensitzung empfohlen. Angespannt ist die Lage aber nicht nur in der Landwirtschaft, wie Felix Nowak berichtet.
4: Der staatliche Krisenberater Peter Vorhofer bewertet die Situation heute so.
5: Punktuell herausfordernd, teilweise sehr herausfordernd, gesamtstaatlich stabil.
4: Etwa beim Trinkwasser, hier gäbe es regional vereinzelt Engpässe, in Summe aber genug Wasser. Oder in der Landwirtschaft, hier seien zwar deutliche Ernteausfälle zu erwarten, aber die Lebensmittelversorgung sei gesichert. Weil unter anderem Futtermittel knapp wird, soll es staatliche Hilfen für Landwirte geben, bestätigt auch Kanzler Christian Stocker, ÖVP. Landwirtschaftsminister Totschnig arbeite hier Maßnahmen aus.
6: Die einerseits die Liquidität für die Landwirtschaft sicherstellen soll, gleichzeitig aber auch eine Schädensdämpfung und Schädensbehebung im Auge hat.
4: Ein Ende der Trockenheit ist jedenfalls weiterhin nicht in Sicht. Wettermodelle würden bis Weihnachten keine größeren Regenmengen zeigen, sagt Krisenberater Vorhofer.
1: Heiß und trocken ist es nicht nur in Österreich. In Rumänien hilft derzeit das Militär, die Folgen der Trockenheit zu bewältigen, die in dem EU-Land zu einer Energiekrise geführt haben. Doch auch an anderer Front sind die rumänischen Streitkräfte gefordert, wegen der steigenden Bedrohung durch russische Drohnen. Paul Kriese hat in Bukarest den rumänischen Verteidigungsminister zum Interview gebeten.
7: Rumäniens Verteidigungsminister hat in den vergangenen Tagen einen ungewöhnlichen Militäreinsatz beaufsichtigt, um mehr Kühlwasser zum rumänischen Atomkraftwerk in Cernavoda umzuleiten, sprengte die Armee einen riesigen Felsen aus der Donau heraus. 4 Zentimeter stieg der Wasserpegel der Donau dadurch an. Das Atomkraftwerk konnte weiterlaufen. Ein Erfolg. Als Erfolg bezeichnet Verteidigungsminister Radu Miruza auch den Abschuss mehrerer Drohnen, die zuletzt an 3 aufeinanderfolgenden Tagen in den rumänischen Luftraum eindrangen. Die Luftbedrohung durch den Krieg in der benachbarten Ukraine steige. Ohne Zweifel trägt Russland die Schuld dafür, sagt der Verteidigungsminister. Rumänien sei gezwungen, bei der Drohnenabwehr massiv aufzurüsten.
1: Und wir bleiben beim Thema Ukraine. Nordkorea hat offenbar begonnen, eine Raketeneinheit im Westen Russlands zu stationieren. Diese ballistischen Raketen sind zwar ungenauer, haben aber mehr Reichweite als vergleichbare russische Systeme. Robert Siegmund berichtet.
8: Aus dem westrussischen Bezirk Woronesch tauchten zuletzt Satellitenbilder auf, die für den ukrainischen Geheimdienst beweisen, dass Nordkorea beginnt, im großen Stil Raketensysteme des Typs KN-23 und KN-24 sowie deren Abschussrampen an die ukrainische Grenze zu verlegen. Bereits letzte Woche hätte eine KN-23 ein ukrainisches Wohnhaus getroffen und 6 Menschen getötet, so der ukrainische Präsident Volodymyr Zelensky. Diese Raketen haben vor allem eine größere Reichweite als das russische Iskander-System und sind somit gefährlicher. Derzeit fehlt der Ukraine die nötige Munition, um ballistische Raketen abzufangen.
1: Die EU-Kommission erhebt Vorwürfe gegen Russland. Nach Angaben der EU-Kommission haben russische Kanäle den Ansturm von mehr als 70.000 Migranten in die spanische Exklave Ceuta in der vergangenen Woche verstärkt. Mehr von Johannes Perterak.
9: Als 72.000 Migranten aus Marokko vergangenen Donnerstag und Freitag in die spanische Exklave Ceuta in Nordafrika gelangen, haben russische Desinformationskanäle unter anderem in den sozialen Medien versucht, die Situation noch zu verschärfen. Das gibt EU-Kommissionssprecher Guillaume Mercier heute zu bedenken. Wir haben gesehen, dass russische Desinformationskanele versucht haben, die Situation in Ceuta noch weiter aufzubauschen, aber erst als es schon losgegangen ist, vergangenen Donnerstag. Vor dem Ansturm auf Ceuta habe die EU-Kommission jedoch keine derartigen Aktivitäten festgestellt.
1: Immer mehr Menschen in Österreich erleben Gewalt und Belästigung am Arbeitsplatz. Im vergangenen Jahr wurden an die 1750 Arbeitsunfälle infolge von Gewalt registriert. Damit kommt es täglich zu mehreren Verletzungen durch Gewalt am Arbeitsplatz. Das zeigen aktuelle Daten der Allgemeinen Unfallversicherungsanstalt. Besonders betroffen sind Beschäftigte im Gesundheits- und Sozialbereich. Die deutliche Mehrzahl davon sind Frauen. Zum Sport jetzt. Und Wolfgang Eichinger.
10: In der Europa-League-Qualifikation ist das Spiel von Salzburg gegen Paphos aus Zypern wegen Starkregen nach 15 Minuten beim Stand von 0:0 unterbrochen worden. Nach zwei Stunden ist es weitergegangen. Spielstand jetzt kurz nach der Pause 0:0. In der Conference-League-Qualifikation stehen Rapid und Austria bereits mit einem Bein im Playoff. Rapid siegt durch 3 Tore in den letzten 10 Minuten in Estland gegen Paide mit 4:1. Die Austria gewinnt auswärts gegen Beitar Jerusalem nach 0:1 Rückstand mit 2:1. Schlechte Nachrichten für Österreichs besten nordischen Kombinierer Johannes Lampard. Bei seinem Trainingssturz in Courchevel hat Lampard einen Knöchelbruch und eine Innenbandzerrung im Knie erlitten. Lampard wird morgen am Knöchel operiert. Bei der Schwimm-Europameisterschaft in Paris wird Wasserspringer Anton Knoll vom Turm 8er, Darius Lotfi wird 12er. Und im Radsport gewinnt Felix Gall die 3. Etappe der Burgos-Rundfahrt in Spanien und übernimmt vor den letzten beiden Etappen auch die Führung in der Gesamtwertung. Es ist der 3. Sieg von Gall bei den Profis.
1: Zum Abschluss das Wetter. Daniel Zeinlinger, bitte.
11: Kräftige Regenschauer und Gewitter gibt es heute Abend vom Tiroler Unterland bis zum Waldviertel und bis zum Ostviertel. Teilweise schüttet es und der Wind kann stark bis stürmisch auffrischen. Trocken ist es meistens noch nach Osten hin. Im Lauf der Nacht können aber auch hier da und dort Schauer und Gewitter auftauchen. Teilweise bleibt es aber auch trocken. Mit der extremen Hitze ist es morgen überall vorbei. 23 bis 31 Grad erwarten uns, Sonne und Wolken wechseln. Schauer und Gewitter sind in der Früh besonders von Salzburg ostwärts möglich, im Lauf des Tages dann vor allem im Bergland und im Süden.
1: Und das war das Nachtjournal. Cornelia Krebs sagt, danke fürs Zuhören.
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13: Donnerstag, 6. August, kurz nach 22 Uhr, also höchste Zeit für das Radio Vorarlberg Talk Radio. Herzlich willkommen, sage ich Ihnen, zu Neustädter Nachtaktiv. Und weil wir August haben, gibt es heute den traditionellen Elbler-Schwerpunkt bei uns. Ein spezieller Gruß also an die vielen Menschen, die auf den Alpen im Land eine, wie ich glaube, enorm wichtige Arbeit leisten. Wie läuft es? Wie ist die Stimmung? Welche Probleme sind aktuell zu bewältigen? Oder vielleicht wollen Sie einfach nur einen Gruß von Alpe zu Alpe senden. Dornbirn 3830 ist ab jetzt freigeschaltet. Aber natürlich sind auch jene zum Anrufen eingeladen, die nicht auf einer Alpe sind. Mein Tonmeister heute, Klaus Feuerstein. Hallo Klaus, schön, dass du da bist.
14: Servus, Matthias.
13: Schauen wir mal, was bis 24 Uhr alles so auf den Klaus und mich zukommen wird. Neustädter Nachtaktiv, Ausgabe 162, heute wie gesagt mit dem schon fast legendären Elbler-Schwerpunkt. Musikalisch beginnen wir so wie die letzten 161 Mal, nämlich mit Donald Fagen aus Amerika. Und er singt von dem, was der Klaus und ich hier tun, nämlich Radio machen in der Nacht. Dornbirn 3830.

0: 22:13 Uhr ist das Talkradio bei Radio Vorarlberg, Neustädter Nachtaktiv, heute im August mit dem Elbler-Schwerpunkt und es geht gleich los. Franz Josef vom Elbler in Zug. Hallo Franz Josef.
1: Ja, habe die Ehre, grüß dich.
0: Grüß dich, servus. Wie geht's euch?
1: Ja, körnig.
0: Alles gut?
1: Ein bisschen was zum Tour, habe ich.
0: Ja.
1: Die ganze Elbler haben das von letztem Jahr eingelöst. Die sind nämlich heute alle bei uns.
0: Also, ihr habt euch vor der Sendung schon zusammengefunden.
1: Ja, wir haben uns vor der Sendung zusammengefunden, wir hocken sich um 8.
0: Aha, okay. Und haben gewartet, dass wir endlich anfangen.
1: Genau so ist es, ja.
0: Jetzt muss man sagen, ihr seid ja letztes Jahr noch auf Wanderung gegangen, oder? Ihr seid ja so, zueinander gegangen.
1: Ja, der Peter ist mit dem Fahrrad gefahren, die einen sind noch mit dem Auto gefahren. Ja.
0: Okay, und wo sind die? Wie viele Leute sind da?
1: Da, wir waren schon um die 50 Leute.
0: Jetzt schon?
1: Ja.
0: Und
1: der eine oder andere.
0: Aber da ist es jetzt so rübig. Bist du dus?
1: Ich bin jetzt gerade auf die Seite gegangen, Witz, ja.
0: Ist es weit zur Gesellschaft rein?
1: Oh nein, ist nicht.
0: Gehen wir mal rein und sollen wir mal sagen, dass sie umeinander sind.
1: Okay, jetzt warten wir kurz.
0: Wie letztes Jahr, Klaus. Also bist du jetzt drin?
1: Ja.
0: Okay.
1: Und, man fragt, ob wir umeinander sind.
0: Okay, alles klar. Ich glaub's. Franz Josef, eine Frage hätte jetzt mal, ich wünsche einen schönen Abend, aber wie ist die Alpsaison aktuell? Wie ist es mit der Dürre, mit dem Wasser, mit der Hitze?
1: So, ich krieg davon gar nichts mit, weil ich eigentlich nur Gasthaus bin.
0: Ja.
1: Aber rundherum die Alpen, an denen geht's eigentlich, sie kämpfen, glaube ich, schon witzig mit Wasser.
0: Ja.
1: Aber habe jetzt nichts Schlimmes mitgekriegt.
0: Okay, alles klar. Gut.
1: Und so, da sind ja 10 Alper jetzt bei mir da. Aha. Also da geht es schon rund. Aber die werden euch eh noch alle.
0: Und wie sind sie gekommen? Sind die alle mit einem Auto unterwegs oder mit dem Rad oder zu Fuß?
1: Ja, viele mit dem Fahrrad, zu Fuß und ja, mit dem Taxi.
0: Okay. Das sogenannte Alptaxi.
1: Genau, ja.
0: Okay, gut. In Ordnung. Dann schauen wir, was noch alles auf uns zukommt bis um 12 Uhr. Und schöne Grüße an alle und Hans Frey.
1: Ja, danke schön vielmals.
0: Und kommt wieder gut warm, gell? Ciao. Schöne.
1: Servus, grüß dich.
0: So, also, sind Sie im Zimmer. Das ist genial, jetzt wirklich. Darum ist es ein spezieller Donnerstag halt, ja, im August. Aber jetzt geht es um ein anderes Thema mit der Christine. Grüß Gott, Christine.
2: Hallo, Matthias. Also, die komplette Tarifumstellung fällt vielen mancher wirklich schwer, unfreundlich zu denken. Also, mit dem neuen Tarifsystem geht die ganze Attraktivität verloren. Und viele wieder mit dem Auto fahren und also wieder nichts mit der Umwelt freundlich. Und die Bahn allein von Feldkirch bis Bregenz geht durch 3 Regios und fährt alle Tickets, werden um 16,7% teurer. Also im Vorjahr, die ÖBB müsste möglichst einfacher System für die Leute entwickeln. Die sind vor allem für ältere Leute, die kennen sich wirklich hinten Vornummern aus, weil es gibt Lokal, Maximo und Domino und alles Mögliche halt. Und die Leute kennen sich wirklich Nummern aus und alle fragen beim Fahrer und dann hat er Verspätung und dann jammern sie wieder, weil er Verspätung hat. Also das ist ganz schlecht, was die da machen.
0: Mhm. Also ich selber
2: habe eine Jahreskarte, das ist natürlich das Leichteste. Aber wenn jemand eine Tageskarte kauft, also von Feldkirch bis Rangfeld, kostet eine 5,10 Euro und dann können sie nicht einmal mehr zurückfahren. Also da müssen sie eine 24-Stunden-Karte kaufen, wenn sie im Krankenhaus einen Termin haben oder irgendwo auf Besuch gehen, dann müssen sie wieder von neuem zahlen. Also die 24-Stunden-Karte kostet, glaube ich, so, es kommt immer darauf an, wo sie herfahren.
0: Klar,
2: so. Aber es ist unmöglich, also es ist wirklich unmöglich, nur schlecht. Also
0: Ich muss jetzt was dazu sagen. Es wird ja argumentiert, dass sozusagen es natürlich Härtefälle gäbe, aber dass das Prinzip sei es besser geworden, Das wird widerlegt, nicht zuletzt auch von Recherchen von der Vorarlberger Nachrichten, wo jetzt da die Woche nachgelesen haben. Ich habe schon vor der Sommerpause eine Sendung machen will in Neuss bei Neustädter mit dem Christian Hilbrand, mit dem Geschäftsführer von dem Vorarlberg Verbund.
2: Der will nicht wissen.
0: Mal. Er hat den Zika, wo ich im Urlaub gewesen bin. Aber wir haben es fixiert okay. Für Anfang September. Dann läuft das Ganze drei Monate, dann kann man, glaube ich, mal wirklich Bilanz ziehen. Aber dass das ein wichtiges Thema ist, wo viele Leute aufregt hat, das ist fixiert. Ich freue mich jetzt schon auf eine Sendung mit dem Christian Hilbrand, den Anfang September.
2: Das ist nämlich wirklich schlecht, weil alle jetzt wieder aufs Auto umsteigen und wir merken das natürlich auch in Feldkirch, wie viel am Abend durch Bergkreuzung fahren und auf die Lechterstuhner Straße und dann wiehen sie aus auf die... bei uns aber da auf Richtung Spital, ich hole Gas ab und dann wird alles verstopft. Also das hat wirklich keinen Sinn. Also das ist
0: alles
2: wirklich
0: klar. Gut. Wirklich also wie gesagt, wir werden das in Ruhe diskutieren mit Christian Hilbrand. Christine, danke für den Anruf, schönen Abend noch.
2: Vierte. Ja, vierte. Tschüss.
0: Das Telefon schallt. Wir machen Man at Work aus Australien und mit dem Song Down Under aus dem Jahre 1981. Man at Work sind sehr wahrscheinlich auch eine auf der Alpadommer. Ich bin gespannt, wer da ist.

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1: Dornbirn 3830, die Nummer, wenn Sie sich an dieser durchaus ungewöhnlichen Sendung beteiligen wollen. Heute im August mit dem Elbler-Schwerpunkt. Der Luis aus Feldkirchstra. Aber Luis, Ihr Thema sind nicht Elbler, gell?
2: Nein, ich bin kein Elbler. Ich bin ein fleißiger Radio Vorarlberger-Loser.
1: Ja.
2: Und da höre ich im Tag 50 Mal Radio Vorarlberg. Das ist Musik.
1: Ja.
2: Da kommt mir immer mein Nachbar früher in Sinn. Der hat gesagt, handgeschöpfte Pschütte, das ist Pschütte. Radio Vorarlberg, das ist Musik. Das stinkt zwar nicht wie Pschütte, aber es stinkt irgendwie nach Eigenlob. Ich glaube, die Elbler wissen
1: das
2: alle,
1: das ist Leute, das lasse ich nicht gelten.
2: Und die können nur mit der Pschütte schaffen.
1: Also der Vergleich mit der Pschütte muss ich sowieso ablehnen. Und wieso ist das Eigenlob? Radio Vorarlberg, das ist Musik. Weil wir spielen viel Musik.
2: Handschöpfte Pschütte, das ist Pschütte.
1: Ja, sollen wir jetzt selber mit der Gitarre spielen, oder was? Dann hätten sie bei mir keine Freude, sechs Sinne.
2: Nein, ich aber muss wieso, jetzt wieso mal ist das?
1: Nein, Luis, wenn wir sagen hätten, Radio Vorarlberg, das ist die beste Musik.
2: Ja,
1: das wäre Eigenlob.
2: Ja, eben, das ist schon.
1: Besser, größer, weiter.
2: Das ist nur mein Beitrag für Telpler gewesen.
1: Ja, wieso bist du Telpler? Wächst du eine Pschütte?
2: Ja.
1: Alles klar. Aber, okay. aber Luis, Sie losen viel Radio Vorarlberg, oder?
2: Ja, viel.
1: Ja, gut. Aber dann gefällt Ihnen unserer Sender?
2: Ja, das ist schon.
1: Also, jetzt endlich sind wir so weit. Bitte?
2: Ich bin noch kein Ö3-Hörer.
1: Jetzt sitzt du ein bisschen jung, gell?
2: Ja, genau. Gut so, also dann, auf die Alpenrufe, da bin ich früher immer marschiert und gelaufen. Das ist eine wunderbare Sache, ja. Es ist schön, dass wir das bewirtschaften haben.
1: Alles klar. Gut, Luis, danke schon für den Anruf, gell?
2: Gut so.
1: Klaus, eine Bitte, könntest du für Luis nochmal den Köriger Jingle spielen? Radio Vorarlberg, das ist Musik, haben wir gerade an? Holst du noch? Dann nehmen wir noch den Ernst draus, Schniefis. Hallo Ernst. Ernst? Wo ist denn die Nummer da?
3: Moin.
1: Ernst?
3: Ich bin da und lustig. Ich hätte einen Wunsch, ich würde ein bisschen mehr Volksmusik bringen. Und einen Wunsch hätte ich in Alpenfrieden. Wie schön bist du?
1: Ah, okay, alles gut. Kann ich gleich sagen, dass wir es nicht erfüllen. Keine Wunschsendung ist neu. Wie heißt es? Neustädter Nachtaktiv. Ich möchte, dass ich im Urlaub gewesen bin.
3: Aber als Schwätzer.
1: Du, Ernst, aber man hat den Anfang von dir haben wir nicht gehört. Du hast früher geredet. Was hast du gesagt, Wähler, für die Elbler?
3: Die Elbler sind okay, alle, ob Elblerinnen oder gleich wir, dann haben sie Thema und wenn sie rufen an und helfen sie, werden Köriger Arbeiter.
1: Oh ja, sowieso.
3: Da geht viel.
1: Eine Mann schon viel buckeln, der Tom, gell?
3: Ja, jetzt kenne ich, ja. Ich bin zum Arm, viel so immer auf der Alp gewesen.
1: Ah, du bist als Kind auf der Alp gewesen?
3: Ja, mit 7 Jahren haben wir. Sehr alte Serienliner, 20 Körper angemolken.
1: Okay.
3: Das ist alles modern.
1: Aha.
3: Aber ich sage immer, das Alte darf man nie vergessen. Ich habe das hergebracht, dass ein junger Mann hier nicht herbringt.
1: Aha. Alles gut, wunderbar.
3: Ja. Ich sage ja immer, alt und jung Mann zusammenheben, der geht viel im Leben.
1: Ernst, danke schön für den Anruf, ciao.
3: Ja, schön, wer alten Frieden, wie schön bist du.
1: Ja, genau. Gut, danke, gut, bitte.
3: Danke, schönen Abend. Hey.
1: Klaus, wie geht deiner Spruch? Begrüßet das Nü, ehret das Alt, oder wie? Im Bereich zur Welt hin.
4: Wir ehret das Alt und grüßen das Nü.
1: Genau, siehst du, genau. Haben wir jetzt den Jingle gefunden? Na, löst, nachher denn. Ja, alles gut. Dornbirn 3830. Und jetzt ehren wir auch das Alt. Es ist aus dem Jahre 76. Einer der wunderbarsten Songs, die man je geschrieben hat, nämlich Dancing Queen von ABBA. Das Rettungslied für viele DJs, wenn Party nicht läuft. Lasst es laufen, dann läuft Party. Und ihr dürft da, Dornbirn 3830.

0: Das war ein spezieller Gruß für den Louis in Feldkirch. Also ich finde das cool. Das ist Musik. Das stimmt. Eigenlob klingt anders. So, Armin Wachter, grüß Gott. Schöne Grüße nach Van Danz.
1: Servus, Saviere, guten Abend. Ich mach trotzdem mit Lob weiter.
0: Weiter.
1: Nicht ORF, nicht so ORF, sondern unser Altvolk am Lüner See dabei.
0: Ja.
1: Der Chef von Martin, der ist schon volljährig geworden, der hat 18 Jahre, glaubt er, dabei schon am Lüner See. Mhm. Mit der Schwesterzimmer und die machen das Picobello super und also wirklich Musterbeispiel. Ich kann es nicht anders sagen, es ist super. Es sind umgängliche Leute, es sind sie machen alles selber und ja, wer man sich wünschen kann, ich kann es nicht anders sagen.
0: Das ist der Martin.
1: Martin Schäfer, ja.
0: Martin Schäfer. Und du hast gesehen, er sei jetzt volljährig geworden. Das heißt, er ist 18 Jahre auf der Alp, oder was?
1: 18 Jahre am Lüner See, ja.
0: Okay.
1: Oder? Und noch an der Vorschau geht mit 26 Jahren, jetzt 18. Mhm. Jetzt noch einmal so viel, wenn er noch einmal 18 macht, sind wir zufrieden, dann passt das, dann sind wir gut dran.
0: Dann darf er jetzt Auto fahren auf der Alp, oder wie? Mit 18 Jahren, oder?
1: Das also um eine See umfahren, das müssen wir mit Drillwerk klären.
0: Du, Armin, bist du zuständig für die Alp am Lünersee, oder wie?
1: Der Vater ist schon 65 Jahre alt, Meister.
0: Aber. Aha, okay.
1: Und ich möchte alle anderen Elbler im Rels grüßen und unfallfrei, wenn es geht, und blitzfrei und wolffrei und alles, was es braucht. Und möchte auch in dem Zug einmal der Firma einen Danke sagen, wo die Leute freistellen. Egal wo, es ist heute nicht mehr einfach, dass die Leute freigestellt wurden, dass sie frei kriegen. Ich glaube, es sind viele im und um der Job und auch in der Landwirtschaft um mit der Firma Freiheiten, wo sie brauchen, wo sie kriegen. Und da möchte ich mal der Firma ein Dankeschön sagen. Aha. Ich glaube, wo mal angebracht.
0: Absolut. Also es ist so, dass wenn jemand auf die Alp will, dann nimmt er wie Sonderurlaub ist im Job, oder wie?
1: Ja, oder wie? Entweder kündet er halt auf den Frühling oder wird freigestellt oder das ist halt je nach Abmachung, oder? Aha. Oder ist in Saisonjob, die einen gehen halt im Winter zum Lift oder haben halt einen Job oder sind vielleicht selbstständig, oder? Aha. Wir haben natürlich, mit dem, dass wir so langjährig das gleiche Personal haben, haben wir natürlich schon eine sorgenfreie Position, das möchte ich ja sagen, weil man jetzt ja suchen muss und neue Leute und neu anlernen und neues. Ist super, wie es läuft.
0: Du, wie hoch ist die Lüner See alt?
1: Ja, der Lüner See ist halt auf 2000 Meeresspiegel, oder? Und dann geht es aufwärts, oder? Bis 2,45, oder? Aha. Wenn halt ein Schneewetter kommt, dann haben wir halt da bei die A-Karte, oder?
0: Aha.
1: Das ist halt das Problem mit den Hochalpen und nicht einfach. Beim schönen Wetter sagt man die Leute, sieht man nicht 30 Mal, wie schön das ist. Aha. Und beim Lederwetter ruft man an, ja, sind die Tierquäler, so ein nötiger Hund und der, den kommt halt diese Kutsche. Wie heute die Bevölkerung und Medien mit eingestellt sind, oder? Das sagt man den Alten.
0: Wieso soll mir einer sagen, es ist ein Tierquäler, wenn Wettereinbruch gibt?
1: Das ist genau das Gleiche, wenn es wie im Herbst am Landhunnen ist und es hat einen Riefen einmal, wo trocken, wenn es trocken ist, nicht, wenn sie Futter hat, als. Dann heißt es, du bist ein Tierquäler und man läutet nach 30 Mal an und man lädt sich einem Aus zu, alles miterlebt, oder?
0: Echt?
1: Aber wenn es am Lüner See da war, 2008, hat es da, glaube ich, 45 Mal geriefert. Aber ist ein kalter Sommer gewesen. Aha. Das sagt niemand.
0: Aha.
1: Also sagt man es nur, wenn es vor dem Fest ist und wenn man gerade ein Telefon in der Hand hat und der Geschieden machen kann, Ding.
0: Aber mit Martin Schäfer sind wir zufrieden und der macht das.
1: Die Picobello und Schwester, die Angelika, schöner Gruß und die machen das einfach super. Wer gut, ja, alles nicht will, bitte schon gehen. Die machen Kirche, alles selber und da ist einfach. Einfach gut, wenn man reinkommt, es ist super, man ist aufgeräumt, wir sind umgängliche Leute, wo nicht die Bierflasche schauen, ist nicht auch immer der Fall.
0: Das hast jetzt du gesehen, das hätte ich mir nicht getraut zu behaupten.
1: Ja, es ist ein bisschen leitend, das ist auch ein Arbeitsplatz, möchte ich auch sagen. Das ist ein Arbeitsplatz und auch da gelten Regeln.
0: Das ist klar.
1: Ja. Oder?
0: Also. Okay. Gut. Armin, danke schön für den Anruf.
1: Bedanke mich mal.
0: Ciao und schönen Abend. So, der nächste ist der Luca aus Honems.
2: Ja, Luca,
0: servus. Hi.
2: Arvidere. Als erstes einmal Gratulation, 162 Sendungen.
0: Ja, danke schön.
2: Das schon mal reinkriegen.
0: Absolut, das ist richtig. Jeder Monat sind wir noch ein kleines Stolzer.
2: Ist doch total, wie lange du das schon machst.
0: Jawohl, es macht Spaß. Das ist das Wichtige.
2: Ich bin 33, also ja, Witzhock kann ich mich erinnern, dass es deine Sendung.
0: Ja, du kannst dich kaum erinnern, dass es sie nicht gehört, oder?
2: Ja, ja.
0: Ne, was sind wir jetzt Draht? Was sind Neues bei Neustadt? Weißt du, mit 12 haben wir angefangen mit Neues bei Neustadt, das ist 26, sind wir jetzt 14 Jahre dran und das machen wir 13,5 Jahre. Ja, ja. Dann bist du gerade in deinen zarten 20ern gewesen, wo wir angefangen haben.
2: Ja, ich kann mich schon erinnern, also in der Jugend, dann so beim Mittagessen und so daheim, wenn dann der Radio gelaufen ist, hat man schon das aktuelle Thema. Hat das
0: ja, klar, sehr recht, genau. Und?
2: Dort hast du dann noch die Lücke gehabt, wo wir wirklich live in der Sendung waren. Und ja, halt teilweise diese, das mag ich auch so an der Abendsendung, da hast du halt dann nochmal eine ganz andere Qualität. Gell?
0: Das ist richtig, das ist ein ganz anderer Zugang zum Hörer.
2: Ja,
0: also okay. Zum Mittag könnte man das nicht machen, muss ich ganz ehrlich sagen. Weil ich muss es immer dazu sagen, zum Mittag sind die Leute nicht live. Zum Mittag nehmen wir sie ja auf, während eine Musik gespielt wird, ich rede mit ihnen. Dann gibt es noch einen Kollegen von der Technik, der dir dann erklärlich schneidet, aber nicht inhaltlich, sondern nur Wiederholung etc. weg. Zum Mittag haben wir ein anderes Konzept, das ist viel journalistischer. Deshalb auch die unterschiedlichen Interviews dazu. Das ist ganz eine andere Sendung, wie es das aktuelle Thema war, muss ich ganz ehrlich sagen. Um das geht es. So ist es mir lieber. Aber drum ist Nacht eine wunderbare Ergänzung, glaube ich.
2: Ja, ja. Weil dort ist das die Sendung eigentlich nur Büst Vorarlberg, so wie du das machst? Oder gibt es das in anderen Regionalstudios so?
0: Nacht oder der Tag? Was meinst du jetzt?
2: Neues bei Neustädten am Mittag.
0: In dieser Form gibt es nur bei uns. Also es gibt in vielen Studios gibt es also eine Talksendung zum Mittag, aber es ist dann so wie bei uns früher das aktuelle Thema.
2: Ja, ja.
0: Also, aber so also so viel Arbeit, sagen wir es jetzt auf Deutsch, wie wir es machen, macht es niemand.
2: Haben wir ein Juwel mit deiner Sendung.
0: Ich würde fast sagen, einen Goldbarren.
2: Absolut.
0: Luca, siehst du noch einen Satz zu der Elbler?
2: Zu der Elbler wollte ich nichts sagen, aber was mich motiviert hat zum Anrufen, war die Christine und das Thema mit dem Verkehrsverbund, weil, also das finde ich schon gut, dass das offensichtlich so Wellen schlägt, dass das ein Thema ist, wo nicht nur einmal irgendwie dann nur in der Medien kommt und dann geht das unter, sondern dass man da dran bleibt und dass man da vielleicht wirklich die Perspektive hat, dass sich das wieder ändert, weil das ist einfach absoluter Wahnsinn, was sich da abspielt. Ich habe jetzt gerade in der Wartezeit rausgesucht, früher, also bis letztes Jahr, bin ich Feldkirch am Bahnhof von Hohenems weg für 8,40 Euro gefahren, hin und retour. Und jetzt kostet das 18,40 Euro.
0: Nochmal die Zahlen?
2: 8,40 Euro bis vor der Umstellung und jetzt 18,40 Euro. Und ich habe zwischendrin ohne einen Beleg gefunden von der Wiener Linien. 24-Stunden-Ticket Wiener Linien, auch aktuell aus dem April 26, 9,70 Euro. Und das kannst du einfach kaum erklären, dass das angeblich so gut wie niemand betrifft. Die tun ja so, als ob das eine absolute Minderheit wäre. Diese Bahnstrecke, das kannst du doch nicht sehen, dass du, also ich meine, ich habe ein Auto, oder? Und ich fahre wirklich mit dem Zug aus diesem Gedanke, außer, dass ich halt entspannt unterwegs bin, dass man was fürs Klima tut, dass man das einfach fördert. Und das tue ich jetzt nur mal, weil ich zahle einfach nicht 20 Euro mit dem Regionalexpress drei Stationen fahren. Und wenn du zu zweit unterwegs bist, dann zahlst du 40 Euro, zum auf Kerlke mit dem Zug fahren. Und dann tun sie so, als ob das nur eine Minderheit betrifft. Und was ich auch noch sagen will, diese Argumentation, ja, du kannst ja das ganze Land fahren. Du, wenn ich von Hohenems mit dem Zug auf Kerlke fahren will, dann brauche ich kein Ticket, wo ich auf Wart oder auf Lech fahren kann. Das ist einfach sowas von nicht durchdacht.
0: Okay. Luca, ich habe jetzt nachgeschaut, die Sendung mit dem Christian Hilbrand ist am 9. September.
2: Bin ich gespannt, was bist du da? Es ist natürlich.
0: Ja, schiebst du das auf, der hat mich früher, wenn du mich meldest.
2: Ja, mach.
0: Okay, alright.
2: Einen
0: schönen Abend. Ja. Ciao und schönen
2: Abend. Ciao,
0: hab so, da, Gott ja gut, 22.40 Uhr. 20 Minuten haben wir noch in der ersten Runde. Neustädter Nacht aktiv im August. Das heißt, Elbe-Schwerpunkt, aber natürlich auch andere Sachen. Wie Tarifgestaltung im ÖPNV. Heißes Thema, freue mich auf eine Sendung am 9. Jetzt aber nachtaktiv, da haben wir 38.30 Uhr.

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1: Heute wie immer im August mit dem Elbler-Schwerpunkt. Ich habe eine WhatsApp gekriegt von Mario Ammann, sicheres Vorarlbergischer, der Geschäftsführer. Hallo Matthias, schöne Grüße von der Alpi Süns und Vordermählen. Wir sind am Los und würden uns freuen, wenn Hermann Fetz aus der Au auch noch anrufen täte. Hermann Fetz aus der Au soll anrufen für die Mannschaft. Die hocken da fein in einer Stube drinnen, die haben es frei. Alpi Süns und Vordermählen. Und dann schauen wir zur Aurelia. Hallo Aurelia.
2: Hallo.
1: Du sitzt beim Franz Josef von der Alp.
2: Ja, genau. Wir sind da Husser.
1: Ja. Und wo bist du normal auf der Alp?
2: Auf der Alp Spul, also an der Loser Staffel.
1: Wo ist das, um Gottes Willen?
2: Ja, wenn du beim Franz Josef noch ein bisschen weiter fährst,
1: ja?
2: Dann musst du bei der Abzweigung vom Marienspuler See zum Spuler See und dann sind wir die letzte Alp vorm See.
1: Aha, okay. Wie hoch sind die?
2: 1750.
1: Wow. Und wie viel Stock haben die Vieh da?
2: 98 Kühe und Zusna. Ja, viele.
1: Okay, viele Viecher, ja. Und zweibeinige Schätze, oder?
2: Ja, haben wir auch ein paar.
1: Rindviecher oder Ochsen? Aurelia, wie viele Leute sind da, wo auf die 91 Viecher aufpassen?
2: Zu sechs sind wir.
1: Zu sechs. Ist das eine gute Besetzung oder muss man da hasen wie wahnsinnig, wenn mal etwas wäre?
2: Nein, wir haben eigentlich jedes Jahr bis jetzt sechs gehabt. Mal, das passt gut.
1: Okay. Machst du das jetzt schon ein paar Jahre lang?
2: Ja, ich bin jetzt vierte Jahr Hober.
1: Aha. Okay.
2: Ich habe eine Werbung kurz. Wir nächste Woche Samstag Dalfmeer, ab 12 Uhr. Mit etwas Freude, wenn viele nicht kommen. Und wir hoffen auf gutes Wetter. Ja.
1: Aber nächsten Samstag, nicht übermorgen.
2: Am 15.
1: Am 15. Okay.
2: Nächste Woche.
1: Ja, nicht übermorgen. Okay.
2: Ja, und der Bios, der will

0: kann ich etwas sagen? Geht das?
1: Ja, ja, klar, gib einfach das Telefon weiter. Wir sind im Sinne für die Elbler unterwegs. Pius?
2: Servus.
1: Servus, hi.
2: Da ist Pimpus.
1: Pimpus?
2: Ja, sowieso.
1: Also, sag uns, was willst du sagen?
2: Bitte da noch mal kurz Werbung machen für die Alpe von Marien.
1: Ja.
2: Wir sind nebenfalls am 15. August Alpmesse und täten uns auf zahlreiche Besucher freuen.
1: Achso, das ist ja der Feiertag.
2: Ja, sowieso.
1: Ah, ja, klar, klar. Alpe von Marien?
2: Ja.
1: Okay. Und was wird bei euch geboten?
2: Ja, jetzt ist es gut zum Essen, gut zum Trinken, aha, gute Stimmung.
1: Aha. Okay, alles klar.
2: Das richtet man.
1: Ja, das, von dem Gang aus, dass ihr das richten. Das ist, aber das ist der voll richtige Mess mit Pfarrer und allem drum und dran, oder wie?
2: Ja, sowieso. Aha. Jetzt hoffen wir, dass das Wetter noch gut mitspielt und dann ist das ein gutes Fest, glaube ich.
1: Aha. Okay. Apropos Wetter, wie geht es auf der Alp? Welche Temperaturen habt ihr da?
2: Ja, momentan geht's schon.
1: Ja, momentan ist es ein bisschen kühler, aber bei diesen heißen Tagen, wie ist es da gewesen?
2: Ja, halt, bei der Trocken wird's fähig, das Wasser fehlt halt.
1: Aha. Das Wasser fehlt?
2: Ja, ja, aha, halt, es geht noch, aber es ist circa Regner gehabt.
1: Okay, alles klar. Gut. Pimpus hast du gesehen, ja?
2: Ja, sowieso.
1: Woher kommt dein Name, sag mir das noch schnell?
2: Ja, ich habe mal Fußball gespielt und danach haben wir das da ausgemacht und danach seitdem bin ich Pimpus.
1: Okay. Das macht zwar keinen Sinn, aber haben wir es dahingestellt. Pimpus, alles Gute und viel Spaß bei der Alpmesse. 12
2: Uhr. Schöne Arbeit.
1: 12 Uhr.
2: Viel Heu, schöner Sommer.
1: Danke, ciao. So, ja, dann bleiben wir noch in der Zugeralp. Wir kommen zum Peter. Peter?
3: Ja. Habe die Ehre.
1: Halle. Hast du auch Alpmesse am 15.?
3: Nein, wir nicht. Wir gehen zum Los und zum Formerin. Wir wechseln.
1: Alles klar, gut. Und du hast auch noch etwas sagen wollen zum Alpsummer?
3: Ja, wir haben eine Gaudi, dass du das machst. Und täten Sie nächstes Jahr recht herzlich live dabei. Ich lade im Elbele.
1: Okay.
3: Oder, dass du mal live dabei bist. Wir sind 12 Alpen da.
1: Aha.
3: 2/3 vom Lecher Alpgebiet. Und dort würde ich gerne einladen.
1: Wie hoch ist das? Kann man dort reinfahren?
3: Ja, da kannst du umfahren. Du musst nicht laufen.
1: Aha. Nein, ich frage nicht, wenn ich ein fauler Hund bin. Das bin ich zwar, aber ich frage eher, wenn wir jetzt mit einem Übertragungswagen kämpfen.
3: Ja, da bist du auf 1600 Meter, bist beim Franz Josef.
1: Mhm.
3: Da kannst du überall umfahren. Aber mit einer Gaudi, dass du es machst. Mhm. Letztes Jahr angefangen, der Franz Josef zieht das voll durch.
1: Mhm.
3: Heute hat er gleich wieder Bier gerichtet und Leberkäse. Und das ist so eine Gaudi, dass da über 50 Leute da sind und so eine Gaudi ist.
1: Ich höre keine Stimmung im Hintergrund. Haben das schon frei?
3: Ich muss weg, gut zum Telefonieren. Das höre ich die doch nicht, oder?
1: Alles klar, genau. Okay, gut. Jetzt Klaus, machen wir das Mikrofon. Wäre es möglich, dass wir so eine Sendung für den Tom machen?
4: Ja, das wäre schon möglich, ja. Wenn wir mit dem Übertragungswagen rein und...
1: Und wir könnten das ganz genauso machen wie da, mit Telefon zuspielen und das ging.
4: Genau, ja, das ja, machen wir, also, das machen wir möglich.
1: Okay, gut, also ich schreibe es auf, Peter. Alles klar, gut, und dann vielleicht sehen wir uns dann alle mal, das wäre mal speziell. Gut, danke, ja, ciao. Also das ging. Okay, ja, siehst. Dann wissen wir, wo wir nächstes Jahr sind. Auf der Melpili in Zug. Gut. So, haben wir alle durch? Jawohl. Wir haben 22.50 Uhr, also ein, zwei Anrufe ganz hinaus bis 23 Uhr, dann bei 38.30 Uhr.

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1: So, da, da. Finale Runde für diese erste Stunde. Hermann Fetz aus der Au. Hallo, Hermann.
2: Ja, da wir.
1: Servus.
2: Grüß dich, Matthias. Da ist Hermann Fetz.
1: Genau.
2: Schon länger nicht mehr angerufen.
1: Ja.
2: Ich bin da unten dir damals. In einem kleinen Alpeli, oder?
1: Ja. Und wo ist das genau? Sag es nochmal bitte.
2: Unter dem Didams gehabt.
1: Unter dem Didams,
2: ja. Geschwanenbach out.
1: Aha.
2: Da gibt es doch eine Radroute.
1: Ja.
2: Geschwanenbach.
1: Aha.
2: Ist das der Begriff?
1: Das ist mir ein Begriff, genau. Didamskopf, ja. Schönebach, ja. Also es ist mir, ich bin sie noch nie gefahren, aber es ist mir rein geografisch.
2: Nein, das ist es. Oh, früher habe ich den auch gedacht, wenn die Sonne so lange kommt, ja, die da haben sie ein bisschen verflucht.
1: Ja?
2: Jetzt bin ich froh, aber da kommt die Sonne spät.
1: Ach so, okay, ja. Aha,
2: da wird das mindestens 10. Darum ist das da auch nie gern, so Haus.
1: Im Sommer?
2: Da kommt die Sonne nicht früher.
1: Echt?
2: Da ist der Sonnenaufgang am Diedams, da ist die Hür frei.
1: Aha, das glaube ich. Dann haben das kühler wie mir.
2: Nie gern, so Haus.
1: Okay.
2: Mir gehen so hart und Wasser an ja. Ja, einmal hat das mir ein bisschen gehört. Dort habe ich zaubert. Ziehen, putzen, es ist mir ein bisschen Luft reingekommen. Aber gut, dort bin ich selbst schuldig gewesen. Oder? Nachher natürlich ist nichts mehr gegangen. Oder? Dann habe ich den Mund, der hat eine Pumpe war und den Kompressor hat noch nicht wieder aufgebraut. Oder? Aber geht das natürlich nicht in Dänemark. Das Wasser und das Brot wie die Welt werden einmal weniger knapp. Man hört dann einmal Zeug vortreffen. Das wird man einmal hören.
1: Okay.
2: Meinst du nicht?
1: Ja, mal, ja, absolut. Also das Fortwürfer ist bei mir an der richtigen Stelle. Die Wegwerfgesellschaft. Hermann, bist du ein Lua in der Melbille?
2: Ich bin ein Lua da rum, ja.
1: Ach, Herr Stoff, wie viel Herr Stoff, ich der Viecher dabei?
2: Ich habe nicht viel Fee, ne. Meine Nachtkühe und die zwei Gölkchen. Oh,
1: das habe ich den zwei was? Was war das für ein Wort? Acht Kühe und zwei?
2: Acht Kühe und zwei Gölkchen. Früher habe ich die mehr Fee rumgekehrt.
1: Ja.
2: Oh, das habe ich den zehn Kühe gekehrt und vier Gölkchen. Ja, aber muss er auch schon, denn mehr lange das und höher muss man bei zu und schwinden und rum. Und
1: aber du fühlst dich wohl, der Dom?
2: Ja, mal.
1: Man hört. Sag mir jetzt noch, was die Göltlin sind.
2: Jungvieh,
1: aha, Jungvieh. Teenager, Kind.
2: So ist es. Binnen sind ein Glas Jallat.
1: Ja.
2: Jallat, Jaurus, Jaurin. Jetzt den als also, Musik ist im Radio auf Radlberg.
1: Guck, ja?
2: Nee, ich halte es
1: nicht. Ich habe ihn verwischt, genial.
2: Ja, traurig ist das schon, als Blasmusik Lisanka und der schöne Blasmusik, als man die im Landesstudio Burgenland hören muss.
1: Mhm. Ja, das bietet auch der ORF, siehst du?
2: Es ist gut, wenn ich den Wetter, da rief immer an den Satellit.
1: Ja?
2: Ja, es ist ja die Musik,
1: oder? Mhm. Ja, ne? Ja, das wird der ORF bietet, 9 verschiedene Regionalprogramme, ja. Die gehören alle dazu. Alles, eine Haushaltsabgabe, alle Programme. Das ist in Ordnung.
2: Ö3 lasse ich natürlich nie.
1: Ja, ja. Ja, meine Güte, muss schon nicht. Solange du Radio Vorarlberg hörst. Wenn du im Konzern bleibst, ist mir das völlig egal, was ihr losen.
2: Ja, Mann, was ich auch empfehle, ist die mir am Morgen eben alt, ne, das ist unten im Geschirr waschen,
1: ja?
2: Der Tiroler Wetter. Aha. Das ist die mir auch empfehle.
1: Ah, dann los, ist der Tiroler Sender oder das Wetter aus dem Tirol, wo wir bringen?
2: Ja, vom Ding, oder? Von der Zamk.
1: Also, ja, für Zentralanstalt für Meteorologie und Geodynamik. Jetzt nennt es ja, was für GIOS 4 habe der, ich weiß nicht, wie man auf so einen Namen kommt. Ist ja gleich.
2: Das weiß ich ohne den Verstand so nicht.
1: Gut. Hermann, wir machen noch schnell der Fabian Kaser dran, ich will den noch Werbung machen. Ich wünsche dir alles Gute. Ciao.
2: Danke, Matthias.
1: Bitte, bis bald. Grüß Servus. Ja, Fabian, bist du noch da? Hi. So, jetzt kannst du reden. Servus.
3: Aber ihr, das ist der Fabian. Ich lüge aus dem Buchebrunnen an. Ja, da werde ich noch gemütlich herunterzählen.
1: Buchebrunnen, wo ist das?
3: Ja, in Bad Schuns haben
1: wir. In Bad Schuns, okay.
3: Bad Schuns, Zwischenwasser.
1: Aha, okay.
3: Mit der Werbung machen für einen Kollegen, der hat die nächste Zeit am 9. August.
1: Am 9.
3: Sonntag.
1: Aha, Okay.
3: Alte Zucken.
1: Wir? Zucken.
3: Zucker. Zucken.
1: Zucken.
3: Die kleine Herbst gefallen, Schigibitel, die Arme in der Nähe.
1: Ja.
3: Kleiner Herbst. Aha. Viertel Stunde los zu Fuß vom Sessellift.
1: Ja. Und ab wenn?
3: Melve.
1: Am 11.
3: In der Früh shoppen,
1: ja.
3: Und um 12. Fach
1: mehr. Alles klar. Alpe-Tschucken. Und wie heißt dein Kollege?
3: Der Norbert.
1: Der Norbert. Beim Norbert, in der Alp.
3: Ja, sicher.
1: Okay. Gute Nacht.
3: Ich hätte noch gerne ein, zwei Elbler grüßen.
1: Ja, klar. Du hast noch 2 Minuten, hast noch Zeit.
3: Der Linus Christoph und der Hiesel von der Alpiger Pfahl. Mhm. Der Jakob Meier, der Köbi vom Fröschendom. Mhm. Und der Manuel, der Breu, so Alpenpfalz-Events.
1: Okay. Fabian, du bist aber selber nicht als Elbler unterwegs, oder wie?
3: Ja, ich mache eine Lehre und halt hier und da bin ich da um helfen.
1: Aha. Und bist du schon mal auf der Alp gewesen?
3: Ja, wo ich ins Poli gegangen bin, habe ich Zeit gehabt und bin ich ins Silbertal.
1: Ja?
3: Okay. Und dann dort meinen Sommer verbracht und so.
1: Und herrscht vor zum wieder mal gehen, wenn die Lehre fertig ist, wenn du gesehen bist oder sowas?
3: Das ist einmal Alpe, immer Alpe.
1: Schau, wird das versucht, oder wie?
3: Ja.
1: Echt? Was ist das? Also, wir haben noch eine Minute Zeit, ich will jetzt nicht füllen, aber das ist dumm spannend. Du bist ein junger Kerl, was ist das Faszinierende für so einen jungen Kerl, die Alp?
3: Ja, das ist Freiheit und ist etwas Schönes auf der Alp, die Kollegen heißen alle zusammen.
1: Ja.
3: Der Gaude, Sphäre, Tüten um mit Schellen, Alz, Berg. Beschwert.
1: Okay. Es redet dann nicht mehr drei.
3: Ja.
1: Es redet dann nicht mehr drei.
3: Nein, du kannst Schießzeug machen. Was du machst, ist richtig.
1: Aha. Okay.
3: Dann musst du das Dumme gut umbringen, froh, wenn das ganze Werk und warm kommt. Und ja.
1: Okay.
3: Schöne Zeit auf der Alt.
1: Fabian, vielen Dank. Wir gehen jetzt nochmal durch, die halten wir jetzt vom Norbert und wünsche dir alles Gute mit der Lehre und viel Erfolg, wenn du wieder auf die Alp gehst. Und gesund bleiben, gell? Deltler und Sphäre. Ciao. Einen
3: schönen Abend.
1: So, erste Runde war das. 23.03 Uhr sind wir wieder da mit der zweiten Runde. Ich freue mich schon. Ciao.
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4: Am Mikrofon begrüßt sie Cornelia Krebs. Die Hitze der vergangenen Tage hat man auch in der Gastronomie teils deutlich gespürt. In manchen Lokalen bleiben die Gäste aus und auch der Konsum, wie etwa beim Alkohol, ändert sich. Manche Gastronomen versuchen nun mit Menüänderungen mehr Gäste anzulocken, andere wiederum schließen teilweise das Lokal. Julian Kern und Nikita Elsler berichten.
5: Es ist ein Lokalaugenschein im wahrsten Sinne des Wortes. Im Albert im 8. Wiener Gemeindebezirk ist der Sonnenschein und die Hitze deutlich spürbar, auch bei den Gästen. Besonders an Samstagen wurde das Lokal kaum besucht, so der Betreiber Mario Bernatovic.
6: Die Leute fahren entweder auf Urlaub, kommen vom Urlaub, sind dann müde von der Reise oder wie auch immer. Und dann ist es heiß auch noch und dann kommt halt keiner.
5: Die Konsequenz? In den Sommermonaten bleibt das Lokal am Samstag geschlossen. Im Peschter in Wien-Hütteldorf wurde das Menü umgestellt, da sich auch hier das Konsumverhalten geändert hat, wie der Inhaber Thomas Peschter erzählt.
7: Es wird mehr Salat gegessen, es werden leichtere Speisen gegessen, es werden kleinere Portionen bestellt, weil einfach die Hitze auf dem Körper diese Auswirkung hat.
5: Die Lage für die Betriebe sei aktuell nicht angenehm, sagt der Gastroobmann der Wirtschaftskammer Alois Reiner zur APA, weil ausbleibende Umsätze über den Tag kaum am Abend kompensiert werden könnten.
4: Nach umfangreichen, beinahe ein Jahr lang andauernden Ermittlungen hat die Polizei in Thalheim in Oberösterreich eine Serie von Straftaten, darunter Brandstiftungen, Sachbeschädigungen, Verbrechen nach dem Verbotsgesetz, Tierquälerei, vorsätzliche Gemeingefährdung sowie dauernde Sachentziehung klären können. Als Tatverdächtige wurde eine Gruppe Jugendlicher im Alter zwischen 16 und 18 Jahren ausgeforscht. Eine Depression lässt beim Menschen Immunzellen starrer werden. Das zeigt eine jüngst veröffentlichte Studie eines internationalen Teams mit Beteiligung der Universität Innsbruck. Das könnte unter anderem auch verschiedene Begleiterscheinungen von Depressionen erklären, berichtet Hermann Hammer.
8: Eine gestörte Wundheilung oder eine Störung der Immunabwehr sind häufige Begleiterscheinungen bei Depressionen. Die neue Studie liefert eine mögliche Erklärung dafür. Die Forschenden verglichen Immunzellen von gesunden Menschen mit solchen von Menschen, die an einer Depression erkrankt sind. Es zeigte sich, dass die Immunzellen bei Depressiven deutlich steifer waren als bei Gesunden. Eine Ursache dafür sehen die Forschenden im chronischen Stress, der letztlich auch die Zellen schädige. Für den Depressionsforscher Alexander Karabatsiakis eröffnet die Studie neue Fragen, etwa ob Psychotherapie, Psychopharmaka oder entzündungshemmende Medikamente die Zellen wieder beweglicher machen können.
4: Der Iran steht nach eigenen Angaben kurz vor einem Deal mit dem Oman zur Schifffahrt durch die Straße von Hormus. Die staatliche iranische Nachrichtenagentur IRNA meldete heute eine Einigung auf geografische Koordinaten für die Passage. Das waren die Nachrichten mit Cornelia Krebs. Zum Wetter.
9: Die große Hitze haben wir morgen in ganz Österreich überstanden. Die Wetterumstellung passiert jetzt über Nacht mit Regenschauern und Gewittern. Die meisten gibt es im Moment zwischen Tirol und dem westlichen Niederösterreich. Stellenweise sind auch noch Unwetter möglich mit Starkregen, Hagel und Sturmböen. Im Lauf der Nacht kann es auch ganz im Osten und im Südosten da und dort Schauer und Gewitter geben. Teilweise bleibt es aber auch trocken. Morgen der Freitag wird dann ein zeitweise sonniger Tag bei 23 bis 32 Grad. Es sind auch wieder Schauer und Gewitter dabei, in der Früh von Salzburg ostwärts, im Lauf des Tages dann besonders im Bergland. So viel zum Wetter von Daniel Zeinlinger.
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1: Heute Ausgabe 162 und heute Ausgabe Elbler, Elblerinnen-Schwerpunkt wie immer im August. Und darum machen wir gleich weiter mit der Melanie. Melanie ist eine Elbler-Mama. Hallo Melanie.
11: Hallo, grüß dich. Ich grüße zuerst einmal alle Hirten und vor allem auch die ganze Kleehirte. Und ich habe mir gedacht, ich rufe jetzt so einmal an, weil vorher das Thema kam, ist Dankeschön für die Freistellung von der Firma. Und das steht immer wirklich auch für unsere Kleehirten wünschen, weil die leisten jeden Tag so tolle Arbeit und es ist einfach so, entweder du hast es oder du hast es nicht. Und ich finde es super, was die jungen Leute machen und darum finde ich, dass man das von der Schule auch ein bisschen mehr unterstützen sollte.
1: Und
11: das ist gut. Nicht ganz so einfach.
1: Wie alt sind Kleehirten?
11: Also mein Bub ist jetzt 14.
1: Ja.
11: Und ist jetzt der dritte Sommer. Er hat jetzt einfach davor, der Sommer hat er einfach ein bisschen mitgeholfen, weil es ihm einfach tugend hat. Also er macht es nicht um Geld wegen, sondern einfach, weil es ihm tugend. Und ich finde einfach, dass man das unterstützen muss. Weil es ist halt einfach so, heutzutage meint, glaube ich, jeder Lebensmittel kann aus dem Laden, ein Käse, ein Fleisch, eine Milch. Niemand weiß mit gescheit, wo es herkommt. Und die jungen Leute gaffen alle ins Handy und im Fernsehen. Und ja, ich finde es fürchtig, wer das unsere Gesellschaft unterstützt und man die jungen Elbler aber nicht mehr wirklich unterstützt.
1: Mhm. Okay. Melanie, in welche Schule geht dein Bub?
11: Der geht noch in Mittelschule.
1: Mittelschule. Und ist das jetzt, wann muss er dort aus der Schule raus?
11: Es ist so, natürlich, die Elbler, die braucht man so früh wie möglich, aber wir haben jetzt halt gedacht, vielleicht eine Woche früher oder so, oder dazwischen einmal, wenn er mal drinnen kann oder etwas, wäre das natürlich eine Unterstützung. Und ich finde, in der letzten Woche tun sie ja eh nicht mehr wirklich etwas. Mhm. Und dann finde ich, könnte man sich schon mal freistellen, anstatt einen Ausflug ins Schwimmbad machen oder so.
1: Mhm. Okay.
11: Finde ich jetzt. Ja,
1: das gibt er recht. Und es ist das so, dass es ist kein Ferienlager, sondern die schaffen.
11: Die schaffen. Mein Bub, der steht jeden Morgen auf, geht melken, ist den ganzen Tag beim Vieh und am Abend wieder melken. Und wenn ich an den letzten Sommer denke, wo halt einfach der ganze Juli schwie leer war, da stand ich halt gleich auf und sind gleich auf der Welt. Und ich finde, das machen heutzutage nicht mehr viele junge Leute. Und darum finde ich, sollte man das schon wieder unterstützen.
1: Mhm. Okay. Ja, das ist recht. Das ist komplett recht. Also, wenn das nicht irgendwie, wie gesagt, ein Ferienlager ist und Halligalli, oder? Aber nein, wenn ein Elfjähriger da raufgeht, wie dein Bub vor 3 Jahren und wirklich jeden Tag arbeitet, dann hat das schon den Charakter nicht von einem Ferienlager.
11: Und das macht doch nicht jeder nur, weil er es lustig findet, weil das ist halt einfach harte Arbeit. Und diejenigen, die das durchheben, von denen finde ich Hut ab. Das ist nicht ohne. Die sind 9 Wochen da oben. Die stehen jeden Morgen früh auf und gehen spät ins Bett und haben einen Haufen Arbeit und nicht wie andere, die halt ausschlöfeln und Handy schauen und Urlaub gehen. Und das finde ich, sollte man schon in der Gesellschaft einmal ein bisschen überdenken und schätzen, finde ich.
1: Okay, alles klar.
11: Ja.
1: Alles gut. Melanie, ich wünsche dir alles Gute. Danke für den Anruf.
11: Danke und allen Eltern noch einen guten Sommer wünschen.
1: Machen wir. Gut, ciao. Einen schönen Appetit. So, dann haben wir jetzt als nächstes der Aurel Stüttler von Marienalb. Hallo.
12: Habe die Ehre.
1: Servus. Wie geht's euch? Von Marienalb. Wie hoch ist Schäne?
12: Von Marienalb liegt am Ende des Zugertals.
1: Ja? Wie hoch ist es?
12: 1871 Meter.
1: Usch, habe die Ehre. Wie viel Tierli haben da?
12: Wir haben hier 171 Rinder. Hat man.
1: Rums, 171 Rinder.
12: Ja.
1: Und wie viele Leute sind da?
12: Wir sind zu dritt.
1: Zu dritt?
12: Ja.
1: Und da haben die die Herde im Griff?
12: Mal, war da gut.
1: Extrem. Wie geht das? Ich meine, wenn da irgendjemand mal, da kann ja sein, dass irgendetwas ist, oder dass sie die Tiere nervös werden. Dann geht es ja ab, nicht?
12: Ja, das ist öfters einmal.
1: Echt?
12: Den ruft man nicht bei Hirten von der Nachbaralp an und die ist dann eh alle gleich da.
1: Aha, da ist der eine hilft dem anderen.
12: Ja.
1: Genial.
12: Aha. Genau.
1: Und ihr Hund auch da?
12: Nein.
1: Nicht? Warum nicht?
12: Keine Ahnung.
1: Aha, okay. Gut. Aber was, wärst du noch jemand grüßen wollen?
12: Ja, ich grüße der Margreiters Farm von der Wasserstubenalpe.
1: Mhm. Okay. Zeig mir jetzt noch, wo er ist. Also ich bin, Geografie bin ich eine völlige Wildsau. Im wo?
12: Im Silbertal.
1: Im Silbertal. Alles gut. Mhm. Gut. Und Öl oft gehörig, Öl 3 da drüben.
12: Mal, passt gut. Aha.
1: Wasser kein Problem, alles gut.
12: Mal, Wasser kommt schon zum Problem.
1: Aha, okay. Wie lange bleiben die noch bis Mitte September?
12: Ja, geplant wäre am 12. September abfahren.
1: Das sind 6 Wochen.
12: Ja.
1: Ja, ja, okay. Vielleicht, man könnte aber, wenn es eng würde, eine Woche früher, oder wie?
12: Ja. Mhm. Oder eine Woche länger, dann müsste ich nicht in die Schule.
1: Da sind wir wieder. Bist du so jung?
12: Ja.
1: Wie alt bist du?
12: Ich bin 14.
1: 14?
12: Ja.
1: Ja, jetzt haut's mit zusammen. Und wie alt sind denn die anderen zwei? 6 und 7, oder was?
12: Ah.
1: Nämlich? Wie alt sind sie?
12: 26 und 21.
1: Ja, brutal. Und ihr schon noch fast 200 Stück Rind?
12: Ja. Ja, halt, ich und der 26-Jährige gehen jeden Tag zum Fisch und ja. Die andere, die ist halt in der Hütte und macht da halt.
1: Aha, okay. Und ihr, kann man 2 Uhr einkehren, oder wie?
12: Ja, sicher. Bei uns gibt es immer eine gute Jause, einen Kuchen und Getränke.
1: Fassbar. Ich bin völlig platt. Aurel, wo schöner Name hast du übrigens, sagt deiner Kollegin und dem Kollegen schönen Gruß. Ich bewundere euch. Echt cool.
12: Ja, das Bier ist alle kalt im Formerin.
1: Bitte?
12: Das Bier ist alle kalt im Formerin.
1: Wir sind auf 1800 Meter da.
12: Ja.
1: Okay, in Ordnung. Aurel, danke. Schöne, alles
12: jetzt
1: Gute. Schöne.
12: Telefon noch weiter, geh schnell.
1: Das Telefon, ja, gut.
12: An einen anderen Elternkollegen.
1: An einen, okay. Okay, habe ich Ehre.
13: Servus, da ist Bene.
1: Wer?
13: Bene.
1: Bene? Von Bernhard? Genau. Oder von Benjamin?
13: Nee, von Benedikt.
1: Das ist ein Quiz, das funktioniert nicht. Der Bene, gut. Und wo bist du? Welcher Alp bist du?
13: Braue Staffel. Also, ich bin der Naupurelpler von Formarin.
1: Okay. Und bist du zu dritt oder alu oder wie?
13: Ja, wir sind momentan, so geht es zu 5 Tummer.
1: Aha.
13: Genau. Okay.
1: Und wie viele Tiere habt ihr?
13: Ja, wir sind jetzt 137 Stück Fee.
1: Okay, dann sind wir eh überbesetzt personell, oder? Mit 5?
13: Mal, nein, wir haben nur.
1: Es ist extrem. Also wirklich. Und wie alt bist du?
13: Ich bin 15.
1: 15? Hey, das. Und zeig mir jetzt, wieso du auf die Alp gehst. Was, also wie lange gehst du? Bist nicht der erste Sommer da, oder?
13: Ja, den ganzen Sommer bin ich der nächste Hummer mal.
1: Aha, okay.
13: So bin ich ein bisschen helfen gegangen.
1: Und was denkt ihr da was reizt dir am Alpsommer?
13: Ja, einfach, dass man eigentlich alle im Fee ist und alle im Berge.
1: Aha, okay.
13: Genau. Du dürft ihnen ein paar Leute grüßen.
1: Ja, sowieso. Darum sind wir da. Gib ihm. Leg los.
13: Also, ich denke, den Luca Lang grüßen.
1: Mhm.
13: Der Künstler aus Michel auf Bratenalp und Haller aus Markus im Tobel.
1: Okay. Sag es jetzt nochmal, damit sie es auch wirklich mitkriegen.
13: Der Luca Lang. Der Haller ist Markus vom Tobel und der Künstler ist Michel auf Brotenalp.
1: Okay, jetzt haben wir es durchgehen. Bene, alles Gute, guten Albsommer noch und kommt wieder gut warm, okay?
13: Ja, danke.
1: Einen schönen, ciao.
13: Alles Gute, servus.
1: So, jetzt machen wir Musik spielen, gell? Das haben wir alles das an. In der anderen Sommer hat man gesagt, wunderbar, wenn es wieder mal die Sonne scheint, in dem Sommer schon ein kleiner Schuss. Trotzdem, der Song ist genial. Aus dem Jahre 86 von der berühmten Stranglers. Aber jetzt sind wir wieder dran, da bin ich 38.30. Neustädter Nacht aktiv im August mit einem sehr intensiven Elbler-Schwerpunkt. Freut mich, dass das so funktioniert. Bis gleich.

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1: So genau, das ist die Nummer, die wir brauchen. Und am Telefon der Dietmar. Hallo Dietmar.
2: Ja, grüße miteinander. Erst einmal ein großes Dankeschön an Radio für Adelberg, dass ihr das macht mit dem Elbler-Special. Bitte begrüße oder Danke sagen möchte ich alle Elbler und Elberinnen quer durchs Land, wo die ganze Arbeit tun, der ganze Sommer. Ist nicht immer so einfach, es ist zwar schön, aber nicht immer so einfach. Aha. Bitte sagen möchte ich einmal ein großes Dankeschön an unseren Altmarscher, Verlascher Andreas, wo immer alles für uns gibt. Ja.
1: Von welcher Alp prüfst du an, Dietmar?
2: Alpe Mühle.
1: Alpe Mühle.
2: Das ist in Montafon, ist eine kleine Alp.
1: Ja, und wo in Montafon?
2: Bei Gose. Und was ganz Besonderes für mich ist, das Thema Wolf, was ja gerade bei uns aktuell gewesen ist. Ein großer Dank der ganze Jägerschaft, dass sie den Krüppel gelegt haben. Weil das ist nicht nur für die Bauern, sondern für uns auch eine große Erleichterung, wo das den ganzen Sommer weiterzieht. Mhm. Und darum ist es wichtig, dass man auch die Großbeutegreifer rausnimmt.
1: Mhm. Dietmar, kannst du mir erklären, warum das so schnell gegangen ist, dass sie dann so schnell erlegen haben können?
2: Ja, das ist einfach die Präsenz, was die Jägerschaft an den Tag gelegt hat. Mhm.
1: Also er hat ja am zwei Tage vorher hat die Wölfin hat ja auf einer Freifläche, wo du siehst, das Rind gerissen, oder?
2: Das ist wow, ja, genau. Das ist so gesehen. Und dann hat das noch ein Esel und noch ein Junge betroffen.
1: Und dann haben sie damit gerechnet, dass er wieder zurückkommt, genau der Dani.
2: Ja, sehr wahrscheinlich, denn er wird gesehen nachher, dass das einfach ist, in diesem Gebiet zu jagen. Aha. Und dann wird der so präsent angegriffen her. Und
1: okay.
2: Das ist ja, dass die Jägerschaft, die beschützt ihr Wild auch.
1: Ja.
2: Und darum sind sie wahrscheinlich auch so schnell gesehen.
1: Also mir hat es gewundert, weil es ist eigentlich wie Nadel im Heuhaufen, oder?
2: Also, ja, das kann ich so nicht ganz erklären, wie das war. Ja. Da müsste man unseren Altmeister Andreas fragen.
1: Nein, passt schon. Es ist mir nur, wo ich das gesehen habe im Fernsehen, und man denkt, oh, das ist jetzt brutal schnell gegangen. Aber no, das ist das so. Dietmar, denn Susan, was zum Sagen oder bist durch?
2: Ja, nee, ich möchte noch meinen Bauern grüßen, all meinen an. Leander, Simon, Dominik, Jürgen, Markus, Elias und wie es all meinen heißt. Mhm. Und mit dem würde ich mich auch schon wieder verabschieden. Danke, dass ihr das macht, dass ihr unsere kleine Plattform gebt, wo wir unsere Meinung äußern können. Das ist sehr wichtig, meiner Meinung nach. Mhm. Und darum, macht also weiter und allzeit gute Fahrt.
1: Danke dir. Ciao, Angela. Servus. Ja. Ciao. Ich weiß natürlich gar nicht, wie das entstanden ist, der Elbler-Schwerpunkt, vor ein paar Jahren. Aber es ist wichtig. Und vielleicht sollte man auch im Vorfeld der Halbsaison, gerade wenn es die Diskussion ist mit der Schule etc., sollte man vielleicht mal ein neues bei Neustädter-Sendung wieder machen über die Halbwirtschaft, die kommende Halbsaison. Das würde man aufschieben. So, jetzt kommen wir aber weg von der Alp zum Peter nach Dornbirn. Grüß Gott.
3: Ja, guten Abend. Also ich möchte mich heute unter dem Thema einem Ehre, wem Ehre gebührt. Natürlich euch, natürlich von der Sendung, aber da reden wir nochmal speziell in der 175. Sendung drüber. Aber eigentlich betrifft das Thema, es gibt viele traditionelle, gerade in der Sommerzeit ausgestrahlte Fernsehserien. Da wird wiederholt Ein Schloss am Wörthersee, produziert vor 33 Jahren. Oder Um Himmels Willen, produziert vor 11 Jahren. Oder auch, trauriges Thema, bei In Memoriam-Sendungen, zum Beispiel Otto Schenk, 11. Januar vergangenen Jahres. Und da hat sich jetzt beim ORF, leider muss ich sagen, Vorbild, ORF als Vorbild öffentlich-rechtlicher Sender, eine furchtbare Gepflogenheit eingeschlichen. Und zwar, all diese Sendungen sind ja Koproduktionen, zum Beispiel mit der ARD, mit dem ZDF oder gar RTL oder Privaten, und sind daher begrenzt, können in den Mediatheken nicht sich wiederfinden. Also die habe ich gründlich überprüft, und da werden jetzt momentan, wenn diese Folgen ausgestrahlt werden, hat sich etwas eingeschlichen, dass am Ende, wenn also der sogenannte dramaturgische Cliffhanger kommt innerhalb der Serie, die Klosterschwester steht da und sagt zum Bürgermeister, das schaffen Sie nie, Und er sagt, sehen wir mal. Und in dem Augenblick setzt der Abspann ein und der ORF kippt das weg zugunsten eines Programmhinweises, die den ganzen Tag über in beiden Schienen, ORF 1 und ORF 2, im Gießkannenprinzip wirklich ausgestrahlt werden. Es ist also völlig unnotwendig, diese 37 Sekunden zu opfern für diesen Abspann. Oder wenn es um einen verstorbenen Künstler geht, wie Otto Schenk, der hatte damals eine kleine Künstlerin, die dann später auch noch in der Sendung Hinter den Kulissen jetzt als Erwachsene nochmal vorkam, und am Schluss und nur am Schluss kommt ein Lied vor, Opa und die 13 Stühle war der Film, und Opa, Opa, Opa, Opa. Dieses Lied wurde auf ORF 2 nach 25 Sekunden abgebrochen und nur auf ORF 3 ausgestrahlt. Wobei, bei ORF 3 geht es natürlich um den österreichischen Film. Klar, dass es dort komplett mit dem Abspann vorhanden ist. Aber natürlich ist das Problem, dass nur dort scheinen auch denen, denen gedankt wird, die Fremdenverkehrsverbände, Lisa-Film, die Produktionen, wer das gemacht hat, Ariola, die Schallplatten übernommen hat. Ja. Und deswegen möchte ich den Sendungsverantwortlichen im ORF-Zentrum hinter die Ohren schreiben, trotz Sparzwang, dass Filme, Serien komplett, besonders dann, wenn sie nicht in der Mediathek aufrufbar sind, also HBBTV wegfällt.
1: Bitte, Sie haben sich die Antwort selber gegeben. Das sind rechtliche Gründe.
3: Nein, das würde ich nicht sagen.
1: Doch,
3: weil,
1: hundertprozentig. Wenn dort die Danksagungen sind vor 15 Jahren,
3: Das war nur beim österreichischen Film, beim deutschen Film nicht. Also bei der Serie Um Himmels Willen, ARD und
1: aber das, das sind, sorry.
3: Ich kenne das Original.
1: Wir grätschen nur rein, wenn es sein muss. Und wenn es nicht auf der ORF On ist, dann sind das rechtliche Gründe.
3: Genau, also ORF On scheidet, also komplett die Mediathek scheidet, also es geht um die Live-Ausstrahlung. Wenn sie jetzt wiederholt wird, die Serie, muss bei der Live-Ausstrahlung komplett mit dem Abspann ausgestrahlt werden. Da haben sie nämlich die Rechte, aber nicht die Rechte zum Wiederholen in der Nacht und auch nicht in der Mediathek. Mhm. Deswegen niemals wegen Programmhinweisen vor dem Ende der Abspannmelodie wegkippen, denn unten steht dann Co-Produktion ARD und
1: ORF. Ja, genau. Und das hat einen rechtlichen Grund, dass wir da rauskippen, ich schwöre es Ihnen. Sicher.
3: Ich habe die ARD Original verglichen und ich habe das frühere noch verglichen, wo ich schon mal im Original hatte, das war noch auf Band. Ja. Und da war es.
1: Das war aber die Erstausstrahlung, oder?
3: Sie
1: geben immer sich die Antwort immer selber. Tut mir leid. Also wir grätschen nur rein, wenn es rechtlich notwendig ist. Sorry.
3: Ja, das ist schade, weil es künstlerisch, also weil das wurde
1: ja, aber der Abspann ist jetzt nicht so wichtig wie der Film, oder?
3: Die Melodie war ziemlich einmalig zum Beispiel. Man hat extra komponiert für Schloss am Wörthersee, Melodie komponiert.
1: Ja, aber die Melodie kennt. Ja, okay, gut. Man kann überall was finden, sagen wir so.
3: Jedes Jahr
1: okay.
3: Im Programm.
1: Peter, wir müssen. Der Eiblisch-Schwerpunkt muss weitergehen.
3: Jawohl,
1: okay,
3: gut.
1: Danke, ciao,
3: also, Pirit,
1: servus. Danke, Pirit, ciao. 23.25 Uhr. Wir haben noch 35 Minuten Zeit. Das Telefon schaltet, ich muss Drago. Und was haben wir jetzt da? Oh, Coldplay. Ah, Viva la Vida. Das Leben, ist in Ordnung. Im Elbler-Schwerpunkt bei Neustädter Nachtaktiv.

0: Neustädter Nachtaktiv, Ausgabe 162, wie immer im August mit dem Elbler-Schwerpunkt. Und jetzt ist die Jamie dran. Hallo Jamie.
1: Ja, habe die Ehre.
0: Bitte.
1: Du, ich hätte gerne einen Gruß an meine Schmelgusse gehen. Die ist mit 12 Jahren schon auf den Amerika-Halbdum. Mhm. Staffelfeder im Walsertal. Mhm. Und hoffentlich hat sie noch einen guten Sommer. Ich wünsche Ihnen auf jeden Fall alles Gute.
0: Die ist 12, wie heißt sie?
1: Eileen.
0: Eileen, okay. Und kannst du mir erklären, warum ein Mädchen mit 12 auf die Alp will?
1: Also sie ist eigentlich für Geburt auch Zaltummer.
0: Aha, okay.
1: Und Kind kennt nichts anderes. Aha. Und jetzt hat sie sich heute mal entschieden, dass sie noch etwas anderes Zaltbuhig hat. Und das fände ich eigentlich voll gut. Es ist eine gute Entscheidung für ihre.
0: Okay, ich glaube sofort. Ich bin begeistert eigentlich, wie viele Kinder oder Jugendliche da die Faszination oder einer hat gesehen, das Alpfieber kriegen, oder? Also das ist
1: mal
0: schon merkwürdig.
1: Also, auf jeden Fall.
0: Das ist ja cool. Mal. Gut, und jetzt sag nochmal, die Eileen.
1: Die Eileen soll einen schönen Sommer her, auf ja? jeden Fall. Und ich bin richtig stolz auf sie. Mhm. So, mit der sind er 12 Jahre, das sehe ich schon von Merkel Buig out.
0: Mhm. Okay.
1: Bin ich richtig stolz.
0: Gehst du mal besuchen?
1: Ja, auf jeden Fall.
0: Ja, okay.
1: Wir sind halt ohne selber Zahlpummer. Aber da findet man sicher mal einen Tag, dass wir mal ruhig out sehen. Mhm.
0: Okay, hat sie sehr erfreut. Okay.
1: Auf jeden Fall.
0: Okay. Jamie, danke für den Anruf. Ciao.
1: Schöner. Auf jeden Servus. Fall ein schöner Sommer, der ganze Elbler.
0: Ja.
1: Und das in eine gute Ruhe kommen.
0: Das wünschen wir allen immer wieder, Gott sei Dank. Das muss schon so sein.
1: Genau.
0: Ja. Jamie, bitte. Ciao. Gerne, ne?
1: Bitte, heile.
0: So, und jetzt kommen wir weiter. Laurenz Hiers auf der Alpiger Pfahl. Heil.
2: Servus, habe ich dir.
0: Christi.
2: Ja, was ist der Hiers? Also, vorhin der Fabian Kasra geklutet und jetzt muss ich zurückklutet. Der hat dich da grüßt.
0: Ja.
2: Ich denke, muss ich zurückklutet. Mir hat mich total gefreut, dass er angeklutet hat.
0: Okay. Wissen die das alle, dass wir im August Elbler Schwerpunkt haben?
2: Ja, ich bin schon auf der Alp.
0: Eben?
2: Ja, das wissen wir schon.
0: Also das ist mittlerweile durchgegangen zu der ganzen Elblerinnen und Elbler. Also der Neustädter muss man los im August.
2: Das weiß man normal, ja.
0: Okay,
2: das ist schön. Ich habe gestern schon geschrieben, Mann und Zähne, und dann denkt man, der ist halt.
0: Okay, gut. Nächstes Jahr sind wir ja auf Tour, haben wir jetzt gerade ausgemacht, der Klaus und ich. Jetzt machen wir mal schauen. Gell? Dass wir dann wirklich zum Franz Josef aufs Elbe. Ich bin gespannt, ob es klappt. Alpiger Pfahl, sag noch ein paar Sachen. Wie hoch sind ihr?
2: Ah, wir sind auf 1600 Meter umeinander.
0: Mhm. Mhm. Wie viele Tierle?
2: Ah, 240 Stück fair.
0: Boah, das sind ja. Stell mir das vor, das ist ja ein ganzer Riesenwies voll, oder?
2: Mal, ja, passt schon.
0: Wie viele Leute sind da?
2: Ja, ich und der Bruder. Und die Freundin vom Bruder ist noch dabei, eine richtig, sie ist auch ein guter Brand, wenn man haben kann.
0: Also für Kühe sind wir nur zu zweit?
2: Ja, im Prinzip schon eigentlich, ja.
0: Verdammt, extrem. Also, meine Sprachlosigkeit und Fassungslosigkeit wird halt größer, je länger die Sendung geht. Aber noch nichts passiert. Alle Tiere noch bei Ihnen an?
2: Ja, es ist in den Graben an.
0: Aha.
2: Er ist verkehrt im Graben rumgelegen. Leider verreckt, haben wir ausfliegen müssen, aber ja. Das ist bis jetzt eigentlich alles gut gegangen.
0: Aha, okay.
2: Ja. Also, Wasser ist halt vor der knapp. Und
0: was donnert man da dort irgendwelche Maßnahmen schon treffen?
2: Ja, Wasser sind wir schon am Führen. Der Hütte kommt vor der Gutal.
0: Aha.
2: Können wir da 1000 Liter Tank füllen, dann führen wir es mit dem Schlepper halt hinten, das geht vor der Gut.
0: Aha, okay. Zusätzliche Arbeit?
2: Ja.
0: Aber ihr seid ja zu zweit, ihr habt ja genug Personal.
2: Ja,
0: ich finde, 200 wie viele Kühe? 250?
2: 240.
0: Heilige. Brutal. Ja. Das ist ja extrem. Also, ja, nein, ich kann mir das noch nicht vorstellen. Aber noch, Hiesel, danke für den Anruf. Schöne Grüße.
2: Bitte, ja.
0: Ein schöner, gut, ja, selber sein. Ja. Klaus, du bist auf der Alp gewesen. Ich bin wirklich sprachlos und fassungslos. Zwei Leute beaufsichtigen 240 Kühe. Ist das so easy? Nicht, oder?
3: Nein, einfach ist es sicher nicht. Die haben schon den ganzen Tag zum Tun, ja. Von morgen bis zur Arbeit.
0: Okay. Nein, Bild. Ja, wichtiger Job, Tölpel, gell? Wichtiger Job. So, der nächste ist dran. Dornbirn 3830, das Telefon schaltet durchgehend. Ich muss an neues Blatt anfangen zum Mitschreiben. Bis gleich.

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1: So, 23.38 Uhr ist es genau. Wir machen weiter mit dem Elblerinnen-Schwerpunkt. Der Luca, hallo.
2: El.
1: Servus,
2: Luca.
1: Du bist dran.
2: Ja, ich möchte auch noch mal Danke sagen für die ganzen Elbler, wo alle helfen und tun, wenn man anruft. Und ja.
1: Luca, du musst das Radio zurückdrehen. Du bist ungefähr eine halbe Minute hinter. Wie losest du digital?
2: Ja, über das iPad, ja.
1: Aha, okay. Brutal, wie das denn Delay hat. Also es ist hier eine halbe Minute. Und ich höre mich nicht so gerne im Radio reden. Weißt du, das halte ich nicht aus.
2: Also ja, nicht
1: zu schon. Also nochmal, du möchtest dich bei der ganzen Nachbar-Elbler und Elblerinnen bedanken.
2: Ja, da kannst du alle anrufen, wenn er ist. Und sie stehen alle gleich auch und helfen und tun. Das ist auch schön. Und ja, ich hätte einfach mal gedacht, jetzt rufe ich da an und danke sagen.
1: Das ist gut. Also, das ist also wirklich eine eingeschworene Gemeinschaft.
2: Ja.
1: Aha. Kennt man sich denn über die ganzen Jahre schon?
2: Ja, ich kenne die Leute endlich erst seit 2-3 Jahren und da hat sich eine Freundschaft gebildet. Und ja, es ist einfach schön.
1: Sieht man sich denn während dem Jahr oder nur im Halbsommer?
2: Nein, also ich komme aus dem Bregenzer Wald, Naupurettler, und da lasen und da vorne endlich sieht man die übelst Zalt rum. Und,
1: okay.
2: Ja.
1: Was tust du sonst, wenn du nicht auf der Alp bist?
2: Ja, ich habe jetzt letztes Jahr September die Lehre angefangen, darum höre ich aber nicht mehr den ganzen Sommer. Die Alp sind bloß 2 Wochen, wo ich Urlaub habe. Und jetzt wäre endlich viel tot FC selber losgegangen, aber jetzt wäre ich krank geworden. Und jetzt, ja, jetzt hocke ich halt auch in der Hütte und er denkt auch mal seinen Anruf.
1: Okay. FC ist der Franz Josef in dem Fall.
2: Ja. Also ein Elbele, ja.
1: FJ. So gut. Und du bist jetzt krank und hockst alle in der Hütte und die anderen machen eine Party beim FC.
2: Ja, ja, ich habe gesehen, sie sollen halt aussehen, dass sie doch gleich. Jetzt schaut auch gerne dazu und sie können rausgehen.
1: Ah.
2: Ja, ja, ja. Ich hoffe, sie werden da Gaude und feiern gehörig, trinken noch was mit für mich und dann passt das.
1: Okay, du klingst schon nicht gesund, ehrlich gestanden.
2: Ja, das ist ein kleiner Malheur, ja.
1: Okay. Aber nichts Ernstes?
2: Nee, nee, es geht nicht schon.
1: Also, wenn ein Elbler einmal daheim bleibt, dann hat es ihn schon gehörig verwirrt.

0: Nächstes Mal, hey.
1: Ciao, hi. So, weiter geht's mit der Anna-Sophie.
2: Ja, servus, heil.
1: Heil.
2: Ich habe eigentlich gerade das sagen wollen, was mein Bruder gerade gesehen hat.
1: Ah, das ist dein Bruder, der Luca.
2: Genau.
1: Ja, aber
2: er ist aber krank daheim.
1: Also, und du bist beim FJ?
2: Genau.
1: Ich habe den Überblick verloren. Klaus, kommst du nicht mit? Also, nee, du bist die Schwester vom Luca.
2: Und haben uns auch bedanken wollen bei diesen ganzen Apparätler, die wir haben.
1: Aha, okay.
2: Und eben darum wollen wir den Burki vom Dalasa Stoffel begrüßen, weil den ist schon einer davon, der alle kommt.
1: Mhm. Du, Anna-Sophie, du bist jetzt oben im FJ.
2: Genau.
1: Melpel in Zug. Kannst du mit mal die Stimmung mitkriegen? Kannst du nicht wieder mal reingehen und sagen, sie sollen alle.
2: Mal kurz.
1: Also, jetzt gehen wir mal, ja.
2: Stimmung! Stimmung! Okay, Susanna kann nicht schlafen da.
1: Ja, ja, okay. Also, da, ich muss dir sagen, da hat es letztes Jahr viel besser gelungen. Gell? Also, da man da,
2: sehr geil.
1: Also, da weiß ich nicht, ob der Klaus in die nächste Jahr kommt, wenn das ist. Da
2: schlafen
1: wir
2: natürlich. Ich komme auch wieder.
1: Alles klar. Gut,
2: genau. Und du trinkst mal.
1: Okay. Anna-Sophie, danke schön. Ich wünsche dir einen guten Halbsommer. Einen schönen, bitte. Servus.
2: Heil.
1: Die sind natürlich schon nicht erst seit dem 10 Uhr dran, wie mir zu. Okay, gut. So, das Telefonschalter, das geht durch bis 24 Uhr offensichtlich. Also, was haben wir für jetzt? Oh, Johnny Hates Jazz. Da habe ich eine CD gekauft damals. Genial. Turn back the clock. Durch können wir nicht zurückdrehen, aber wir drehen es ohne Führer. Es geht noch bis 24 Uhr.

0: Neustädter Nachtaktiv, wie immer im August mit dem Melpler-Schwerpunkt. Wir sind schon bei Anruferin 20, das geht Richtung Rekordzahl für die Sendung. Die Silke aus Van Dans, hallo.
1: Hallo, ich bin Toma vom Aurel, vom Marien. Ich will vom Marien ganz recht herzlich begrüßen.
0: Ja.
1: Und ich bin ganz stolz auf meine ganze Familie, die dabei ist. Und auch auf die ganze, die wo Zug, Formerin, Ruhestoffe, Spurler sind. Also sowas Tolles, was wir da der Zusammenhalt ist, freut mich irrsinnig. Und auf derjenige muss man stolz sein.
0: Wer ist für dir als Thomas?
1: Also der Aurel, der vorher angerufen hat, ist ein Enkel von mir. Dann ist mein Schwiegersohn, aber meine Tochter mit dem kleinen, mit dem 6 Wochen alten Baby.
0: Mit einem 6 Wochen alten Baby ist die auf der Alp?
1: Ja, sicher.
0: Ja, ja, was
1: das sind klar. Die richtigen Elbler, oder?
0: Ja, denn so kriegt man dann das Elblerfieber, gell?
1: Ja, genau. So kann es ausbrechen, gell?
0: Okay.
1: Und ich muss wirklich sagen, ich bin auf alle da oben. Das ist so was Schönes. Aha. Und ich war jetzt so 14 Tage da oben bei Ihnen. Und es freut mich jedes Mal, wenn jemand von denen sagt.
0: Okay, gut. Und es geht ja? Ihnen gut, der Alpsommer läuft gut. Sie haben alles keine gröbere Schwierigkeiten mit Wasserwolf.
1: Nein.
0: Oder Dürre oder sowas nicht.
1: Ja, das Wasser ein bisschen, aber wir haben schon schlimmer gehabt.
0: Okay, alles klar. Gut.
1: Okay,
0: Silke, ich wünsche dir einen schönen Abend noch. Danke für den Anruf und deiner Familie alles Gute.
1: Ja, ciao.
0: So, dann haben wir noch den Andreas Verlaster.
2: Ja, grüß euch miteinander. Ja, Verlaster Andreas da, Altmeister Alpe Mühle. Ja, unser Hirter Dietmar hat da vorher angelütet. Ich bin ein aktiver Hörer für euch.
0: Mhm.
2: Und ja, Dietmar, wenn du mich noch hörst, wenn du noch wach bist, ja, dann Dietmar, Dankeschön für deine netten Worte. Danke für deinen Dienst, was du uns mittlerweile Sommer lieferst. Ich wünsche noch einen guten Sommer und ich weiß auch nicht, was zu sagen.
0: Das hat schon passt. Ich möchte nur ergänzen, ich glaube, dass kein Elbler, keine Elblerin jetzt schon im Bett ist heute.
2: Ja, normalerweise sollte denn das schon lange im Netz.
0: Ja, sehr, aber das ist ja kein normaler Alltag, Andreas. Ja, das ist ja Neustädter Nachtaktiv, Elbler-Schwerpunkt.
2: Dann können wir noch mal gemolken werden, oder?
0: Ja, dann haben sie halt ein mit weniger Schlaffuß gehabt.
2: Also das sind gute Leute, ganz gute Leute, muss ich sagen.
0: Andreas, eine Frage noch. Was hat der Alpmeister für eine Funktion? Bist du der Chef oder Alp?
2: Also der Chef der Alp ist eigentlich der Hirt und Alpvolk.
0: Ja?
2: Ich bin für die organisatorischen Dinge zuständig.
0: Bist du aber auch da auf der Alp?
2: Nein, ich bin nicht da.
0: Ach so.
2: Ich bin daheim, ich bin am Land.
0: Aha.
2: Ich schaue, dass das Alpvolk da ist. Ich organisiere über den Winter das Alpvolk. Und mit dem Dietmar habe ich da ganz ein gutes Loszug. Er ist mit seiner Familie da. Aha. Und die machen das. Und der beste Anruf aus der Alpe ist kein Anruf. Sag ich, Alex. Das ist aber nur mein.
0: Außer es ist gerade Neustädter Nachtaktiv.
2: Das ist natürlich.
0: Das ist der große Ausnahmetag. Einmal im Alpsommer im August.
2: Heute dürfen Sie. Genau. Das passt so.
0: Okay, alles klar.
2: Das ist alles recht, gell?
0: Okay, wunderbar.
2: Das ist gut.
0: Andreas, danke schön für den Anruf.
2: Ja, danke auch.
0: Ich wünsche dir was.
2: Und allzeit gute Fahrt.
0: Ja, machen wir. Ciao, einen schönen. So, Klaus, machen wir noch eine Runde.
3: Ja.
0: Es ist 23.51 Uhr. Also haben wir der nächste ist. Der Bruce Springsteen und einer der größten Songs, Hungry Heart.

0: Neustädter Nacht aktiv mit der letzten Runde. Die Beate Lang ist dran. Hallo.
1: Hallo, da ist Beate Lang, grüß dich. Ich möchte eigentlich einfach die ganze Elblei grüßen. Meine Tochter Tana Sophie, der Luca, mein Schwiegersohn der Johannes. Und mit uns das voll gut, dass junge Göbel, junge Jugendliche, junge Buben einfach zu Alp gehen und das Leben geniessen, wo man auch lernt, wie man mit den Tieren umgeht. Auch wenn einige Direktorin oder Schulleiter oder so sagen, dass sie Jugend- oder Kinderarbeit. Ich bewundere einfach die jungen Leute, die das so gern tun und auch das Elblei-Fieber irgendwann einmal kriegen und gehen zu Alp sind.
0: Dankeschön, Beate. Wir haben jetzt so wirklich entschlossen, die Thematik, nämlich Kinder auf der Alp, ist ein durchaus diskutierbares Thema. Also das würden wir nächstes Jahr zu Herzen nehmen. Vielen herzlichen Dank, schönen Gruß an die Familie und dann kommen wir noch zum Stefan noch Handelsbuch.
1: Ja. Anjana, tschüss.
0: Ciao, ciao. Bitte. Stefan?
2: Servus, ich wollte Beate noch kurz grüßen, weil ich bin ja auch ein alter Handelsbucher. Und ich bin ein richtiger Fußballfan und jetzt am Wochenende, da stiegt ja das Spiel zwischen Andelsbuch und Admira. Und jetzt, du bist ja auch ein alter Dorabierer, jetzt wollte ich mal fragen, wie du die ganze Situation siehst.
0: Von was?
2: Vom Fußballmatch am Wochenende. Cup-Spiel,
0: ja, ich weiß ja, am Sonntag, ja. Es wird halt Andelsbuch, wird keine Chance haben.
2: Andelsbuch, ja.
0: Also, nee, aber Admira ist ersatzgeschwächt und sie haben jetzt mit dem Kader keine Probleme offensichtlich. Also das, das könnte eine schwierige Saison werden. Aber ja, schauen wir mal. Jetzt ist noch mal einer verletzt. Der Huber ist verletzt. Also es ist eine schwierige Saison, glaube ich.
2: Also ich bin gespannt, wie das Spiel wird. Ich als alter Andelsbuch-Fan hoffe natürlich, dass Andelsbuch in die nächste Runde einzieht, aber mir schon mal was anführt. Ich hoffe, wir sind jetzt vielleicht auf dem Match.
0: Alles klar. Gut, danke. Okay. Ciao, bitte.
2: Super, danke. Ciao.
0: So, und jetzt habe ich gerade eine Mail gekriegt vom Hans Tinkhauser, vom Pfarrer von Montafon. Und lieber Hans, wir rufen dich jetzt da, der Klaus und ich. Wie du hast, kann mich erinnern, vor einem Jahr ein wunderbarer Seger an Talpa geworfen. Oder gesprochen, sieht man. Vielleicht können wir es noch machen. Also, lieber Hans, wenn du mich noch hörst, kann bitte das Telefon, wir rufen dich in einer Minute an. Okay, so, dann machen wir eine Musik. Klaus, und dann schauen wir, dass wir anrufen.

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1: Das war die legendäre Elbler-Ausgabe vom Neustädter Nachtaktiv vom August. Der Hans Dinkhaus haben wir leider nicht verwischt. Kurz noch das WhatsApp, wo man geschrieben hat: Grüß dich Matthias, heute ist kein Durchkommen zu dir. Die Alpmessen mit dem Alpvolk sind immer etwas Besonderes. Vor circa 10 Jahren haben wir als erste überhaupt mit Radio Vorarlberg eine Alpmesse live von der Schafbergalp übertragen. Eine Karte in Rom, 8,50 Euro, weiß ich nicht, was es ist. Auf jeden Fall machen wir jetzt hören. Das war wunderbar. Alles Gute allen Alpen. Guter Sommer.
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2: Es ist Freitag, der 7. August. Am Mikrofon begrüßt Sie Cornelia Krebs. In Österreich wird immer mehr gestritten. 400.000 haben im vergangenen Jahr ihre Rechtsschutzversicherung beansprucht. Und weil Streit teuer werden kann, schließen immer mehr eine Rechtsschutzversicherung ab. Mehr von Wolfgang Böhmer.
3: Laut dem Verband der Versicherungsunternehmen Österreichs gehen die Zahlen seit Jahren im Schnitt um 2-3% nach oben und immer öfter werden dann auch tatsächlich Anwälte eingeschaltet, entstehen Kosten, erzählt mir der Rechtsschutzexperte beim Marktführer der Unica-Versicherung Florian Schaffhauser.
4: Ja, einerseits ist die Streitbereitschaft allgemein gestiegen. Immer weniger Menschen akzeptieren, dass Unfälle auch passieren, ohne dass es einen Schuldigen gibt. Also insofern wird immer mehr versucht, die Ansprüche durchzusetzen. Ja.
3: Ähnliches berichten auch andere Versicherer, wie etwa die Nummer 2, die Generali. Oft geht es um Verträge, Nachbarschaftsstreitigkeiten oder Streit um fehlerhafte Produkte.
4: Ja, in den letzten Jahren ist auffallend, dass sich vor allem bei Auseinandersetzungen vor dem Arbeitsgericht und auch bei Vertragsstreitigkeiten die Schadenfälle zunehmen. Es geht oft um Kaufverträge, Online-Abschlüsse, es wird etwas nicht geliefert oder auch Gewährleistungssachen.
3: Prämienanpassungen aufgrund der steigenden Fälle sind aktuell bei den großen Versicherern aber nicht geplant.
2: Seit Montag müssen mehrere Polizisten und Polizistinnen aus den Bundesländern in Wien ihren Dienst ausüben. Während das Innenministerium von einem Routineeinsatz spricht, sieht die Gewerkschaft die Wiener Polizei personell an ihre Grenzen stoßen. Petra Thalnamer-Jeschek berichtet.
5: Dass jetzt im Sommer 24 Polizistinnen und Polizisten aus den Bundesländern in Wien aushelfen müssen, habe nichts mit der Urlaubszeit zu tun, sondern mit dem Personalmangel, sagt der Wiener Polizeigewerkschafter Walter Strahlhofer von der FSG.
6: Die Kolleginnen und Kollegen laufen der Polizei in Scharen davon. Die Dienststellen sind nicht adäquat. Die Hitzewelle, die wir jetzt da die dritte in diesem Jahr haben, wir haben sehr wenige, gerade Polizeiinspektionen, gerade dort, wo die Polizistinnen und Polizisten mit Uniform und Sicherheitswesten Dienst machen, genau die sind nicht klimatisiert.
5: Nennt der Gewerkschafter einen von mehreren Gründen, wieso für viele der Dienst auf der Polizeiinspektion unattraktiv geworden sei.
6: Aber natürlich sind wir auch schon mit Anträgen aus Wien an den Innenminister herangetreten und wir werden da teilweise halt nur belächelt.
5: Und fordert rasch eine Modernisierung der Wiener Polizeiinspektionen.
2: Vor 12 Jahren verschwanden 43 Studenten in Mexiko spurlos. Nun ist der frühere Gouverneur des Bundesstaats Guerrero festgenommen worden. Ihm wird vorgeworfen, die Vernichtung von Beweismitteln, unter anderem Aufnahmen von Überwachungskameras, angeordnet zu haben. In der Nacht zum 27. September 2014 hatten korrupte Polizisten Studenten eines Lehrerseminars verschleppt und einem Drogenkartell übergeben. Die Hintergründe der Tat sind bis heute nicht vollständig geklärt. Mehrere Monate nach einem Hunter-Virus-Ausbruch auf einem Kreuzfahrtschiff ist das Virus bei einem französisch-argentinischen Staatsbürger nachgewiesen worden, der sich im Juli als Tourist in Frankreich aufgehalten hat. Nach dem Aufenthalt in Frankreich sei der Patient mit seiner Familie in Spanien isoliert worden, teilte das französische Gesundheitsministerium mit. Mittlerweile sei der Mann symptomfrei. In London dürften bald selbstfahrende Taxis unterwegs sein. Der Fahrdienstvermittler Uber und eine britische Partnerfirma haben dafür von der Verkehrsbehörde grünes Licht bekommen. Die ersten Fahrgäste sollen noch heuer im Sommer befördert werden. Mehr von Martin Rauter.
7: Sensoren, Kameras, ein KI-gestützter Computer. Für das Projekt Robotaxis in London haben die Entwickler Mustang-E-Autos von Ford umgebaut. Sie sollen bald ganz ohne Lenker die Fahrgäste von A nach B bringen. Man könnte eine zurückhaltende Nachfrage erwarten, gibt es doch immer wieder Vorfälle mit selbstfahrenden Taxis. Manche fahren in gesperrte Baustellen ein, andere mit zu hoher Geschwindigkeit über die nasse Fahrbahn. Doch im Gegenteil, laut dem Mitfahrdienst Uber haben bereits mehr als 100.000 Bewohner Londons ihr Interesse an einer Fahrt bekundet. Damit zählt die Stadt zu den ersten in Europa. Nur in Zagreb fahren schon seit einigen Monaten Robotaxis. Doch ganz entschieden ist das Rennen noch nicht, denn sowohl in Zagreb als auch London sind vorerst noch Sicherheitsfahrer mit an Bord. Sie sitzen am Steuer und greifen ein, sollte das Taxi Faxen machen.
2: Das waren die Nachrichten von Cornelia Krebs. Zum Wetter.
8: Die zum Teil extreme Hitze der letzten Tage haben wir hinter uns. Heute erwarten uns vergleichsweise gemäßigte Hochsommertemperaturen. 23 bis 32 Grad tagsüber, die 32 Grad im Machfell und im Seewinkel. Außerdem ist es schwül. Die Trockenheit bleibt allerdings an vielen Orten. Es gibt nur da und dort Regenschauer und Gewitter. Jetzt in den Nachtstunden und in der Früh, besonders vom Tiroler Unterland ostwärts. Am Nachmittag entstehen dann im Bergland immer mehr Regenschauer und Gewitter. Im Flachland wird es dann meistens trocken sein. So viel zum Wetter von Daniel Zeinlinger.
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1: Im Studio Sebastian Rosenauer. Es ist 1 Uhr. Die Trockenheit spürt man jetzt auch auf Österreichs Bergen. An vielen Alpenvereinshütten gibt es zu wenig Wasser. Die Gäste werden jetzt aufgerufen zu sparen. Jürgen Freimuth berichtet.
2: Vor allem hochgelegene Schutzhütten haben Probleme mit der Wasserversorgung. Fehlende Niederschläge und eine schwache Schneeschmelze sorgen dafür, dass Quellen weniger Wasser führen oder im Extremfall ganz versiegen. Betroffen sind unter anderem Hütten am Hochschwab, im Toten Gebirge und im Bregenzer Wald. Der Alpenverein reagiert jetzt mit Sparmaßnahmen, erklärt Georg Unterberger, Leiter der Abteilung Hütten und Wege.
3: Ganz konkret ist es in solchen Fällen, wo das Wasser ganz, ganz knapp wird, wie jetzt, so, dass wir schrittweise beginnen, die Nutzung von Duschen einzuschränken oder Duschen überhaupt zu sperren. Das geht weiter bis hin zur Totalsperre von Waschräumen. Und wenn das auch nichts nützt, wird das Wasser generell rationiert.
2: Noch hat keine Alpenvereinshütte wegen Wassermangels schließen müssen. Sollte die Trockenheit aber anhalten, könnten einzelne Hütten ihre Saison vorzeitig beenden.
1: Den USA gehen offenbar die Waffen aus. Das berichten mehrere US-Medien unter Berufung auf Quellen aus dem Verteidigungsministerium. Demnach seien die Munitionsvorräte unter anderem wegen des Iran-Kriegs gefährlich niedrig. Die US-Regierung bestreitet die Berichte. In Washington Christoph Kohl.
4: Besonders dramatisch sei die Lage bei bestimmten Abwehrraketen. Hier seien die Vorräte bereits zu großen Teilen, nämlich zu 80% aufgebraucht, berichtet unter anderem der Nachrichtensender CNN.
5: Those inventory levels are now dangerously low.
4: US-Präsident Donald Trump will davon nichts wissen. Er meint, die USA hätten mehr als genügend Munition.
6: We have a lot of ammunition, more than we could ever use.
4: Fügt aber an, dass er gerne mehr hätte.
6: I'd like to have more.
4: Der Waffenengpass dürfte laut Militärstrategen mit ein Grund sein, wieso Trump seine Drohungen von neuen Angriffswellen gegen den Iran bisher nicht wahrgemacht hat. Der Mangel an US-Munition könnte aber auch Auswirkungen auf die Ukraine haben. So fehlt es etwa an Patriot-Raketen zur Abwehr russischer Luftangriffe.
1: In Bayern, in der Nähe von Augsburg, ist ein großer Schweinestall abgebrannt. Mehr als 1600 Schweine sind dabei gestorben. Der Feuerwehreinsatz läuft aktuell noch. Wegen der Rauchentwicklung sollen die Menschen in der Umgebung ihre Türen und Fenster geschlossen halten, heißt es von den Einsatzkräften. Und jetzt weiter zum Wetter mit Daniel Zeinlinger.
7: Die ganz große Hitze ist überall vorbei, zumindest vorerst. 23 bis 32 Grad bringt der heutige Freitag. Unter der 30-Grad-Marke bleiben die Temperaturen von Vorarlberg bis zum Innviertel. Außerdem wechseln heute tagsüber Sonne und Wolken. Da und dort sind auch wieder Regenschauer und Gewitter dabei, sowohl jetzt in der Nacht als auch tagsüber, wobei sich die Schauer im Tagesverlauf mehr und mehr ins Bergland verlagern. Abseits der Berge bleibt es teilweise ganz trocken. Am Wochenende einiges an Sonne und nur noch einzelne Schauer. Der Samstag bringt 25 bis 32 Grad, der Sonntag bis zu 34 Grad.
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1: Im Studio Sebastian Rosenauer. Es ist 2 Uhr. Schwere Unwetter am Abend in Salzburg. Die Feuerwehr ist zu fast 100 Einsätzen gerufen worden. In Salzburg berichtet Peter Obermüller.
2: Umgestürzte Bäume, überflutete Keller und Garagen, vermurrte Straßen. Im Lungau, Flachgau, Tennengau und im Pongau sind die freiwilligen Feuerwehren im Einsatz. Im Pinzgau ist der Bereich Stuhlfelden, Hollersbach und Utendorf stark betroffen. In Utendorf bricht die Mauer bei einem Rückhaltebecken. Das Wasser wird zu einem breiten, reißenden Fluss durch das Ortsgebiet, auf Wegen, Straßen und Feldern, schildert Feuerwehreinsatzleiter Florian Schett.
3: Die Sperre hat sich jetzt entleert. Die unteren zwei Träger sind durchgebrochen. Dadurch ist eine Verklausung des ganzen Doberspachs im Ortsgebiet von Utendorf passiert. Es war wirklich Glück im Unglück.
2: Bei Görreach im Lungau bekämpft die Feuerwehr einen Waldbrand, ausgelöst durch einen Blitzschlag. Im Gasteinertal im Pongau sind 11 Personen nach einem Murenabgang vorübergehend von der Außenwelt abgeschnitten. 6 wurden von einem Polizeihubschrauber geholt, 5 bleiben bis heute auf einer Hütte in Sicherheit.
1: Polizisten aus den Bundesländern helfen jetzt in Wien bei Schwerpunktaktionen gegen Jugendkriminalität. Insgesamt 24 Beamte aus 4 Bundesländern pendeln dabei ab Montag, also von Montag bis Samstag nach Wien. Nicola Höpfel berichtet.
4: Bei der Schwerpunktaktion in Wien nimmt die Polizei Intensivtäter und auffällige Jugendgruppen ins Visier. 6 Beamte aus Niederösterreich unterstützen dabei, gemeinsam mit weiteren Polizisten aus Oberösterreich, der Steiermark und dem Burgenland. Der Vorsitzende der niederösterreichischen Polizeigewerkschaft, Andreas Woschnick von der FCG, übt Kritik.
5: Die Kräfte, die jetzt nach Wien zudert werden für diese Schwerpunkte, die werden dann wahrscheinlich in Niederösterreich fehlen. Die Kommandierung sind viel später folgt. Das kann bereits nach der Dienstplanerstellung die Mehrkosten verbleiben lassen. Da in Niederösterreich. Ein finanzieller oder irgendein personeller Ausgleich für Niederösterreich fehlt da komplett.
4: Vom Innenministerium heißt es dazu, dass ein bundesländerübergreifender Austausch nichts Ungewöhnliches sei und freiwillig passiere. Mit Personalmangel in Wien habe das nichts zu tun.
1: Die USA wollen bei Visa-Anträgen jetzt noch genauer auf die Online-Aktivitäten schauen. Demnach soll die Überprüfung von Instagram-Accounts oder Facebook-Konten ausgeweitet werden, unter anderem auf ausländische Journalisten. Schon jetzt verlangen die US-Behörden bei vielen